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1: Ich bin Thomas Brockt. Die Ukraine bittet seit Wochen um frisches Geld für die Stärkung ihrer Flugabwehr. Zum gestrigen Nationalfeiertag kamen gute Nachrichten aus Brüssel. Die EU hat zum 35. Unabhängigkeitstag der Ukraine neue Rüstungshilfen im Wert von 6,1 Milliarden Euro genehmigt.
2: Flugabwehrsysteme, Raketen, Munition und Radaranlagen sollen vor allem mit diesem EU-Geld bezahlt werden. Und zwar wegen der immer häufigeren russischen Angriffe mit ballistischen Raketen und mit Drohnen. 376 Raketenangriffe nur im Juli. Europa zeige am Unabhängigkeitstag, dass die Unterstützung für die Ukraine unerschütterlich und konkret sei, sagte Kommissionspräsidentin von der Leyen. Aus Brüssel, Dieter Ebeling.
1: Nach der Sommerpause kommt die Bundesregierung heute zu einer Klausurtagung zusammen, bei der es vor allem um die Stärkung der Wettbewerbsfähigkeit der deutschen Wirtschaft gehen wird. Bei den zweitägigen Beratungen auf Schloss Neuhardenberg in Brandenburg stehen außerdem die Konsequenzen aus der Hitzewelle dieses Sommers auf dem Programm. In diesem Thema steckt Konfliktpotenzial. Während die SPD-Minister sich für eine Grundgesetzänderung zur Stärkung des Kampfes gegen den Klimawandel einsetzen, ist die Union dagegen. Bundespräsident Steinmeier ist nun offiziell Hausherr in seinem neuen Berliner Domizil, das er wegen der Sanierung von Schloss Bellevue beziehen musste. In einem symbolischen Akt bekam er den Schlüssel für den modernen Bau in direkter Nähe zu Kanzleramt und Hauptbahnhof.
3: 6 Geschosse und eine auffallend bunte Fassade. So sieht das Ausweichquartier des Bundespräsidenten aus, mitten in Berlin, nah am Kanzleramt und Hauptbahnhof gelegen. Modern und funktional, freundlich und einladend, außerdem stilvoll. So lobt der Hausherr das Gebäude, das er schon Anfang Juli bezogen hat. Der Stammsitz des Staatsoberhaupts Schloss Bellevue soll in den kommenden 8 Jahren von Grund auf saniert werden. Thomas Thonfeld, Berlin.
1: Zum Fußball: im DFB-Pokal haben sich am Abend alle Favoriten durchgesetzt. Die Ergebnisse: Würzburger Kickers, 1. FC Köln 1:2, SC Verl, Hamburger SV 0:3, Altlinicke, Wolfsburg 5:6 im Elfmeterschießen und Halle gegen Schalke 2:5 nach Verlängerung.
4: Das Wetter.
5: 14 bis 10 Grad sind es nur jetzt in der Nacht, dazu ist es trocken. Tagsüber kann sich's dann auch mal zuziehen. Die Sonne zeigt sich euch aber auch. Trotzdem kann es auch vereinzelt Regen geben bis 24 Grad. Am Mittwoch bis 26 Grad, dazu Schauer oder Gewitter möglich.
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7: Hier die aktuelle Verkehrslage. A3 Köln-Frankfurt zwischen Loma und Siebengebirge. 2 Kilometer Stau, 5 Minuten Zeitverlust. Weiterhin auf der A40 Essen-Dortmund zwischen Dortmund-Barob und Dortmund-Hombruch. 1 Kilometer stockender Verkehr und zusätzlich auf der A61 Mönchengladbach-Venlo zwischen Kaldenkirchen-Süd und Kaldenkirchen. 1 Kilometer zähfließender Verkehr. Wir wünschen allen unterwegs gute Fahrt.
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5: Boah, wurdet ihr gestern auch den ganzen Tag von Fotos von Haaland zugespammt auf diesem Social Media? Habt ihr gesehen, der Haaland hat doch jetzt die Haare kurz. Hat sich seine blonde Mähne abgeschnitten bzw. abschneiden lassen. Das Internet rastet komplett aus. Und es ist wirklich krass, ne? Die Welt dreht sich einfach trotzdem weiter. Verrückt.

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0: Komm, ein paar von euch kennen das sicherlich. Ihr wollt irgendwie was mit Karte zahlen und dann kommt auf dem Gerät die Frage, wie viel Trinkgeld willst du denn geben? 7 oder 10 oder 20%. Und so manch einen setzt das richtig unter Druck und Verbraucherschützer kritisieren das jetzt auch und wollen auf europäischer Ebene dagegen vorgehen. Denn sie sagen, dass Kunden dadurch manipuliert werden und unter Druck geraten, mehr zu geben, als sie eigentlich möchten. Und eine weitere Kritik ist, dass die Option, kein Trinkgeld zu geben, auf den Geräten oft nicht immer sofort ersichtlich ist. Und diese Aufforderung zum Trinkgeld auf den Geräten, ne, das betrifft mittlerweile nicht nur die Gastro, also Restaurants oder Bars oder so. Auch bei immer mehr Geschäften im Einzelhandel wird die Option angezeigt. Also wenn du zum Beispiel neue Schuhe kaufst, eine neue Brille, ein Buch. Und wir wollten mal von euch wissen, würdet ihr das denn machen für den guten Service, weiß ich nicht, beim Schuh anprobieren zum Beispiel extra was drauflegen?
1: Nein, möchte ich nicht. Also es ist üblich in der Gastronomie, okay, aber im Einzelhandel nein. Man muss es ja jetzt nicht übertreiben.
2: Ja, warum nicht? Wenn es weiterhin freiwillig bleibt und man irgendwie nicht so suggeriert bekommt, dass man es machen sollte.
3: In dem Einzelhandel geht man an die Kasse, bezahlt und wem soll ich das Trinkgeld geben?
4: Finde ich an sich gar nicht mal so eine schlechte Idee und das ist ja auch ein bisschen das, was den Einzelhandel noch so von dem Onlinehandel unterscheidet und als Wertschätzung finde ich das auf jeden Fall gut.
0: Ja, und am Ende kann es ja auch einfach jeder machen, wie er mag, ne?
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1: Hier die aktuelle Verkehrslage. A40 Duisburg-Essen zwischen Essen-Zentrum und Essen-Frillendorf. 1 Kilometer Stau. Im weiteren Verlauf zwischen Dortmund-Barob und Dortmund-Hombruch. 1 Kilometer stockender Verkehr. Und in der Gegenrichtung 1 Kilometer zähfließender Verkehr. Wir wünschen allen unterwegs gute Fahrt.
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2: Hallo zusammen, guten Morgen und wir starten gemeinsam in diesen Dienst.

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1: Ich bin Thomas Brockt. Nach der Sommerpause ist Bundeskanzler Merz erstmals wieder mit dem engsten Führungsteam seiner Partei zusammengekommen. Dabei ging es für die CDU-Spitze auch darum, die heutige Kabinettsklausur vorzubereiten. Die Bundesregierung stehe vor einem arbeitsreichen Herbst, sagte der neue Unionsfraktionschef Frei.
2: Kurs halten und weiter reformieren, so könnte man das Motto der Regierung gerade umschreiben. Der neue Unionsfraktionschef Thorsten Frey, Nachfolger von Jens Spahn, erklärte, es gehe jetzt um die zügige Umsetzung der Reformen, die man vor der Sommerpause vereinbart habe. Das könnte aber teilweise schwierig werden, nachdem Ostministerpräsidenten der CDU, also aus Freys eigener Partei, zentrale Kompromisse wieder ins Wackeln gebracht haben. Etwa die Abschaffung der Rente mit 63. Onni Thorau, Berlin.
1: Konzern in der Krise. Bei Volkswagen beginnt mit der Betriebsversammlung heute in der Wolfsburger Zentrale eine Serie von außerordentlichen Treffen zwischen Vorstand und Belegschaft. Die Arbeitnehmervertretung hat dazu geladen und verlangt Klarheit von der Konzernführung mit Blick auf angekündigte Sparmaßnahmen. Tausende Stellen und 4 Werke sollen bei Europas größtem Autobauer in Gefahr sein. Insgesamt stehen bei VW 9 Betriebsversammlungen in den kommenden Tagen auf dem Programm. Bundespräsident Steinmeier ist nun offiziell Hausherr in seinem neuen Berliner Domizil, das er wegen der Sanierung von Schloss Bellevue beziehen musste. In einem symbolischen Akt bekam er den Schlüssel für den modernen Bau in direkter Nähe zu Kanzleramt und Hauptbahnhof.
3: 6 Geschosse und eine auffallend bunte Fassade. So sieht das Ausweichquartier des Bundespräsidenten aus, mitten in Berlin, nah am Kanzleramt und Hauptbahnhof gelegen. Modern und funktional, freundlich und einladend, außerdem stilvoll. So lobt der Hausherr das Gebäude, das er schon Anfang Juli bezogen hat. Der Stammsitz des Staatsoberhaupts Schloss Bellevue soll in den kommenden 8 Jahren von Grund auf saniert werden. Thomas Thonfeld, Berlin.
1: Zum Fußball: im DFB-Pokal haben sich am Abend alle Favoriten durchgesetzt. Die Ergebnisse: Würzburger Kickers, 1. FC Köln 1:2, SC Verl, Hamburger SV 0:3, Altlinicke Wolfsburg 5:6 im Elfmeterschießen und Halle gegen Schalke 2:5 nach Verlängerung.
4: Das Wetter.
5: Jetzt in der Nacht sind wenige Wolken unterwegs und es ist trocken. Da schauen wir auf den Dienstag schon mal. Der wird insgesamt ganz nett, aber jetzt nicht so freundlich wie gestern. Es sind doch einige Wolken unterwegs und hier und da kann auch ein bisschen Regen runterkommen. Dazu bis 24 Grad in der Spitze.
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6: A40 Essen-Dortmund. Zwischen Dortmund-Barob und Dortmund-Hombruch. 1 Kilometer Stau. Und A45 Gießen-Hagen. Zwischen Lüdenscheid Nord und Hagen Süd, 1 Kilometer stockender Verkehr. Wir wünschen allen unterwegs gute Fahrt.
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5: Robert Jantz ist hier. Gemeinsam geht's jetzt durch die Nacht. Ich mache ab jetzt weiter. Und da habe ich jetzt erstmal Musik zum Start mitgebracht von Bebe Rexha. New Religion. Also auf geht's. Gemeinsam geht's in Richtung morgen.

0: So geht's hier durch die Nacht. Und falls ihr gerade unterwegs seid, auf der Autobahn oder falls ihr gerade in der Nachtschicht steckt, ne, dann haltet durch. Ich versorge euch mit Musik. Als nächstes jetzt wieder was ganz Neues für euch.
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1: A40, Essen-Dortmund. Zwischen Dortmund-Barob und Dortmund-Hombruch. 1 Kilometer Stau. Und in der Gegenrichtung 1 Kilometer stockender Verkehr. Wir wünschen allen unterwegs gute Fahrt.
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2: Robert Jantz ist hier und der Dienstagmorgen, der ganz frühe Dienstag, der ist schon in Sichtweite. Ja, und ich würde sagen, wir starten jetzt mal rein mit einer ganz ruhigen Nummer. Ist ja auch mal was Feines. Hier ist jetzt für euch von Hertz, Stay.
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0: Love Tonight von Elton John. Und ihr so, nein, ich fühle gerade nur eins, Müdigkeit. Aber das ist nicht schlimm. Gemeinsam geht's hier in Richtung Dienstagmorgen. Jetzt mit ganz neuer Musik wieder.
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0: Ich bin Thomas Brockt. Das schwarz-rote Kabinett kommt heute und morgen in Schloss Neuhardenberg in Brandenburg zusammen. Es stehen wichtige, viel diskutierte Reformen auf der Tagesordnung bei der Rente, Steuern, Entbürokratisierung und Digitalisierung. Über allem schweben allerdings die schlechten Umfragewerte und die angeknackste Stimmung in der Regierungskoalition.
1: Inhaltlich sollen in Schloss Neuhardenberg die Reformen fester gezurrt werden. Außerdem soll über Maßnahmen zur Stärkung der kriselnden Wirtschaft gesprochen werden und über Zukunftsthemen wie KI und Neuheiten im Rüstungssektor. Vor allem aber soll Neuhardenberg wohl mal wieder eine Art Neustart sein, bei dem sich die Koalition auf ihre Aufgaben konzentrieren und ihre Konflikte befrieden will. Ronny Tochau, Nachrichtenredaktion.
0: Konzern in der Krise. Bei Volkswagen beginnt mit der Betriebsversammlung heute in der Wolfsburger Zentrale eine Serie von außerordentlichen Treffen zwischen Vorstand und Belegschaft. Die Arbeitnehmervertretung hat dazu geladen und verlangt Klarheit von der Konzernführung mit Blick auf angekündigte Sparmaßnahmen. Tausende Stellen und 4 Werke sollen bei Europas größtem Autobauer in Gefahr sein. Insgesamt stehen bei VW 9 Betriebsversammlungen in den kommenden Tagen auf dem Programm. Verbraucherschützer wollen per Verbandsklage gegen hohe Preise bei der Fernwärme vorgehen. Das Ziel könnten sie verfehlen. Aber das zuständige Oberlandesgericht in Hamm sieht Verstöße. Das machte die Richterin bei der Verhandlung deutlich.
2: Die Verbraucherschützer wollen gegen E.ON mit einer Sammelklage vorgehen, wegen der Preisklauseln in mehreren Bundesländern. Das sieht das Gericht aber kritisch. Vielmehr muss am Ende wohl jeder Kunde individuell sein Recht einklagen. Es geht darum, wie E.ON die Preise für die Fernwärme errechnet hat. In einigen Regionen führte das zu höheren Preisen und zwar unrechtmäßig, findet das Gericht. Gut möglich also, dass einige ihr Geld zurückbekommen werden. Thomas Bremser, Redaktion.
0: Zum Fußball. Im DFB-Pokal haben die Bundesligisten Schalke 04, HSV und 1. FC Köln die zweite Runde erreicht. Schalke siegte bei Viertligist Hallescher FC mit 5:2 nach Verlängerung. Die Hamburger beim Drittligisten SC Verl mit 3:0. Köln gewann 2:1 bei Drittliga-Aufsteiger Würzburger Kickers. Bundesliga-Absteiger VfL Wolfsburg siegte mit 6:5 im Elfmeterschießen bei Viertligist Altklinike.
3: Das Wetter.
4: Der Dienstag wird heute insgesamt nicht so freundlich wie der Montag gestern. Es sind doch einige Wolken unterwegs und hier und da kann ein bisschen Regen runterkommen. Dazu bis 24 Grad in der Spitze.
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6: Zurzeit liegen uns keine Meldungen vor. Wir wünschen allen unterwegs gute Fahrt.
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4: 4 Uhr ist durch. Ja, einen schönen guten Morgen wünsche ich euch. Robert Janz ist hier. Dann starten wir mal gemeinsam rein, oder? In diesen noch ganz jungen Dienstag. Also ab an eine Kaffeemaschine. Ich drücke hier mein Knöpfchen, damit Musik läuft. Los geht's mit Sorry I'm Here for Someone Else von Benson Boone.

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1: A562 Bonn-Ost-Bonn-Rheinaue. Zwischen Anschluss Oberkasseler Straße und Kreuz Bonn-Ost. 1 Kilometer Stau. Wir wünschen allen unterwegs gute Fahrt.
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2: Robert Janz ist hier. Einen schönen guten Morgen wünsche ich euch am noch ganz frühen Dienstag. Da könnt ihr euch auch mal selbst auf die Schulter klopfen, ne? Dass ihr jetzt schon wach seid. Macht ja sonst keiner. Also, ich finde das ganz toll, was ihr da macht. Obwohl, wenn wir ehrlich sind, ne, wir würden eigentlich lieber alle jetzt schlafen. Aber gut, wir machen das Beste draus. Gute Musik habe ich auch für euch. Die kommt jetzt von Outkast.

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0: the Sun. Ja, das passt ja auch zur Uhrzeit. Ne? Der Sonne entgegen. Geht ja erstmal ganz freundlich los. Später zieht sich dann ein bisschen zu. Aber ja, wir machen das Beste draus. Jetzt erstmal wieder neue Musik für euch.
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1: Ich bin Thomas Brockt. Heute beginnt bei Volkswagen eine ganze Serie an Betriebsversammlungen. Den Auftakt machen Wolfsburg und Braunschweig. Tausende Stellen und 4 Werke sollen in Gefahr sein. Der Betriebsrat fordert Antworten vom Vorstand.
2: Die Stimmung bei Volkswagen ist angespannt. Viele Beschäftigte sind verunsichert. Sie wissen nicht, wie sicher ihr Arbeitsplatz ist und ob ihr Werk in einigen Jahren noch gebraucht wird. Auf Antworten warten sie seit Monaten. Die Kommunikation des Konzerns empfinden viele als unzureichend. Jetzt soll der Vorstand bei den Betriebsversammlungen Rede und Antwort stehen. Das Grundproblem? Volkswagen verdient zu wenig. Die Kosten sind zu hoch, deshalb will der Konzern noch stärker sparen. Zehntausende weitere Arbeitsplätze stehen auf dem Spiel. Annabel Giesbert, Nachrichtenredaktion.
1: Nach der Sommerpause kommt die Bundesregierung heute zu einer Klausurtagung zusammen, bei der es vor allem um die Stärkung der Wettbewerbsfähigkeit der deutschen Wirtschaft gehen wird. Bei den 2-tägigen Beratungen auf Schloss Neuhardenberg in Brandenburg stehen außerdem die Konsequenzen aus der Hitzewelle dieses Sommers auf dem Programm. In diesem Thema steckt Konfliktpotenzial. Während die SPD-Minister sich für eine Grundgesetzänderung zur Stärkung des Kampfes gegen den Klimawandel einsetzen, ist die Union dagegen. Bundespräsident Steinmeier ist nun offiziell Hausherr in seinem neuen Berliner Domizil, das er wegen der Sanierung von Schloss Bellevue beziehen musste. In einem symbolischen Akt bekam er den Schlüssel für den modernen Bau in direkter Nähe zu Kanzleramt und Hauptbahnhof.
3: 6 Geschosse und eine auffallend bunte Fassade. So sieht das Ausweichquartier des Bundespräsidenten aus, mitten in Berlin, nah am Kanzleramt und Hauptbahnhof gelegen. Modern und funktional, freundlich und einladend, außerdem stilvoll. So lobt der Hausherr das Gebäude, das er schon Anfang Juli bezogen hat. Der Stammsitz des Staatsoberhaupts Schloss Bellevue soll in den kommenden 8 Jahren von Grund auf saniert werden. Thomas Thonfeld, Berlin.
1: Zum Fußball: im DFB-Pokal haben sich am Abend alle Favoriten durchgesetzt. Die Ergebnisse: Würzburger Kickers, 1. FC Köln 1:2, SC Verl, Hamburger SV 0:3, Altlinike, Wolfsburg 5:6 im Elfmeterschießen und Halle gegen Schalke 2:5 nach Verlängerung.
4: Das Wetter. Der Dienstag startet häufig trocken und auch sonnig. Es sind aber doch einige Wolken unterwegs und ab dem Mittag kann dann auch ein bisschen Regen runterkommen. Es sind wieder bis zu 24 Grad drin.
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6: Zurzeit liegen uns keine Meldungen vor. Wir wünschen allen unterwegs gute Fahrt.
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7: Einen schönen guten Morgen am ganz, ganz, ganz frühen Dienstag. Robert Jantz ist hier und wir starten direkt rein mit Musik. Als nächstes kommt die jetzt von Ray und die fragt so um 4:45, where's my husband? Na, ich sag mal, gut, wenn man sich das um diese Uhrzeit fragt, dann ist vielleicht irgendwas schiefgelaufen.

0: Nico Santos war das, ist neu bei uns. Wir sind in der
1: Was für eine Polle fliegt eigentlich gerade?
0: Ich weiß es nicht, um die Uhrzeit fliegt hier noch gar nichts.
1: Ja, bei mir schon.
0: Mal sehen, was der Tag so bringt. Ich habe das Gefühl, eine ganze Menge.
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0: Außer Kevin Zimmer, was ist denn heute wichtig?
1: Nichts mehr. Also, nein, ernsthaft. Heute ist ein wichtiger Tag beim größten Autobauer in Deutschland. Es geht um die geplanten Sparmaßnahmen, die Konzernchef Oliver Blume plant. Bis zu 50.000 Stellen könnten beim Autobauer gestrichen werden. Ganze Werke könnten geschlossen werden. Insgesamt stehen 4 Werke sogar auf dem Prüfstand. Heute gibt es bei VW Betriebsversammlungen zu den Plänen bei VW. Denn der Aufsichtsrat hat die Pläne zunächst abgelehnt. Jetzt muss eine Einigung bis zum Jahresende her und diese Betriebsversammlung soll da helfen. Mhm. Vor allen Dingen gibt es natürlich bei den VW-Mitarbeitenden große Sorge und die wollen natürlich heute endlich Antworten haben. Passend übrigens dazu wird heute auch der IFO-Geschäftsklima-Index für August vorgestellt. 7000 befragte Unternehmen haben ihre gegenwärtige Geschäftslage beurteilt und schildern ihre Erwartungen für die nächsten 6 Monate.
0: Okay, also ich fasse das mal zusammen. Das wird, glaube ich, für die Wirtschaft oder könnte das ein wichtiger Tag werden heute?
1: Ja, und deswegen beschäftigt sich auch die Politik nach den Sommerferien vorrangig mit diesem Thema. SPD und Union treffen sich zur sogenannten Klausurtagung. Es soll um die Wettbewerbsfähigkeit der deutschen Wirtschaft gehen. Aber die SPD hat noch ein Thema gefunden, hat gesagt, der Hitzeschutz wäre auch ganz gut, wenn wir darüber
0: reden. Ach, wie kommen die denn darauf? Warten wir mal ab, was dabei so rauskommt. Und viele deutsche Filmemacher, die sind ab heute auch nervöser.
1: Ja, wir meinen nicht deine Handyvideos, die du andauernd drehst. Ja, die sind, glaube ich, dann
0: nicht. Mehr sieht man mehr, sage ich immer.
1: Ab heute wird entschieden, welche deutschen Filme wir ins nächste Rennen um die Oscar-Verleihung schicken werden. Eine Fachjury setzt sich 2 Tage in München zusammen, um darüber zu entscheiden. Die Oscar-Verleihung ist dann erst im Februar 27.
0: Ist noch ein bisschen Zeit. Kevin Zimmer mit dem, was heute wichtig wird. Danke dir.
1: Gerne.

0: Ein Krankenschein verpflichtend ab dem ersten Tag. Dafür aber keine telefonische Krankschreibung mehr. So sehen die Pläne der Bundesregierung aus.
1: Kritik hat es daran schon reichlich gegeben. Jetzt ganz aktuell auch noch einmal von der Krankenkasse AOK. Hallo, hier ist Ihr Radio Kiepenkerr Morgenteam.
0: Tiziana Boge.
1: Und Ansgar Borgmann.
0: Die Chefin der AOK sagt, einen Missbrauch könne man bei der telefonischen Krankschreibung nicht feststellen. Die funktioniere gut und man sollte daran festhalten.
1: Und besonders kritisch sieht sie die Krankschreibung ab dem ersten Tag. Das würde in den Praxen Kapazitäten fordern, die gar nicht vorhanden seien.
0: Wir sprechen über das Thema zum Start in den Dienstag und diskutieren gerne auch mit Ihnen Ihre Meinung über die App und das Web. Klicken Sie radiokiepenkerr.de.
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0: Das Wetter geht ganz gut los. Trocken und auch sonnig. Es sind aber dann später doch einige Wolken unterwegs. Und ab dem Mittag kommt dann vielleicht hier und da auch noch mal ein bisschen Regen mit dazu. Und insgesamt sind bis 24 Grad drin heute.
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2: Zurzeit liegen uns keine Meldungen vor. Wir wünschen allen unterwegs gute Fahrt.
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0: Ja, einen schönen guten Morgen wünsche ich euch. Robert Jantz ist hier und wir machen direkt weiter mit Musik. Als nächstes kommt die von Christina Aguilera, Genie.

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0: The Dusa und Dermot Kennedy waren das mit Paradise. Einen schönen guten Morgen an diesem verdammt frühen Dienstag. Umso toller, dass ihr schon am Start seid. 24-7, ja, dieses Stichwort, ne, das ist bestimmt Skandale. Ne? Rund um die Uhr ins Fitnessstudio oder auch 24-7 Lebensmittelautomat, was es da nicht alles gibt. Und tatsächlich, es gibt auch rund um die Uhr geöffnete Kirchen. Und immer ist jemand da.
1: Augenblick mal.
2: Und das hat uns tatsächlich sehr angezogen und begeistert und beeindruckt, dass das hier so klappt und dass immer Menschen hier sind, um zu beten. Und wir wollten da auch Teil davon sein.
3: Vor knapp 3 Jahren ist Theresa mit ihrem Mann und ihren beiden Kindern aus Köln nach Bröleck gezogen. Ein kleiner Ort in der Gemeinde Ruppichteroth im Rhein-Sieg-Kreis. Hier geschieht etwas Besonderes. In der Kapelle St. Josef wird ohne Unterbrechung gebetet. Und das bereits seit fast 10 Jahren. Pfarrer Erich Linden organisiert das 24-7-Gebet.
4: Der Gedanke ist einfach rund um die Uhr bei Gott zu sein, unsere Liebe ihm gegenüber auszudrücken und in einem Segen für die ganze Welt letztlich zu bieten.
3: Rund 160 Beterinnen und Beter stehen auf der Liste. Einige übernehmen feste Zeiten, andere springen ein, wenn jemand krank ist oder in den Urlaub fährt. Freie Stunden werden über eine WhatsApp-Gruppe verteilt. Auch Gebetsanliegen von Menschen, die selbst nicht in die Kapelle kommen können, erreichen die Gruppe.
4: Wir kriegen ja auch immer viele Intentionen, das heißt also, dass Leute dann ihre Wünsche äußern, wofür gebetet werden soll, dass man einfach vor Gott ist und ja betet und für die Anliegen der Welt.
3: Auch nachts reißt die Gebetskette nicht ab. Wie diese Zeit gestaltet wird, entscheidet jeder selbst. Manche beten den Rosenkranz, andere musizieren. Theresa schätzt vor allem die Stille.
2: Also mir hat mal jemand den Tipp gegeben, in der Anbetung kann man sich einfach nur am Herzen Gottes ausruhen und es hat mir so einen Frieden gegeben und so eine Freude, da einfach hinkommen zu dürfen und nichts machen zu müssen und einfach nur da sein zu dürfen, dass ich eigentlich immer beschenkt wieder rausgehe. Ich merke, dass der liebe Gott da ist und sich freut, dass ich da bin und ich freue mich auch, dass er da ist.
3: Mehr auf augenblickmalonline.de. Johanna Risse von der katholischen Kirche für Augenblick mal.

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1: Mit José Nachsiandi. Guten Morgen. Das Regieren in Deutschland war schon mal einfacher. Es gibt viele Baustellen in der schwarz-roten Koalition. Jetzt ist die Sommerpause vorbei und es geht für die Regierung wieder ran an die Arbeit. Thorsten Adolfs aus dem News-Team. Auf Schloss Neuhardenberg beginnt heute die Kabinettsklausur. Eine der größten Baustellen ist die kriselnde Wirtschaft. Was plant denn die Bundesregierung, um sie wieder in Schwung zu bringen?
2: Ja, Kanzler Merz möchte mit Wirtschaftsvertretern, Handwerkschefs und mit KI-Experten bei der Klausur an konkreten Lösungen arbeiten. Er hat gesagt, dass jetzt schnelle und umfassende Entlastungen nötig sind. Dabei gehe es vor allem darum, bürokratische Hürden abzubauen, die Energiekosten zu senken und flexiblere Arbeitszeiten möglich zu machen. Über allem steht das Ziel, dass Deutschland wettbewerbsfähig bleibt, um langfristig Arbeitsplätze zu sichern. Und in diesem Zusammenhang geht es natürlich auch darum, neue Technologien einzuführen.
1: Geredet werden soll auch über das Thema Hitzeschutz. Da sind sich Union und SPD im Moment ja gar nicht einig, ne?
2: Das stimmt. Die SPD fordert einen Aktionsplan und will die Klimaanpassung sogar ins Grundgesetz schreiben, damit der Bund mehr Verantwortung in diesem Bereich übernimmt. Die Union hält das für unnötig. Sie sagt, der Vorstoß der Sozialdemokraten sei reiner Aktionismus. Insgesamt geht es für das Kabinett auf Schloss Neuhardenberg darum, sich nach der Sommerpause neu zu sortieren und als Team wieder enger zusammenzurücken. Mal schauen, ob es klappt, denn mit der Rentenreform und dem Haushalt kommen auf Union und SPD noch einige weitere Baustellen zu. Unionsfraktionschef Frei spricht deshalb auch von einem arbeitsreichen Herbst, der der Regierung bevorsteht.
1: Danke, Thorsten. Und das hier ist heute Morgen auch noch wichtig. Bei Volkswagen beginnt am Vormittag mit der Betriebsversammlung in der Zentrale in Wolfsburg eine Serie von außerordentlichen Treffen zwischen Vorstand und Belegschaft. Die Arbeitnehmervertretung hat dazu eingeladen und verlangt Klarheit bei den angekündigten Sparmaßnahmen. Tausende Stellen und 4 Werke sollen in Gefahr sein. Die USA wollen heute ihre geplanten neuen Sanktionen gegen den Iran vorstellen. US-Finanzminister Bessent hat die so wörtlich größte finanzielle Offensive, die jemals gegen einen Gegner mobilisiert wurde, angekündigt. Die USA wollen damit ein Ende des Konflikts mit dem Iran erzwingen. Die erste Runde im DFB-Pokal ist abgeschlossen. Gestern gab es keine großen Überraschungen mehr. Alle Bundesligisten haben sich durchgesetzt, teilweise allerdings nur mit Mühe. Schalke musste gegen den Viertligisten Hallescher FC in die Verlängerung, holte am Ende aber einen 5:2 Sieg. Zweitligist Wolfsburg tat sich gegen Als Glienicke aus der vierten Liga schwer und setzte sich erst im Elfmeterschießen durch. Außerdem gewann Köln gegen die Würzburger Kickers mit 2:1 und der HSV schlug Ferl mit 3:0. Und das waren die Nachrichten mit José Nachsiandi.
3: Dankeschön, José. 3:06 gleich. Zum Start in den Dienstag gucken wir mit Servicemann Carsten Abend aufs Radio Kiepenkerl-Wetter für den Kreis Coesfeld. Vor 24 Stunden hat uns Carsten verraten, dass er die Sitzheizung anhatte. Wie sah es heute früh aus?
4: Brauchte ich nicht, denn es heute ist es ein bisschen milder. Also wir haben aktuell 12 Grad, da geht das schon, zum Beispiel in Capello und Billerbeck. Und es geht auch weiter rauf, 24 Grad sind drin. Dazu gibt es erstmal viel Sonnenschein. Am Nachmittag mischen dann auch einige Wolken mit, aber bis zum späten Abend bleibt es trocken. Der Wettertrend. Morgen und am Donnerstag geht es mit einem Sonne-Wolken-Mix und einzelnen Schauern weiter. Und es wird noch wärmer.
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4: Hallo Autofahrer, keine Staus. Ihre Meldungen über Staus und Blitzer, die melden Sie mir über die Radio Kiepenkerl Smartphone-App oder kostenfrei anrufen unter 0800 20 20 620.
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3: Zurechtgelegt für Sie zum Start in den Dienstag der beste Musikmix für den Kreis Coesfeld. Da haben wir gleich was aus den 80ern von Joan Jett and the Blackhearts. I love Rock'n'Roll, unterschreibe ich so.
6: Ja, auf jeden Fall. Also ist auch gut zum Warmmachen und noch ein weiteres Lied, das super zum Warmmachen ist. Ich habe auch gerade schon zu Carsten gesagt, ich muss mich noch so ein bisschen in den Tag. Ja, genau. Dafür gibt's jetzt Dai Dai, Shakira und Burner Boy, das Beste von heute im Bestmusikmix für den Kreis Coesfeld.
3: Zappeln Sie gut mit uns in den Dienstag. Ihr Radio Kiepenkerl Morgenteam ist da. Servicemann Carsten Abend.
4: Tiziana Boge.
6: Und Ansgar Borgmann.
4: Guten Morgen.

0: 8:06, Radio Kiepenkerl ist hier. Guten Morgen.
1: Guten Morgen. Pflanzen, die mit Gentechnik verändert werden. Das ist ein Thema, bei dem die Meinungen ziemlich schnell auseinandergehen bei uns im Kreis Coesfeld. Und genau darum geht's heute Abend in Apelhülsen.
0: Die Europäische Union hat die Regeln für sogenannte grüne Gentechnik gelockert. Das heißt, auch für Landwirte bei uns im Kreis Coesfeld könnte es in Zukunft einfacher werden, solche Pflanzen anzubauen.
1: Aber was bringt das eigentlich auf dem Acker? Michael Uckelmann aus Hiddingsill vom Landwirtschaftlichen Kreisverband. Welche Vorteile haben gentechnisch veränderte Pflanzen für die Landwirte?
2: Mit dieser gentechnischen Möglichkeit habe ich die Chance, dort wesentlich schneller und gezielter zu agieren, um die Pflanzen dann vor allen Dingen widerstandsfähiger zu machen gegen Klimawandel, Hitze und andere Krankheiten. Und der Hauptvorteil ist, dass ich gezielt in das Erbgut der Pflanze eingreifen kann und dann gegenüber anderen Züchtungsmethoden wirklich einen zeitlichen Vorteil habe und schneller die Erfolge dann erzielen kann.
0: Auf der anderen Seite gibt es natürlich auch Kritik. Da geht es zum Beispiel um mögliche Langzeitfolgen für die Umwelt und die Frage, was das für die Artenvielfalt bedeutet. Genau darüber diskutieren heute Abend Landwirte, Wissenschaftler und Experten im Bürgerzentrum Schulze-Frenkingshof in Apelhülsen. Los geht's um 19.30 Uhr. Einlass ist ab 19 Uhr und der Eintritt ist frei.
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0: Sinek. Viertel nach sechs, guten Morgen am Dienstag mit Ihrem Radio Kiepenkerl Morgenteam Tiziana Boge.
1: Und Ansgar Workmann, guten Morgen. Von Berliner Clubs bis ganz oben in die deutschen Charts. Spätestens mit diesem Song kamen wir an Zartmann im vergangenen Jahr wirklich nicht mehr vorbei.

0: ein Ohrwurm.
1: Ja, total.
0: Tau mich auf von Zartmann war Nummer 1 in den deutschen Charts, 36 Wochen lang in den Top 10. Danach gab es eine Tour, die war restlos ausverkauft. 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

0: geht in den Dienstag mit Radio Kiepenkerl 20 nach 6 und wir können jetzt schon festhalten, es wird ein bisschen milder.
1: Tatsächlich, 24 Grad heute in der Spitze. Aktuell haben wir die Hälfte schon erreicht, 12 Grad aktuell. Und dann haben wir Wolken dabei heute, ein bisschen Sonne, aber es wird eigentlich ganz schön und kein Regen.
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0: Es ist 6:30 am Dienstag. Guten Morgen. In den Radio Kiepenkerl Nachrichten hat jetzt Andrea Brandt alles Wichtige aus NRW, Deutschland und der Welt.
1: Schönen guten Morgen. Die Deutsche Bahn gibt im ersten Halbjahr kein gutes Bild ab. Viele Fernzüge sind verspätet und auch der Anteil der ausgefallenen Züge ist gestiegen. Fast jeder 12. Fernzug fiel in den ersten 6 Monaten aus. Das geht aus einer Antwort des Verkehrsministeriums auf eine Anfrage der Grünen hervor. Die Bundesregierung kommt heute und morgen zur ersten Klausurtagung nach der parlamentarischen Sommerpause zusammen. Es geht vorrangig darum, wie sich die deutsche Wirtschaft im Wettbewerb stärken lässt, aber auch um Konsequenzen aus der Hitzewelle dieses Sommers.
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1: Der Herbst nähert sich im Kreis Coesfeld und mit ihm rückt auch die erste größere Erkältungswelle näher. Gerade mit Blick auf die Ansteckungsgefahr sollte die telefonische Krankschreibung weiter möglich sein, fordert jetzt der Bundesverband der Krankenkasse AOK. Auch für den zweiten Landesvorsitzenden des Hausärzteverbandes, Sascha Schönhauser aus Nordhulen, hat sich das Modell bewährt. Denkbar wäre für ihn aber auch eine andere Lösung.
3: Vielleicht sollte man ganz anders denken und jedem Arbeitnehmer 5 Tage Krankmeldung auf eigene Einschätzung hin ermöglichen und wenn die 5 Tage, sprich die Woche rum ist, ihm ein Beratungsangebot zur Verfügung stellen bezüglich Prävention und Vorbeugemaßnahmen.
1: Die Bundesregierung will die telefonische Krankschreibung kippen und wer sich krank fühlt, soll direkt am ersten Tag zum Arzt gehen. Um das Staurisiko zu reduzieren, wird zum Beispiel die A1 bei Ascheberg auf 6 Spuren ausgebaut. Der Deutsche Städtetag sieht das als falsches Signal, um auf wiederkehrende Hitzewellen zu reagieren. Das bremse die Verkehrswende aus. Ähnlich sieht es Thorsten Koska vom Forschungsbereich Mobilität und Verkehrspolitik in Wuppertal. Seine Studenten haben in Coesfeld untersucht, wie es am Bahnhof mit der Kombination Fahrrad-Zug klappt.
4: Der Autobahnausbau sorgt dafür, dass noch mehr Menschen das Auto attraktiv finden, denn man kommt ja auf einer ausgebauten Autobahn schneller von A nach B. Gebraucht wird das Gegenteil, nämlich attraktive Strecken mit dem Bahnverkehr, aber auch Investitionen in den öffentlichen Nahverkehr. Und all das Geld fehlt, wenn man weiterhin den Straßenbau priorisiert.
1: Für eine nachhaltige Mobilität der Zukunft brauche es ein System, bei dem Radverkehr, Wege zu Fuß, Sharing-Modelle und ein guter Nahverkehr ineinander greifen. Bauarbeiter sperren im Laufe des Morgens einen Abschnitt der Ascheberger Straße in Lüdinghausen. Sie bleibt voraussichtlich bis zum Ferienende zwischen der Von-Galen-Straße und der Straße Flörse gesperrt. Der Grund? Die Bushaltestelle in dem Abschnitt soll künftig hindernisfrei sein. Für die nötigen Asphaltarbeiten muss die Straße in dem Bereich gesperrt sein. Leon Kaschura und Juna Bartsch sind als letzte Union Lüdinghausen-Spieler noch im Wettbewerb bei der U19 Badminton EM in Ungarn. Sie spielen im Mixed-Doppel heute um den Einzug ins Viertelfinale. Ihre Unionskollegin Lisa Bonnemann ist dagegen im Damen-Einzel ausgeschieden. 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
0: Dankeschön, Andrea. 6:30. Servicemann Carsten Abend guckt aufs Radio Kiepenkerl Wetter für den Kreis Coesfeld. Klappt das auch heute wieder so schön mit der Sonne?
5: Ja, das sieht erstmal gut aus. Besonders heute Vormittag. Am Nachmittag mischen dann auch einige Wolken mit, aber bis zum späten Abend bleibt es trocken. Die Temperaturen, aktuell messen wir 12 Grad, zum Beispiel in Holtwick und Dülmen, und 24 Grad sind möglich. Der Wettertrend. Morgen und am Donnerstag geht es dann hin und her. Mal Sonne, mal Wolken. Einzelne Schauer sind auch möglich und es wird noch etwas wärmer.
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5: Hallo Autofahrer, keine Staus, Blitzer und Störungen im Kreis Coesfeld. Bitte melden. Gerne per WhatsApp als Sprachnachricht oder einfach anrufen unter 0800 2020 620.
0: Kommen Sie gut in den Dienstag mit uns. Hier sind Ansgar Borgmann und das Radio Kiepenkerl Morgenteam.
5: Guten Morgen.
1: Guten Morgen.
0: Morgen.

0: 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Kiepenkelle ist hier um 6.37 Uhr am Dienstagmorgen.
1: Guten Morgen. Wann hat bei Ihnen eigentlich das letzte Mal das Telefon geklingelt? Also ich meine, es ist nicht Handy oder Smartphone, sondern das gute alte Festnetztelefon, das bei vielen möglicherweise irgendwo ziemlich unbeachtet und verstaubt rumsteht.
0: Falls überhaupt noch eins da ist, denn laut einer aktuellen Verivox-Umfrage telefonieren nur noch rund 60% der Menschen übers Festnetz. Für viele, da würde ich mich jetzt auch dazu zählen, reicht das Smartphone inzwischen komplett aus.
1: Aber wir haben alle Erinnerungen, ne, am Festnetztelefon. Stundenlange Gespräche, besetzte Leitungen. Wie sieht es bei Ihnen aus? Haben Sie noch Festnetz und benutzen Sie es?
2: Wir haben eins, wir benutzen es aber fast kaum noch.
3: Ein, zwei Leute, die uns ab und zu noch anrufen auf Festnetz. Alter Ü60.
2: Wenn unsere Eltern anrufen.
4: Für die ältere Generation, genau. Sag ich mal.
2: Dass ich mich nicht bewegen kann beim Telefonieren und eine Leitung nur, genau, Eltern nervten dann, hör auf zu telefonieren.
4: Ich sehe mich dann noch so im Flur stehen mit dem Kabel am Hörer dran und man konnte sich nicht setzen und war halt unbequem.
5: 25 Pfennig pro Einheit. Ja. Da hat man sich das schon sehr gut überlegen müssen.
3: Immer erst ab 6 Uhr, weil da konnte man so lange telefonieren, wie man wollte für eine Einheit.

0: Schönen Dienstag, morgen um 6.41 Uhr mit Radio Kiepenkerl und ihrem Morgenteam Ansgar Borgmann.
1: Und Tiziana Boge, guten Morgen. Ein halbfertiges Auto, rhythmische Gymnastikbänder, ein tanzender Fernseher und irgendwo mittendrin auch noch ein weißes Kätzchen. Das klingt jetzt total abgedreht und ziemlich wild.
0: Ja, ist es vermutlich auch. Heute Abend kommt die französische Gruppe Société Protectrice des Petites Idées nach Dülmen.
1: Was ein Name.
0: Ja, wunderschön. Also ich finde, das rollt so über die Zunge. Ja. Ihr Stück Heavy Motos ist das letzte Freilufttheater des Dülmener Sommers. Carsten Friebel vom Kulturteam Dülmen ist Mitorganisator der beliebten Veranstaltungsreihe. Carsten, die Künstler kommen aus Frankreich. Wie lief das eigentlich mit der Kommunikation und der ganzen Organisation?
2: Das war eine lange Vorarbeit mit dem Theater. Also ich weiß nicht, wie viele Mails wir geschrieben haben. So, die kommen aus Frankreich, wir haben alles in Englisch geschrieben. Da musste ich also zwischendurch mal zwei oder drei verschiedene Übersetzungsprogramme nehmen, um zu erkennen, was sie meinen. Umgekehrt sicherlich genauso. Ich erinnere mich noch dran, wir haben uns dann zwischendurch auch mal Bilder zugeschickt von Produkten, die wir meinten, ob die geeignet sind oder nicht, weil wir ansonsten aneinander vorbeigesprochen hätten.
1: Aber irgendwie verständigt man sich dann doch. Ne? Ja. Hat zum Glück alles geklappt. Klingt auch so, als wenn Sie wirklich jedes einzelne Detail bis ins Kleinste geklärt haben wollten.
2: Jeder war zugezahlt. Mein Lieblingsbeispiel ist immer wieder die Waschmaschine für Ihre Requisiten. Also, dass Sie da nicht nur nach dem Modell gefragt haben, dass Sie sich vielleicht eine französische Bedienungsanleitung vorab googeln können, war alles.
0: Ja, Carsten, was erwartet denn die Besucherinnen und Besucher heute Abend?
2: Das ist gar nicht so einfach zu erklären. Es wird auf jeden Fall auch ein paar spektakuläre Stunts dabei geben. Das gehört einfach dazu. Und wir haben leider von dieser Show auch nur Kurzausschnitte bekommen. Aber das, was wir gesehen haben, war definitiv wirklich interessant und unterhaltsam.
1: Umso größer ist vielleicht die Überraschung. Ja. Heavy Motors heute Abend ab 21 Uhr auf dem Marktplatz in Dülm. Jede Menge Action zum Abschluss des Dülmener Sommers erwartet Sie da. Dauert ungefähr 50 Minuten und das Beste, der Eintritt ist frei.
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1: 6.43 Uhr jetzt. Einen schönen Dienstagmorgen.

0: Guten Morgen, 6.46 Uhr, Radio Kiepenkerl ist hier. Ortskerne sind im Wandel, unter anderem sind leerstehende Ladenlokale ein Problem. Andrea Brandt aus der Nachrichtenredaktion. In Dülmen geht jetzt das Verfahren weiter, um künftig mehr Bereiche zum Wohnen nutzen zu können.
1: Die Pläne sehen vor, in bestimmten Bereichen der Innenstadt auch Wohnungen in Erdgeschossen zu ermöglichen. Die Hauptgeschäftslagen sollen geschützt bleiben. Ab Montag sind die Pläne online einsehbar. Die Stadt sammelt ab dann einen Monat Meinungen dazu. Das gilt auch für die Pläne für ein Wohngebiet im Bereich Bischof-Kaiser-Straße, Lüdinghauser Straße.
0: Und wir schauen noch nach Emstetten in den Nachbarkreis Steinfurt. Dort ermittelt die Polizei nach einem folgenschweren Unfall auf einem Parkdeck.
1: Eine Autofahrerin verlor am Abend aufgrund gesundheitlicher Probleme die Kontrolle über ihren Wagen. Das Auto prallte in ein anderes geparktes Auto und schob das gegen die äußere Begrenzung des Parkdecks. Teile lösten sich und stürzten in die angrenzende Fußgängerzone. Eine Frau wurde getroffen und verletzt, nach bisherigen Erkenntnissen leicht.
0: Zum Glück. Dankeschön, Andrea, für den Moment. Gleich um 7 die Radio Kiepenkerl Nachrichten und darin alles Wichtige aus NRW, Deutschland und der Welt. Das Wetter auch heute größtenteils trocken. Viel Sonne gibt's erstmal, später kommen so ein paar Wolken dazu. 24 Grad später die Höchstwerte, im Moment sind es 12 in Kapelle und in Billerbeck. 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
1: Mit José Nachsiandi. Guten Morgen. Für die Bundesregierung ist die Sommerpause vorbei. Heute und morgen trifft sich das Kabinett zur Klausurtagung auf Schloss Neuhardenberg in Brandenburg. Topthema ist die schwierige Wirtschaftslage und die Frage, wie Wachstum und Wettbewerbsfähigkeit gestärkt werden können. Marc Weiß mit den Details.
2: Vorgenommen hat sich das Kabinett einiges. Man möchte Wege aus der Wirtschaftskrise finden. Dabei sollen Wirtschaftsvertreter helfen. Unter anderem sind Siemens-Chef Busch, Handwerkspräsident Dietrich und Vertreter von KI-Firmen bei der Klausur dabei. Außerdem soll spätestens morgen über das Thema Hitzeschutz gesprochen werden. Und SPD und Union wollen auf der Klausur wieder näher zusammenrücken. Zuletzt hatte es unter anderem ja bei der Rente, bei der Gesundheit und auch bei dem Thema Hitzeschutz Differenzen gegeben. Und während die Bundesregierung tagt, werden draußen schon wieder neue Fakten geschaffen. Bei VW erfahren wir heute, wie sich die Krise auswirkt, die Regierung eigentlich bekämpfen wollte. Gleichzeitig werden neue Löcher in der Pflegeversicherung bekannt. Zumindest die AOK warnt ausgerechnet heute vor einem 8-Milliarden-Loch im nächsten Jahr.
1: Und diese Themen sind heute Morgen auch noch wichtig. Die Unzuverlässigkeit der Bahn ist offenbar größer geworden. Im ersten Halbjahr ist fast jeder 12. Fernzug ganz oder teilweise ausgefallen. Das sind 3 Prozentpunkte mehr als im ersten Halbjahr im vergangenen Jahr. Das steht so in einer Antwort des Verkehrsministeriums auf eine Anfrage der Grünen im Bundestag. Das Zahlen mit EC-Karte hat einen neuen Rekord erreicht. In den ersten 6 Monaten des Jahres nutzten Kunden in Deutschland über 4 Milliarden Mal ihre Karte zum Bezahlen. Im Juni beispielsweise wurden 92% aller Bezahlvorgänge mit der Karte erledigt. In Köln startet am Abend die Computerspielemesse Gamescom. Es gibt am Abend die Opening Night, eine Show, in der die wichtigsten Weltpremieren und exklusiven Überraschungen der Messe vorgestellt werden. Für Fachpublikum wird die Messe dann morgen eröffnet, unter anderem mit Vizekanzler Klingbeil und NRW-Ministerpräsident Wüst. Ab übermorgen darf dann auch das breite Publikum die Messe besuchen. Die Gamescom ist nach eigenen Angaben die weltweit größte Computerspielemesse. Mit dabei sind die großen Spieleentwickler wie Microsoft, Sony und Epic Games. Und das waren die Nachrichten mit José Nachsiandi.
3: Danke. Gleich 3 nach 7. Servicemann Carsten Abend guckt aufs Radio Kiepenkerl Wetter für den Kreis Coesfeld. Bleibt es heute denn den ganzen Tag über trocken bei uns?
4: Ja, auf jeden Fall so bis zum späten Abend. Dann kann es mal etwas regnen. Ansonsten haben wir erstmal Sonnenschein am Nachmittag, dann auch schon einige Wolken. Und die Temperaturen schaffen es ein bisschen weiter. 24 Grad sind heute drin. Aktuell messen wir 12 Grad, zum Beispiel in Havixbeck und Lüdinghausen. Der Wettertrend. Morgen und am Donnerstag wird es noch ein bisschen wärmer. Dazu wechseln sich Sonnenschein und Wolken ab. Allerdings sind auch einzelne Schauer möglich.
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4: Hallo Autofahrer. Momentan läuft es gut, keine Staus. Ihre Meldungen über Staus und Blitzer, die melden Sie mir über die Radio Kiepenkerl Smartphone-App oder kostenfrei anrufen unter 0800 20 20 620.
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3: Der Krankenschein verpflichtend ab Tag 1, dafür aber keine telefonische Krankschreibung mehr. Das sind ja Pläne der Bundesregierung.
6: Und daran gibt es auch ordentlich Kritik, aktuell auch von der AOK. Die sagt, einen auffälligen Missbrauch der telefonischen Krankschreibung könne man nicht feststellen. Sie funktioniere und sollte deshalb bleiben.
3: Was sagen Sie denn? Telefonische Krankschreibung behalten oder abschaffen? Wir haben Leandra, Annelie und Marc gefragt.
7: Also ich persönlich finde das nicht so gut, weil dadurch muss man halt extra noch zum Arzt gehen. Und außerdem ist es problematisch, weil man kann sich halt viel schneller anstecken.
8: Ich finde schon, wenn einer die Symptome hat und krank ist, dass er zum Arzt sollte und nicht einfach anrufen kann, weil das kann ja dann der Arzt auch nicht nachvollziehen.
9: Also ich bin dafür, dass das nicht abgeschafft werden sollte, weil ich finde, es gibt viele Menschen, so, die keine Ahnung von Geburt auch so chronisch krank oder so sind, und ich finde, dass man das dann nicht abschaffen sollte, weil da muss man extra für so Kleinigkeiten zum Arzt hinsprinten.
6: Telefonische Krankschreibung, ja oder nein? Genau darüber sprechen wir gleich mit Hausarzt Sascha Schönhauser aus Nottul in gut 10 Minuten um 7:15.
3: Kommen Sie gut in den Dienstag im Kreis Coesfeld. Ihr Radio Kiepenkerl Morgenteam ist bei Ihnen. Servicemann Carsten Abend,
4: Tiziana Boge
6: und Ansgar Borgmann.
3: Guten Morgen. Morgen.

0: 78 Radio Kiepenkerlist hier. Guten Morgen.
1: Kommen Sie gut in den Dienstag mit uns. Weniger Asphalt, weniger Parkplätze, dafür mehr Platz für Busse, Fahrräder und vor allem auch mehr Grün. Der Deutsche Städtetag sagt, so müssen sich unsere Städte auf immer mehr Hitzewellen vorbereiten.
0: Ja, klingt erstmal logisch, aber bei uns im Kreis Coesfeld ist das Auto für viele eben nicht einfach verzichtbar. Gerade auf dem Land geht's ohne oft kaum. Genau deshalb sagt Mobilitätsforscher Thorsten Koska aus Wuppertal, wir müssen Verkehr neu denken und vor allem dafür sorgen, dass verschiedene Angebote besser zusammenpassen.
1: Er hat sich zum Beispiel am Coesfelder Bahnhof angeschaut, wie gut der Wechsel vom Fahrrad in den Zug funktioniert. Herr Koska, erste Ideen liegen bereits vor.
2: Da ist es tatsächlich notwendig, Geld in die Hand zu nehmen und Angebote zu schaffen. Eine Lösung können zum Beispiel auch On-Demand-Verkehre sein, also Fahrten, die im Bedarfsfall per digitaler Buchung Menschen von A nach B bringen. Und das zu kombinieren mit den Linienverkehren und an den Knotenpunkten eben auch Sharing-Fahrzeuge zur Verfügung zu stellen, damit es eben diesen Umstieg geben kann. Das ist im ländlichen Raum sicherlich ein dickeres Brett als in großen Städten.
1: Also On-Demand ist eine Idee, in Coesfeld zum Beispiel ein On-Demand-Bus geplant, also einer, der dann fährt, wenn er gebraucht wird.
0: Und in Senden sollen Mobilitätsstationen wie im Wohngebiet Huxburg das Umsteigen zwischen Bus, Fahrrad und anderen Angeboten einfacher machen. Die Frage bleibt, wie schaffen wir die Verkehrswende, ohne dass Menschen auf dem Land plötzlich schlechter von A nach B kommen?
1: Und Sie kommen jetzt gut in den Dienstag mit uns. Radio Kiepenkerlist hier, 10 nach 7.

0: 7.15 Uhr, Radio Kiepenkerl ist hier am Dienstagmorgen mit ihrem Morgenteam, Ansgar Borgmann.
1: Und Tiziana Boge, guten Morgen. Der Herbst kommt morgen in 4 Wochen, kalendarischer Herbstanfang tatsächlich schon. Mit dem Herbst kommen dann auch wieder die Erkältung und wer hustet und schnieft, der soll sich künftig für seinen gelben Schein zum Arzt schleppen. Die Bundesregierung will die Möglichkeit der telefonischen Krankschreibung abschaffen.
0: Das löst heftige Diskussionen aus. Der Bundesverband der Krankenkasse AOK verteidigt die telefonische Krankschreibung. Darüber sprechen wir mit dem Hausarzt Sascha Schönhauser aus Nottuln, dem zweiten Landesvorsitzenden des Hausärzteverbands. Herr Schönhauser, was halten Sie davon?
2: Die Regelung, mir als Hausarzt bekannte Patienten für bis zu 5 Tage in leichten Fällen telefonisch krank zu schreiben, hat sich doch bestens bewährt und ist praktikabel. Es ist auch ein Schutz vor Ansteckung anderer Menschen auf dem Weg zur Praxis oder in der Praxis. Nicht vergessen sollte man, dass auch so die Praxisteams fit und einsatzbereit bleiben.
1: Was viele ärgert, ist, dass die Bundesregierung ja den Menschen Missbrauch bei der telefonischen Krankschreibung unterstellt. Ist das tatsächlich so nach Ihrer Erfahrung im Praxisalltag?
2: Unnötige Krankschreibung, das kann ich nicht bestätigen. Es ist eher eine Typfrage. Und es gibt ja auch leider immer noch sehr viele Menschen, die zu spät zur Untersuchung kommen oder gar keine Vorsorge betreiben.
0: Wie könnte Ihrer Meinung nach denn eine Lösung in der Diskussion aussehen?
2: Vielleicht sollte man ganz anders denken und jedem Arbeitnehmer 5 Tage Krankmeldung auf eigene Einschätzung hin ermöglichen. Und wenn die 5 Tage, sprich die Woche rum ist, aufs Jahr gesehen, egal für welche Erkrankung, ihm ein Beratungsangebot zur Verfügung stellen bezüglich Prävention und Vorbeugemaßnahmen.
1: Sagt Hausarzt Sascha Schönhauser aus Nottuln. Dankeschön. Die telefonische Krankschreibung war während der Corona-Pandemie eingeführt worden, um Ansteckungen in Arztpraxen zu vermeiden. Wann genau sie abgeschafft wird, das steht noch nicht fest. Radio Kiepenkerl ist hier am Dienstag, gleich 17 nach 7. 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

0: Dienstag, 7.22 Uhr, hier ist Radio Kiepenkerl und wir freuen uns, dass die Sonne auch heute wieder ganz gut im Kreis Coesfeld mit dabei ist.
1: Ja, sie zeigt sich heute ganz, ganz oft. Wenige Wolken sind unterwegs und es bleibt heute trocken bei maximal 24 Grad heute.
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0: Radio Kiepenkerl ist hier. Am Dienstag 7:30 ist es. Andrea Brandt hat die Nachrichten und darin alles Wichtige aus NRW, Deutschland und der Welt. Guten Morgen.
1: Schönen guten Morgen. Der deutsche Handwerkspräsident fordert mehr Tempo bei Reformen von der Bundesregierung. Unter anderem müsste die Wirtschaft von hohen Energiekosten und Bürokratie entlastet werden. Die Bundesregierung kommt heute und morgen zu ihrer ersten Klausurtagung nach der parlamentarischen Sommerpause zusammen. Die Polizei ermittelt nach einem folgenschweren Unfall auf einem Parkdeck in Emstetten im Nachbarkreis Steinfurt. Eine Autofahrerin hat dort am Abend aufgrund gesundheitlicher Probleme die Kontrolle über ihren Wagen verloren. Er prallte in ein geparktes Auto und schob es gegen die Begrenzung des Parkdecks. Teile lösten sich, stürzten in die angrenzende Fußgängerzone und verletzten eine Frau.
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1: Auf den Feldern im Kreis Coesfeld ist es für Landwirte künftig einfacher, gentechnisch veränderte Pflanzen anzubauen. Die EU hat die Schranken gelockert. Über die Vor- und Nachteile sprechen heute Landwirte, Experten und Wissenschaftler in Appelhülsen im Bürgerzentrum Schulze-Frenkingshof. Mit gentechnischen Methoden lassen sich Pflanzen widerstandsfähiger züchten und Erntemengen steigern, sagt der Chef des Landwirtschaftlichen Kreisverbandes, Michael Uckelmann aus Hiddingsel.
3: Kritiker befürchten, dass die Langzeitfolgen nicht absehbar sind und die Artenvielfalt abnehmen kann und natürlich eine gewisse Abhängigkeit von den großen Saatgutkonzernen. Das ist dadurch gegeben, wenn es zu Patenten kommen würde.
1: Die Expertenrunde heute Abend ist offen für alle. 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Klicken Sie radiokiepenkerl.de. Eltern mit Kinderwagen, Menschen mit Rollator oder im Rollstuhl sollen möglichst einfach in Busse ein- und auch wieder aussteigen können. Nach und nach werden Bushaltestellen im Kreis hindernisfrei umgebaut. In Lüdinghausen ist dafür von heute an bis voraussichtlich zum Ferienende die Ascheberger Straße zwischen den Abzweigen von Galenstraße und Flörsel gesperrt. Im Zuge der Arbeiten bekommt die Haltestelle hier auch einen neuen Wetterschutz und neue Fahrradständer. Das Straßentheater der Kulturreihe Dülmner Sommer geht heute ins Finale. Heute Abend spielt eine französische Gruppe auf dem Marktplatz in Dülmen. Beim Stück Heavy Motors erwartet die Zuschauer jede Menge Action rund um ein halbfertiges Auto, sagt Carsten Friebel aus dem städtischen Kulturteam.
4: Also das Publikum wird geschützt drumherum stehen. Die spielen also auch nicht auf einer klassischen Bühne, sondern spielen auf dem Marktplatz. Und da haben wir also jetzt gerade in der Vorplanung auch eine ganze Menge für Sicherheit sorgen müssen. Das in die Planung mit einbezogen.
1: Beginn ist heute Abend um 21 Uhr auf dem Marktplatz in Dülmen. Der Eintritt ist frei. Bei der U19-Badminton-EM in Ungarn sind jetzt noch zwei Spieler von Union Lüdinghausen im Rennen. Leon Kaschura und Juna Bartsch spielen im Mixed-Doppel heute um den Einzug ins Viertelfinale. Ihre Unionskollegin Lisa Bonnemann ist dagegen im Damen-Einzel ausgeschieden. 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
0: Danke, Andrea. Rüber zu Servicemann Carsten Abend. Wir gucken aufs Radio Kiepenkerl Wetter für den Kreis Coesfeld. Es wird ein bisschen milder. Das merken wir durchaus jetzt schon, ne, zum Start in den Dienstag.
5: Ja, wir haben immerhin schon 12 Grad, zum Beispiel in Olfen und Coesfeld. Und es geht heute rauf bis auf 24 Grad. Ja, wir fangen mit Sonnenschein an. Am Nachmittag kommen dann auch einige Wolken auf. Aber bis zum späten Abend bleibt es trocken. Der Wettertrend. Morgen und am Donnerstag wechseln sich dann Sonnenschein und Wolken ab. So einzelne Schauer sind schon mal möglich und es wird wärmer.
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5: Hallo Autofahrer, Staus habe ich im Moment nicht. Staus und Blitzer, die melden Sie uns kostenlos unter 0800 2020 620.
0: Guten Morgen am Dienstag mit Ansgar Borgmann und dem Radio Kiepenkerl Morgenteam.
5: Guten Morgen.
6: Morgen.

0: 7:30, hier ist Radio Kiepenkerl. Guten Morgen.
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2: Wie kann ich mein pubertierendes Kind überreden, das Handy mal wegzulegen und sich mit an den Esstisch zu setzen? Lektion 1. Vermeide möchte gern Jugendsprache. Das klappt als Erwachsener nie.
3: Ey Champ, ich fänd's mega nice, wenn du dein Phone mal ablegst und mit uns futterst. Bro.
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4: 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Happa happa machen.
2: Lektion 3. Vermeide auch die ganz altmodische Art.
5: Hinfort mit dem schnurlosen Telefon und ab an die reich gedeckte Tafel.
2: Die einzig funktionierende Methode, Lektion 4. 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Warte, bis dein Kind irgendwann Hunger bekommt. 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

0: so starten wir mit richtig guter Laune in diesen Dienstagmorgen um 7.41 Uhr mit Ihrem Radio Keepin' Care Morgenteam. Ansgar Borgmann.
1: Und Tiziana Boge, guten Morgen. Samstag findet in Senden Streetlife statt. Dabei verwandelt sich der Ortskern in eine große Musikmeile. Rund 14 Bands und DJs treten an verschiedenen Orten gleichzeitig auf. In der Kirche, in Gaststätten oder auch Open Air, sowie auf der Local Radio Stage auf dem Laurentiusplatz. 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
0: 4 Bands mit Sendenbezug treten hier auf. Wir stellen Ihnen diese Woche jede Band von der Local Radio Stage vor. Heute die 4-köpfige Band Perfect Child. Jamie ist der Sänger und Gitarrist. Jamie, wie beschreibst du euren Sound?
2: Ja, also ich würde sagen, wir machen eigentlich Alternative Rock, aber wir versuchen so ein bisschen die Einflüsse aus jeder Epoche der Musik, also wirklich 60s, 70s bis zur modernen Musik, manchmal klassische Elemente oder irgendwelche Folk-Elemente oder so. Also wir versuchen eigentlich alles mit einzubringen. Ja, Songs, die gut nach vorne gehen, aber auch Songs, die ein bisschen ruhiger sind, um seine oder seinen Liebsten im Arm zu haben.
0: Wow, das klingt richtig, richtig cool. Hören wir mal rein.

0: So klingen Perfect Child und auf der Bühne geht's bei euch hier durchaus schon mal kurios zu. Jamie, was ist dir schon mal passiert?
1: Immer wenn ich bei verschiedenen Songs auf den Drumriser springe, weil wir gerade laut sind oder wie auch immer, dann schaffe ich es immer, meine Gitarre irgendwie ans Schlagzeug zu hauen unter dem Becken oder so. Ja, dadurch verstimmt sich dann die Gitarre immer, aber gehört halt zu live dazu.
0: Und das erleben Sie Samstag dann live auf dem Laurentiusplatz. Marek ist der Schlagzeuger der Band. Was machst du so, bevor es auf die Bühne geht? Gibt es ein Ritual?
2: Bei mir ist es der Fall, dass, ja, ich weiß nicht, ich hüpfe so ein bisschen rum und versuche zumindest vorher aufs Klo zu gehen. Man witzelt vielleicht ein bisschen rum, aber sonst zack auf der Bühne. Ich habe auch immer fair zugegeben, dass man nervös ist, aber es macht das Ganze halt spannender.
3: Perfect Child, eine von vier Bands, die am Samstag auf der Local Radio Stage der Radio Kiepenkerr Bühne auf dem Laurentiusplatz in Senden auftreten.
0: Und das bei der Veranstaltung Street Life, bei der sich Senden in eine große Musikmeile verwandelt. Tickets bekommen Sie im Vorverkauf für 7,50 Euro, an der Abendkasse für 10 Euro. Und das komplette Programm finden Sie in der App und im Web. Klicken Sie radiokiepenkerl.de. 7:45 jetzt, guten Morgen.

0: 13 Minuten noch, dann ist es 8 am Dienstag. Radio Kiepenkerl ist hier. Guten Morgen. In Lüdinghausen ist ein Teil der Ascheberger Straße von heute an gesperrt. Der Grund ist der barrierefreie Umbau der Bushaltestelle von Galenstraße. Andrea Brandt aus der Nachrichtenredaktion. Auch die Stadt Dülmen treibt den barrierefreien Umbau von Haltestellen voran.
1: In Buldern werden die Arbeiten an den Haltestellen Bahnhof und Ludgeroschule in dieser Woche abgeschlossen. An der Lüdinghauser Straße wird ab dieser Woche die Haltestelle Olfener Weg auf der anderen Straßenseite umgebaut. Der Bordstein wird erhöht und ertastbare Elemente für Blinde verlegt. Der Nahverkehr Westfalen-Lippe fördert den Umbau. Ein Großteil der Haltestellen in der Stadt und einige in den Dülmener Ortsteilen sind schon barrierefrei umgebaut.
0: Und uns beschäftigt ein neuer Einsatzbereich für künstliche Intelligenz. Medizinstudenten an der Uniklinik in Münster üben damit jetzt Patientengespräche.
1: Mehrere Tage lang haben 160 angehende Ärztinnen und Ärzte videobasierte psychiatrische Erstgespräche geführt. KI-Avatare schilderten dabei typische Symptome einer Angst- oder Zwangsstörung. Die KI soll das bisherige Lehrangebot ergänzen. Ziel ist es, ärztliche Gesprächskompetenzen praxisnah zu trainieren.
0: Dankeschön, Andrea, für den Moment. Gleich um 8 Uhr alles Wichtige aus NRW, Deutschland und der Welt in den Radio Kiepenkerl Nachrichten. Und das Wetter heute bis zum späten Abend hinein trocken. Erstmal viel Sonne, später kommen ein paar harmlose Wolken dazu. 24 Grad in der Spitze, knappe 12 messen wir im Moment in Herbern und in Lette. 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
1: Mit José Nachsiandi. Guten Morgen. Die meisten haben inzwischen akzeptiert, dass die Sanierung der Bahn länger dauert. Allerdings kommt der Konzern offenbar nicht vorwärts. Es wird nicht besser, sondern schlimmer. Fast jeder 12. Fernzug fiel in den ersten 6 Monaten des Jahres ganz oder auf einem Teil der Strecken aus. Das ist noch schlechter als im vergangenen Jahr. So steht es in einer Antwort des Verkehrsministeriums auf eine Anfrage der Grünen im Bundestag. Marc Weiß aus dem News-Team, und das liegt offenbar nicht nur an den Baustellen.
2: Das sagen zumindest die Grünen. Genau, nach Angaben aus der Fraktion haben die Zugausfälle oft mit Störungen an den Fahrzeugen zu tun. Und wenn das stimmt, dann wäre das ein ziemlicher Hammer, ehrlich gesagt. Denn die Bahn und auch die Verkehrsminister der vergangenen Jahre haben immer gesagt, das Schienennetz ist alt und es ist marode. Wir packen das jetzt aber an. Aber das dauert natürlich, und durch die vielen Baustellen wird es dann eben auch weitere Verspätungen geben. Das ist ja so ähnlich wie auf unseren Autobahnen und Brücken. Jetzt sagen die Grünen aber, nee, oft sind die Züge kaputt und das ist das Problem. Das allerdings könnte man ja durch Ersatzzüge lösen. Und deshalb gibt es jetzt auch eine klare Forderung an die Bundesregierung, hier nicht tatenlos zuzugucken. Die Grünen fordern mehr Reservezüge und auch entsprechend mehr Personal bereitzustellen. Darauf gibt es noch keine Reaktion, auch nicht von der Bahn selbst. Also man darf sehr gespannt sein, wie das weitergeht.
1: Danke, Marc Weiß. Und diese Themen sind heute Morgen auch noch wichtig. Nach der Sommerpause kommt die Bundesregierung am Vormittag zu einer Klausurtagung zusammen. Dabei soll es vor allem um die Stärkung der deutschen Wirtschaft gehen. Außerdem stehen die Konsequenzen aus der Hitzewelle in diesem Sommer auf dem Programm. Die USA wollen heute ihre geplanten neuen Sanktionen gegen den Iran vorstellen. US-Finanzminister Bessent hat die so wörtlich größte finanzielle Offensive, die jemals gegen einen Gegner mobilisiert wurde, angekündigt. Die USA wollen damit ein Ende des Konflikts mit dem Iran erzwingen. Im DFB-Pokal ist die erste Runde abgeschlossen. Gestern gab es keine großen Überraschungen mehr. Alle Bundesligisten haben sich durchgesetzt, teilweise allerdings nur mit Mühe. Schalke musste gegen den Viertligisten Hallescher FC in die Verlängerung, holte am Ende aber einen 5:2-Sieg. Zweitligist Wolfsburg tat sich gegen Alt-Glienicke aus der vierten Liga schwer und setzte sich erst im Elfmeterschießen durch. Außerdem gewann Köln gegen die Würzburger Kickers mit 2:1 und der HSV schlug Ferl mit 3:0. Borussia Dortmund und der FC Bayern München spielen erst in der kommenden Woche. Die zweite Pokalrunde mit dann noch 32 Mannschaften findet am 27. und 28. Oktober statt. Und das waren die Nachrichten mit José Nachsiandi.
3: Dankeschön. 3:08. Serviceman Carsten Abend guckt aufs Radio Kiepenkerwetter für den Kreis Coesfeld und sieht, dass wir mit einer guten Portion Sonne loslegen heute.
4: Genau, heute Vormittag klappt das ganz gut. Am Nachmittag mischen dann auch schon einige Wolken mit, aber bis zum späten Abend bleibt es trocken. Die Temperaturen, es geht ein bisschen mehr. 24 Grad sind drin, aber noch ist es frisch mit 13 Grad, zum Beispiel in Nottuln und Herbern. Der Wettertrend: morgen und am Donnerstag wechseln sich Sonne und Wolken ab. Einzelne Schauer sind möglich und es wird wärmer.
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4: Hallo Autofahrer, Staus habe ich im Moment nicht. Staus und Blitzer, die melden Sie uns kostenlos unter 0800 2020 620.
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3: Es war ein schönes Bild hier in der Radio Kiepenkerl-Redaktion vor ein paar Minuten. Serviceman Carsten Abend hatte Tiziana Boge aus dem Morgenteam ganz interessiert beim Frühstücken zugeguckt. Ja. Sie hat ordentlich gekleckert, sagst du.
4: Ja, es war eine Nektarine und der Saft, der triefte so richtig.
5: War schön juicy.
4: Einmal aus dem Mund lief es so langsam runter, dann die Hände entlang.
3: Oh Gott.
4: Auf den Schreibtisch tropfte es. Ja, und wenn die Tastatur, die O-Taste zum Beispiel nicht mehr geht, dann wissen wir, woran das liegt. Ihre Lieblingssachen sind halt Nektarine und Wassermelone zum Frühstück.
5: Ja, genau.
3: Aber gesund.
5: Gesund, genau.
3: Und
5: das ist wichtig. Ja, das ist die Hauptsache,
4: und
5: oder?
4: Und dann, wenn noch was mit Vollmond erzählen wollen.
3: Ja. Die einen kleckern beim Frühstücken, die anderen krümeln, aber so oder so gut gestärkt geht's in diesen Dienstag. Hier ist hier Radio Kiepenkerl Morgen, die mit Servicemann Carsten Abend.
4: Tiziana Boge.
5: Und Ansgar Bockmann. Guten Morgen.
3: Guten Morgen.

0: Dienstagmorgen im Kreis Coesfeld, Radio Kiepenkerl ist hier um 8:08 mit der geschenkten Minute. Das bedeutet jeden Morgen Sendezeit für Ihr Thema im Radio. Heute früh für Lutz Walter aus Ascheberg. Guten Morgen.
1: Schönen guten Morgen.
0: Herr Walter, wir gucken auf Samstag. Sie haben was ganz Besonderes vor in Ascheberg. Das ist eine Mischung zwischen Versteigerung, Trödelmarkt und im Mittelpunkt stehen drei Hochseekontainer. Was hat's mit der ganzen Geschichte auf sich?
1: Ja, wir haben drei Container, die wir versteigern wollen, mit Inhalt. Der gesamte Inhalt soll also versteigert werden. Es handelt sich da um Antikmöbel, Eichenschränke, Stühle, Gartengeräte, Teppiche und so weiter. Genaue Angaben möchte ich gerne dann vor der Versteigerung machen, wie es alles ablaufen soll.
0: Aber man darf einmal kurz reingucken, sich ein Bild machen, was ist da alles drin, und dann darf man mitbieten auf den kompletten Inhalt des jeweiligen Containers.
1: Ja. Selbstverständlich, so haben wir das vor.
0: Wo sind die Sachen her?
1: Die kommen aus Haushaltsauflösungen, die mittlerweile angesammelt haben. Und wie gesagt, so schnell wie möglich wollen wir die Container leeren. Ne?
0: Wer Lust hat mitzusteigern, wo und wann findet man sie am Samstag genau?
1: Das ist am 29.08. in Ascheberg auf dem Gelände Freiraum, Industriestraße 6.
0: Haben Sie irgendwo ein finanzielles Limit? Also sagen Sie, für Container Nummer 1 müssen, keine Ahnung, mindestens 500 Euro zusammenkommen, oder könnte man theoretisch auch bei 100 Euro den Zuschlag bekommen?
1: Selbstverständlich, das geht auch.
0: Lutz Walter lädt ein zu einer ganz besonderen Versteigerung und Auktion jetzt am Samstag in Ascheberg in der Industriestraße Nummer 6. 12 Uhr geht's los. Danke für Ihre Zeit und dann gutes Gelingen.
1: Ja, danke schön.
0: Und gern auch für Sie die geschenkte Minute bei uns im Programm. Alle Infos gibt's online in der App und im Web. Klicken Sie radiokiepenkerl.de.

0: Viertel nach acht. Am Dienstag. Guten Morgen mit Radio Kiepenkerl und ihrem Morgenteam Tiziana Boge.
1: Und Ansgar Borgmann. Guten Morgen. Wir feiern Geburtstag. Jetzt am Wochenende. Nordrhein-Westfalen wird 80 Jahre alt. Und Münster feiert das von Freitag bis Sonntag mit dem großen NRW-Tag. Und direkt zum Auftakt steht auf dem Domplatz einer der aktuell erfolgreichsten deutschen Künstler auf der Bühne. Oh,

0: Zartmann. Sein Weg von Berliner Clubs bis ganz nach oben in die Charts und spätestens mit dem Song gerade gehört, Tau mich auf, ist im vergangenen Jahr wirklich keiner mehr an ihm vorbeigekommen.
1: Nummer 1 in den deutschen Charts, wochenlang in den Top 10, ausverkaufte Tour und am Freitag spielt Zartmann beim NRW-Tag auf dem Domplatz in Münster.
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0: Schönen Dienstagmorgen, 8.23 Uhr. Radio Kiepenkerl ist hier.
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0: Dienstagmorgen im Kreis Großfeld, 8:30. Andrea Brandt hat jetzt die Radio Kiepenkerl Nachrichten mit allem Wichtigen aus NRW, Deutschland und der Welt. Guten Morgen.
1: Schönen guten Morgen. Die Bundesregierung kommt heute und morgen zur ersten Klausurtagung nach der parlamentarischen Sommerpause zusammen. Im Vorfeld fordern Vertreter von Wirtschaft und Handwerk mehr Tempo bei Reformen. Die bisher beschlossenen Maßnahmen kämen bei den Unternehmen unter anderem wegen zu viel Bürokratie nicht an. Die Deutsche Bahn gibt im ersten Halbjahr kein gutes Bild ab. Viele Fernzüge sind verspätet und auch der Anteil der ausgefallenen Züge ist gestiegen. Fast jeder 12. Fernzug fiel in den ersten 6 Monaten aus.
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1: Es sollte weiter möglich sein, sich telefonisch krank schreiben zu lassen, sagt der Vize-Landeschef des Hausärzteverbandes, Sascha Schönhauser aus Nordhulln. Er unterstützt die aktuelle Forderung des Bundesverbandes der Krankenkasse AOK. Das Modell habe sich bewährt. Ärzte würden ihre Patienten kennen und könnten sie einschätzen.
3: Es ist auch ein Schutz vor Ansteckung anderer Menschen auf dem Weg zur Praxis oder in der Praxis. Nicht vergessen sollte man, dass auch so die Praxisteams fit und einsatzbereit bleiben.
1: Die Bundesregierung ist dagegen der Meinung, dass der Krankenstand zu hoch ist und will die telefonische Krankschreibung kippen. Wer sich krank fühlt, soll außerdem direkt am ersten Tag zum Arzt gehen müssen. Auf den Feldern im Kreis Coesfeld ist es für Landwirte künftig einfacher, gentechnisch veränderte Pflanzen anzubauen. Die EU hat die Schranken für neue Methoden gelockert. Über die Vor- und Nachteile sprechen heute Landwirte, Experten und Wissenschaftler in Appelhülsen im Bürgerzentrum Schulze-Frankingshof. Befürworter hoffen auf größere Erntemengen durch widerstandsfähigere Pflanzen. Kritiker befürchten unter anderem Langzeitfolgen für die Umwelt und eine abnehmende Artenvielfalt. Alle Infos zu der Veranstaltung heute Abend gibt's in der App und im Web. Klicken Sie radiokiepenkerl.de. Um auf Hitzewellen wie in diesem Jahr im Kreis Coesfeld künftig besser vorbereitet zu sein, ist es wichtig, die Verkehrswende voranzutreiben. Der Deutsche Städtetag fordert jetzt weniger Parkplätze und Straßen, dafür mehr Grün. Ähnlich sieht es Thorsten Koska vom Forschungsbereich Mobilität und Verkehrspolitik in Wuppertal. Er hat untersucht, wie es am Coesfelder Bahnhof mit der Kombination Fahrrad-Zug klappt.
4: Da ist es tatsächlich notwendig, Geld in die Hand zu nehmen und Angebote zu schaffen. Eine Lösung können zum Beispiel auch On-Demand-Verkehre sein, also Fahrten, die im Bedarfsfall per digitaler Buchung Menschen von A nach B bringen. Und das zu kombinieren mit den Linienverkehren und an den Knotenpunkten eben auch Sharing-Fahrzeuge zur Verfügung zu stellen, damit es eben diesen Umstieg geben kann. Das ist im ländlichen Raum sicherlich ein dickeres Brett als in großen Städten.
1: Erste Ansätze gibt es hier schon. Die Stadt Coesfeld möchte einen On-Demand-Bus einrichten. Bauarbeiter sperren jetzt am Morgen einen Abschnitt der Ascheberger Straße. Sie bleibt voraussichtlich bis zum Ferienende zwischen der Von-Galen-Straße und der Straße Flörse gesperrt. Der Grund ist der barrierefreie Umbau der Bushaltestelle in dem Abschnitt. Menschen mit Rollator, Kinderwagen oder im Rollstuhl sollen leichter ein- und aussteigen können. 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
0: Danke, Andrea. Servicemann Carsten Abend hat alles Wichtige zum Radio Kiepenkerl-Wetter für den Kreis Coesfeld. Du sagst, im Laufe des Tages kommen so ein paar mehr Wolken rein. Kann dann Regen auch noch ein Thema werden heute?
5: Ja, da müssen wir aber bis zum späten Abend warten. Bis dahin bleibt es trocken. Heute Vormittag mit viel Sonnenschein. Heute Nachmittag dann eher so einen Sonne-Wolken-Mix. Und die Temperaturen schaffen es bis auf 24 Grad. Aktuell messen wir 14 Grad, zum Beispiel in Senden und Seppenrade. Der Wettertrend, es wird wärmer. Morgen mit 26 am Donnerstag, dann mit bis zu 29 Grad. Dazu wechseln sich Sonnenschein und Wolken ab und einzelne Schauer sind möglich.
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5: Hallo Autofahrer, keine Staus. Staus und Blitzer, die melden Sie uns kostenlos unter 0800 2020 620.
0: Einen schönen Dienstag im Kreis Coesfeld wünschen Ansgar Borgmann und das Radio Kiepenkerl Morgenteam.
5: Guten Morgen.
1: Guten Morgen.

0: 8.38 Uhr, einen schönen Dienstag im Kreis Großfeld mit Radio Kiepenkerl. Bahnfahren, das ist sehr häufig ein großes Abenteuer, findet auch Atze Schröder.
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3: Ja, nee, ist klar.
4: Ich stand nachmittags im nagelneuen Bahnhof in Lingen an der Ems. Ich musste weiter nach Berlin. Gerade rechtzeitig für den Intercity aus Norddeich. Eine Minute später hieß es, wegen eines Polizeieinsatzes fallen gerade alle Züge für 1,5 Stunden aus. Ich saß also verschwitzt, lethargisch an der Cola-Nuckeln in diesem glühenden Wartezimmer und hatte plötzlich eine Idee. Vielleicht gibt's ja hier irgendwo einen klimatisierten Raum, weil das war ja ein Neubau. Und richtig, im ersten Stock, kurz vor den Toiletten, war ein Pausenraum für die Mitarbeiter. Klimatisiert! Bäm, schön auf dem Stuhl gefläzt und trotz der Kälte mit guter Laune Instagram leer gebinged. Beziehungsweise versucht. Nach einer Viertelstunde kam nämlich so eine verhärmte Mitarbeiterin und blaffte mich schlecht gelaunt an. Hier ist nur für Mitarbeiter, raus hier! Ich sage ganz freundlich grinsend, hola, Senora Stellwerk. Ich glaube,

0: Uhr 44. Radio Kiepenkeller ist hier am Dienstagmorgen mit ihrem Morgenteam Ansgar Borgmann.
1: Und Tiziana Burge, guten Morgen. Ja, gucken wir auf heute Abend. Da fällt in Dülmen der letzte Vorhang. Der Dülmener Sommer verabschiedet sich mit seinem letzten Freilufttheater auf dem Marktplatz. Und es wird zum Finale, das können wir, glaube ich, versprechen, nochmal richtig schräg.
0: Die französische Gruppe Société Protectrice des Petites Idées bringt ihr Stück Heavy Motors mit. Carsten Friebel vom Kulturteam Dülmen organisiert die Veranstaltungsreihe mit. Carsten, die Gruppe kommt aus Frankreich. Wie lief denn da die Vorbereitung über Länder und Sprachgrenzen hinweg?
2: Es war eine lange Vorarbeit mit dem Theater. Also ich weiß nicht, wie viele Mails wir geschrieben haben. So, die kommen aus Frankreich. Wir haben alles in Englisch geschrieben. Da musste ich also zwischendurch mal 2 oder 3 verschiedene Übersetzungsprogramme nehmen, um zu erkennen, was sie meinen. Umgekehrt sicherlich genauso. Ich erinnere mich noch dran, wir haben uns dann zwischendurch auch mal Bilder zugeschickt von Produkten, die wir meinten, ob die geeignet sind oder nicht, weil wir sonst aneinander vorbeigesprochen hätten.
0: Ja, es klingt so, als wäre da im Vorfeld wirklich jedes Detail einmal richtig durchgesprochen worden.
2: Jeder war zugezahlt, mein Liebling.

0: Beispiel ist immer wieder die Waschmaschine für ihre Requisiten. Also, dass sie da nicht nur nach dem Modell gefragt haben, dass sie sich vielleicht eine französische Bedienungsanleitung vorab googeln können, war alles.
1: Ja, irgendwie funktioniert es dann doch, ne, mit der Verständigung. Was passiert da heute Abend konkret auf dem Marktplatz? Also, was erwartet die Besucher bei Heavy Motors?
0: Das ist gar nicht so einfach zu erklären. Es wird auf jeden Fall auch ein paar spektakuläre Stunts dabei geben. Das gehört einfach dazu. Mhm. Und wir haben leider von dieser Show auch nur Kurzausschnitte bekommen. Mhm. Aber das, was wir gesehen haben, war definitiv wirklich interessant und unterhaltsam.
2: Heavy Motors startet heute Abend um 21 Uhr auf dem Marktplatz in Dülmen. Das Stück dauert etwa 50 Minuten und zum Abschluss des Dülmener Sommers gibt's nochmal ordentlich Action.
1: Und das bei freiem Eintritt. 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
2: Mit José Nachsiandi. Guten Morgen. Für die Bundesregierung endet heute die Sommerpause. Auf Schloss Neuhardenberg beginnt am Vormittag die Kabinettsklausur. Begleitet wird sie von der Meldung, dass die deutsche Wirtschaft im zweiten Quartal etwas stärker gewachsen ist als erst angenommen. Statt 0,2% Wachstum hat das Statistische Bundesamt ein Wachstum von 0,3% errechnet. Thorsten Adolfs aus dem News-Team. Trotzdem soll das Wachstum noch stärker angekurbelt werden. Was plant die Bundesregierung dazu?
3: Ja, Kanzler Merz möchte mit Wirtschaftsvertretern, Handwerkschefs und mit KI-Experten bei der Klausur an konkreten Lösungen arbeiten. Er hat gesagt, dass jetzt schnelle und umfassende Entlastungen nötig sind. Dabei gehe es vor allem darum, bürokratische Hürden abzubauen, die Energiekosten zu senken und flexiblere Arbeitszeiten möglich zu machen. Über allem steht das Ziel, dass Deutschland wettbewerbsfähig bleibt, um langfristig Arbeitsplätze zu sichern. Und in diesem Zusammenhang geht es natürlich auch darum, neue Technologien einzuführen.
2: Geredet werden soll auch über das Thema Hitzeschutz. Da sind sich Union und SPD im Moment gar nicht einig, ne?
3: Das stimmt. Die SPD fordert einen Aktionsplan und will die Klimaanpassung sogar ins Grundgesetz schreiben, damit der Bund mehr Verantwortung in diesem Bereich übernimmt. Die Union hält das für unnötig. Sie sagt, der Vorstoß der Sozialdemokraten sei reiner Aktionismus. Insgesamt geht es für das Kabinett auf Schloss Neuhardenberg darum, sich nach der Sommerpause neu zu sortieren und als Team wieder enger zusammenzurücken. Mal schauen, ob es klappt. Denn mit der Rentenreform und dem Haushalt kommen auf Union und SPD noch einige weitere Baustellen zu. Unionsfraktionschef Frei spricht deshalb auch von einem arbeitsreichen Herbst, der Regierung bevorsteht.
2: Danke, Thorsten. Und das hier ist heute Morgen auch noch wichtig. Die Unzuverlässigkeit der Bahn ist offenbar größer geworden. Im ersten Halbjahr ist fast jeder 12. Fernzug ganz oder teilweise ausgefallen. Das sind 3 Prozentpunkte mehr als im ersten Halbjahr im vergangenen Jahr. Bei Volkswagen beginnt jetzt am Vormittag mit der Betriebsversammlung in der Zentrale in Wolfsburg eine Serie von außerordentlichen Treffen zwischen Vorstand und Belegschaft. Die Arbeitnehmervertretung hat dazu geladen und verlangt Klarheit bei den angekündigten Sparmaßnahmen. In Köln startet am Abend die Computerspielemesse Gamescom. Sie beginnt mit der Opening Night, einer Show, in der die wichtigsten Weltpremieren und exklusiven Überraschungen vorgestellt werden. Für Fachpublikum wird die Messe dann morgen eröffnet, unter anderem mit Vizekanzler Klingbeil und NRW-Ministerpräsident Wüst. Ab übermorgen darf dann auch das breite Publikum die Messe besuchen. Die Gamescom ist nach eigenen Angaben die weltweit größte Computerspielemesse. Mit dabei sind die großen Spieleentwickler wie Microsoft, Sony und Epic Games. Und das waren die Nachrichten mit José Nachsiandi.
4: Dankeschön. 3:09. Wir schauen aufs Radio Kiepenkerl-Wetter für den Kreis Großfeld mit Servicemann Carsten Abend. Temperaturen steigen so ein bisschen an.
5: Genau, es wird ein bisschen wärmer heute. 24 Grad sind drin und aktuell sind wir bei 15 Grad, zum Beispiel in Havixbeck und Buldern. Die Sonne ist erstmal gut mit dabei. Am Nachmittag ziehen allerdings mehr und mehr Wolken rein, aber bis zum späten Abend bleibt es trocken. Der Wettertrend. Morgen und am Donnerstag wechseln sich Sonnenschein und Wolken ab. Einzelne Schauer sind mal kurz möglich und es wird noch spürbar wärmer.
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4: Hallo Autofahrer, 3:09. Hier ist alles entspannt. Keine Staus gemeldet. Wenn Sie was sehen, Staus oder auch Blitzer im Kreis Großfeld, geben Sie uns gerne Bescheid. Wir sagen es weiter. Kostenfrei 0800 20 20 620 oder per WhatsApp.
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4: Die Bundesregierung will die telefonische Krankschreibung abschaffen und gleichzeitig den Krankenschein ab dem ersten Tag verpflichtend machen.
6: Die AOK hält dagegen, einen auffälligen Missbrauch gäbe es nicht. Deshalb sollte die telefonische Krankschreibung bleiben. Was sagen Sie? Wir haben Leandra, Annelie und Marc gefragt.
7: Also ich persönlich finde das nicht so gut, weil dadurch muss man halt extra noch zum Arzt gehen. Und außerdem ist es problematisch, weil man kann sich halt viel schneller anstellen. anstecken.
8: Ich finde schon, wenn einer die Symptome hat und krank ist, dass er zum Arzt sollte und nicht einfach anrufen kann, weil das kann ja dann der Arzt auch nicht nachvollziehen.
9: Also ich bin dafür, dass das nicht abgeschafft werden sollte, weil ich finde, es gibt viele Menschen, so die keine Ahnung von Geburt auch so chronisch krank oder so sind. Und ich finde, dass man das dann nicht abschaffen sollte, weil da muss man extra für so Kleinigkeiten zum Arzt hinsprinten.
4: Telefonische Krankschreibung behalten oder abschaffen? Wir sprechen gleich drüber mit Hausarzt Sascha Schönhaus aus Nottuln. Nach 4 Hits am Stück gegen 8:45. Hier ist Herr Radio Kiepenkerl. Morgen Team am Dienstag Tiziana Boge
6: und Ansgar Borgmann. Guten Morgen.

0: Richtung 20 nach 9 sind wir unterwegs. Radio Kiepenkerl ist hier am Dienstag mit ihrem Morgenteam Tiziana Boge.
1: Und Ansgar Borgmann, guten Morgen.
0: Husten, Schnupfen, Heiserkeit, die Erkältungssaison, die steht ganz allmählich wieder vor der Tür, so mit Blick Richtung Herbst. Und ja, wer sich dann morgens mit Brummschädel und laufender Nase aus dem Bett quält, der könnte künftig auch noch den Weg in die Arztpraxis vor sich haben.
1: Denn die Bundesregierung will die telefonische Krankschreibung wieder abschaffen. Dagegen gibt es ordentlich Widerstand, unter anderem von der AOK. Auch viele Hausärzte sehen die Pläne kritisch.
0: Einer von ihnen ist Sascha Schönhauser aus Nordhulln, Hausarzt und zweiter Landesvorsitzender des Hausärzteverbands. Herr Schönhauser, was halten Sie von den Plänen, die telefonische Krankschreibung abzuschaffen?
2: Die Regelung, mir als Hausarzt bekannte Patienten für bis zu 5 Tage in leichten Fällen telefonisch krank zu schreiben, hat sich doch bestens bewährt und ist praktikabel. Es ist auch ein Schutz vor Ansteckung anderer Menschen auf dem Weg zur Praxis oder in der Praxis. Nicht vergessen sollte man, dass auch so die Praxisteams fit und einsatzbereit bleiben.
1: Ein Argument der Bundesregierung ist ja, dass die Möglichkeit missbraucht werden könnte. Erleben Sie das tatsächlich so in Ihrem Praxisalltag?
2: Unnötige Krankschreibungen, das kann ich nicht bestätigen. Es ist eher eine Typfrage. Und es gibt ja auch leider immer noch sehr viele Menschen, die zu spät zur Untersuchung kommen oder gar keine Vorsorge betreiben.
0: Und wenn die aktuelle Regelung nicht perfekt ist, wie könnte denn aus Ihrer Sicht eine sinnvolle Lösung aussehen?
2: Vielleicht sollte man ganz anders denken und jedem Arbeitnehmer 5 Tage Krankmeldung auf eigene Einschätzung hin ermöglichen. Und wenn die 5 Tage, sprich die Woche rum ist, auf Jahr gesehen, egal für welche Erkrankung, ihm ein Beratungsangebot zur Verfügung stellen bezüglich Prävention und Vorbeugemaßnahmen.
1: Die telefonische Krankschreibung wurde ursprünglich in der Corona-Zeit eingeführt, damit sich volle Wartezimmer und zusätzliche Ansteckungen vermeiden lassen.
0: Große Diskussion jetzt gerade wieder und ob und wann sie tatsächlich wieder abgeschafft wird, steht derzeit noch nicht fest. Radio Kiepenkerl hier am Dienstag.
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0: guten Morgen und schönen Dienstag. Es ist 9:30.
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2: Mit Andrea Brandt, guten Morgen. In Lette hat die Polizei einen Autofahrer aus dem Verkehr gezogen, der sich zugekokst ans Steuer gesetzt hatte. Ein Streifenwagen beobachtete, dass der Autofahrer mehrfach ohne zu blinken abbog und immer wieder in den Gegenverkehr fuhr. Ein Drogentest ergab, dass der Mann Kokain genommen hat. Die Polizei hat den Führerschein einkassiert. Gegen den Mann läuft eine Anzeige. Gelockerte EU-Regeln erleichtern es Landwirten im Kreis Coesfeld künftig, gentechnisch veränderte Pflanzen anzubauen. Über die Vor- und Nachteile sprechen heute Landwirte, Experten und Wissenschaftler in Appelhülsen im Bürgerzentrum Schulze-Frenkingshof. Für Michael Uckelmann aus Hiddingsel vom Landwirtschaftlichen Kreisverband liegen die Vorteile auf der Hand.
3: Mit dieser gentechnischen Möglichkeit habe ich die Chance, dort wesentlich schneller und gezielter zu agieren, um die Pflanzen dann vor allen Dingen widerstandsfähig zu machen gegen Klimawandel, Hitze und andere Krankheiten. Und der Hauptvorteil ist, dass ich gezielt in das Erbgut der Pflanze eingreifen kann und dann gegenüber anderen Züchtungsmethoden wirklich einen zeitlichen Vorteil habe und schneller die Erfolge dann erzielen kann.
2: Kritiker befürchten unter anderem Langzeitfolgen für die Umwelt und eine abnehmende Artenvielfalt. 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Klicken Sie radiokiepenkerl.de. Das Straßentheater der Kulturreihe Dülmener Sommer geht heute ins Finale. Heute Abend spielt eine französische Gruppe auf dem Marktplatz in Dülmen. Beim Stück Heavy Motors erwartet die Zuschauer jede Menge Action rund um ein halbfertiges Auto. Bislang hat die Reihe schon tausende Besucher nach Dülmen geholt. Beginn heute Abend ist um 21 Uhr auf dem Marktplatz in Dülmen. Der Eintritt ist frei. 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
0: Dankeschön, Andrea. Wir schauen aufs Radio Kiepenkerl-Wetter für den Kreis Coesfeld-Servicemann Carsten Abend. Kann es auch mal regnen heute?
4: Ach ja, tagsüber haben wir erstmal Ruhe in Sachen Regen. Am späten Abend kann es mal leicht regnen. Ansonsten haben wir erstmal viel Sonnenschein. Am Nachmittag dann auch schon dichtere Wolken. Und die Temperaturen schaffen es bis auf 24 Grad. Aktuell messen wir 16 Grad, zum Beispiel in Nottuln und Südkirchen. Der Wettertrend. Morgen wird es wärmer mit maximal 26 Grad. Am Donnerstag können es dann bis zu 29 Grad werden. Dazu wechseln sich Sonnenschein und Wolken ab. Einzelne Schauer sind aber weiterhin möglich.
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0: 9:30, hallo Autofahrer, das sieht gut aus. Keine Staus gemeldet derzeit. Wenn Sie was sehen, Staus, Blitzer, Störungen, die melden Sie uns kostenfrei per WhatsApp oder 0800 20 20 620. Danke, gute Fahrt und einen schönen Dienstag mit Ihrem Radio Kiepenkerl Morgenteam Tiziana Boge
5: und Ansgar Borgmann. Guten Morgen.

0: 20 vor 10, Radio Kiepenkerl ist hier am Dienstagmorgen mit ihrem Morgenteam, Ansgar Borgmann.
1: Und Tiziana Boge. Samstag, da gucken wir schon mal drauf, da wird's musikalisch in Senden bei Streetlife. Da spielen 14 Bands und DJs gleichzeitig an ganz unterschiedlichen Orten im Ortskern.
0: Mittendrin ist auch unsere Local Radio Stage auf dem Laurentiusplatz. Powered by Radio Kiepenkerl. 4 Bands mit Sendenbezug stehen da auf der Bühne und die stellen wir Ihnen diese Woche nach und nach vor.
1: Heute sind Perfect Child dran. Jamie ist Sänger und Gitarrist dieser vierköpfigen Band. Wie würdest du euren Sound beschreiben?
2: Ja, also ich würde sagen, wir machen eigentlich Alternative Rock, aber wir versuchen so ein bisschen die Einflüsse aus jeder Epoche der Musik, also wirklich 60s, 70s bis zur modernen Musik, manchmal klassische Elemente oder irgendwelche Folk-Elemente oder so. Also wir versuchen eigentlich alles mit einzubringen. Ja, Songs, die gut nach vorne gehen, aber auch Songs, die ein bisschen ruhiger sind, um seine oder seinen Liebsten im Arm zu haben.
0: Klingt super spannend. Hören wir mal kurz rein.

0: So klingen Perfect Child und auf der Bühne geht's bei denen schon mal durchaus kurios zu. Jamie, was ist dir schon mal passiert?
1: Immer wenn ich bei verschiedenen Songs auf den Drumriser springe, weil wir gerade laut sind oder wie auch immer, dann schaffe ich es immer, meine Gitarre irgendwie ans Schlagzeug zu hauen unter ein Becken oder so. Ja, dadurch verstimmt sich dann die Gitarre immer, aber gehört halt zu live dazu.
2: Am Samstag gibt's Perfect Child dann live auf dem Laurentiusplatz. Marek sitzt am Schlagzeug. Marek, hast du eigentlich ein festes Ritual, bevor ihr auf die Bühne geht?
3: 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Man witzelt vielleicht ein bisschen rum, aber sonst zack auf der Bühne. Ich auch immer fair zugegeben, dass man nervös ist, aber es macht das Ganze halt spannender.
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2: Mit José Nachsiandi. Guten Tag. Die deutsche Wirtschaft wächst. Zwar nur leicht, aber das Wachstum ist messbar. Das Bruttoinlandsprodukt stieg im zweiten Quartal um 0,3%. Wie es mit der Wirtschaft weiter bergauf gehen könnte, beschäftigt jetzt am Vormittag die Bundesregierung auf ihrer Klausurtagung auf Schloss Neuhardenberg in Brandenburg. Topthema ist dort die Frage, wie Wachstum und Wettbewerbsfähigkeit weiter gestärkt werden können. Marc Weiß mit den Details.
3: Vorgenommen hat sich das Kabinett einiges. Man möchte Wege aus der Wirtschaftskrise finden. Dabei sollen Wirtschaftsvertreter helfen. Unter anderem sind Siemens-Chef Busch, Handwerkspräsident Dietrich und Vertreter von KI-Firmen bei der Klausur dabei. Außerdem soll spätestens morgen über das Thema Hitzeschutz gesprochen werden. Und SPD und Union wollen auf der Klausur wieder näher zusammenrücken. Zuletzt hatte es unter anderem ja bei der Rente, bei der Gesundheit und auch bei dem Thema Hitzeschutz Differenzen gegeben. Und während die Bundesregierung tagt, werden draußen schon wieder neue Fakten geschaffen. Bei VW erfahren wir heute, wie sich die Krise auswirkt, die die Regierung eigentlich bekämpfen wollte. Gleichzeitig werden neue Löcher in der Pflegeversicherung bekannt. Zumindest die AOK warnt ausgerechnet heute vor einem 8-Milliarden-Loch im nächsten Jahr.
2: Und diese Themen sind heute Vormittag auch noch wichtig. Nach dem Fund einer Sprengstoffdrohne am Flughafen Leipzig gehen die Ermittler davon aus, dass weitere Drohnen eingesetzt wurden. Zahlreiche Medien berichten, dass Anfang August auch eine zweite Drohne mit einem DHL-Flugzeug kollidiert sein könnte. Eine dritte Drohne sei einige Tage danach in der Nähe des Flughafens gefunden worden. Jeder dritte Jugendliche in Deutschland fühlt sich durch Schulstress massiv belastet. Vor allem Mädchen fühlen sich stark unter Druck. Das ist das Ergebnis einer Jugendstudie im Auftrag der Krankenkasse Barmer. Kurz vor der Landtagswahl in Sachsen-Anhalt haben in den beiden größten Städten Magdeburg und Halle jetzt schon rund 88.000 Bürger Briefwahl beantragt. Die Landeswahlleiterin wies Vorwürfe der AfD, die Wahl sei leicht manipulierbar, zurück. Australien geht beim Umgang mit Musik, die durch künstliche Intelligenz erzeugt wurde, neue Wege. Die Regierung hat dort KI-generierte Musik aus den Charts verbannt. Man wolle damit den menschlichen Ursprung des künstlerischen Schaffens schützen, heißt es von der australischen Musikindustrie. Die Änderungen sollen schon diese Woche in Kraft treten. Künftig werden in den Charts nur Songs gelistet, die im Wesentlichen von Menschen geschaffen wurden. Der Einsatz von KI ist zwar nicht ganz verboten, verbannt wird nur Musik, die komplett von KI erschaffen wurde. Und das waren die Nachrichten mit José Nachsiandi.
4: Das Wetter.
5: Einige Wolken dabei heute, die Sonne kommt aber auch immer mal wieder raus. Nur vereinzelt Regen heute bis 24 Grad. Morgen auch meist trocken, dazu ein Mix aus Sonne und Wolken. Gegen Nachmittag kann es dann aber einzelne Gewitter mit Starkregen geben morgen. Bis 26 Grad sind drin.
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5: Und hier kommen die Staus ab 7 Minuten Zeitverlust. Die A2 Dortmund-Hannover zwischen Reda-Wiedenbrück und Gütersloh. 1 Kilometer Stau, ihr braucht hier 7 Minuten länger. Die A3 Köln-Oberhausen zwischen Köln-Delbrück und dem Kreuz Leverkusen. 6 Kilometer Stau, 1/2 Stunde plus. Die A4 Aachen-Köln zwischen dem Kreuz Köln-West und Köln-Eiffeltor. 3 Kilometer Stau, 9 Minuten. Die A4 Olpe-Aachen zwischen dem Kreuz Köln-Ost und Köln-Eiffeltor. 5 Kilometer Stau, ihr müsst hier 11 Minuten mehr einplanen. Und die A46 Wuppertal-Düsseldorf zwischen Sonnborner Kreuz und Hahn-Ost. 2 Kilometer Stau, 7 Minuten plus. Gute Fahrt!
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5: Erinnert ihr euch noch, was in eurer Schultüte so drin war? Also bei mir ist das einfach schon sehr lange her. Aber ich glaube, es waren so Stifte, Mäppchen und Süßigkeiten oder so bei mir damals 1832. Wir gucken auf jeden Fall gleich mal, was heute in so eine Schultüte reinkommt. Und ich sag mal so, da sind krasse Tetris-Skills gefragt, die sind ganz voll. Hört ihr gleich mehr zu? Mein Name ist Laura Potting, hallo zusammen. Und ich frage mich ja, warum gibt's denn eigentlich keine Erwachsenen-Schultüten? Sowas wie eine Ich-muss-heute-zur-Arbeit-gehen-Schultüte.

0: So, jetzt ist es auch nicht mehr lang, ne? Dann ist das Lotterleben vorbei. Nächste Woche geht's für die Kids im Land wieder in die Schule und für die i-Dötzchen geht's da zum allerersten Mal hin. Ist super aufregend, auch für die Eltern und ja, für Mama und Papa ist auch noch einiges zu tun. Zum Beispiel Schultüte packen, alles dafür einkaufen. Unsere Reporterin Nea Mai hat sich mal eine Mama geschnappt und mit der die Schultüte gepackt, nämlich unsere Hörerin Claudia.
1: Wow, Claudia, der Tisch ist voll. Passt das überhaupt alles in die Schultüte?
2: Ich habe früher Tetris gespielt, wir kriegen das hin.
1: Okay, du bist die Expertin. So, womit fangen wir an?
2: Kleine Buntstifte, weil unten die Spitze muss ja irgendwie gefüllt werden, deswegen gehen die schon mal.
1: Super, nach. Perfekt. Wir haben hier alles, ne? Knete, Schleim, Schokoriegel, ganz wichtig.
2: Alles dabei, was das Herz begehrt, weil Pokémon-Karten dürfen ja nicht fehlen. Deswegen halt auch dieser Pikachu-Stift, der geht auch ein bisschen nach unten.
1: Perfekt.
2: Spitz und lang.
1: Dann gibt's eine Packreihenfolge.
2: Stopfen. Stopfen und die Lücken mit Süßigkeiten auf.
1: Okay, sehr gut. Claudia, was sagst du, wie schwer darf am Ende so eine Schultüte sein? Braucht man irgendwann so einen Lastkran, die den so hochhält, die Schultüte?
2: Dafür nimmt man Großeltern mit. Die parkt man dann da und sagt, halt mal eben kurz.
1: Guck mal, hier sind nochmal Gummibärchen. Packen wir auch rein.
2: Ja, noch die Süßigkeiten, dann die Pokémon-Sachen obendrauf. Dann ist das Ding zugeschnürt.
1: Das ging schneller, als ich dachte.
2: Ja.
0: Aber vom Hören würde ich sagen, das Ding ist Minimum 50 Kilo schwer, oder? Naja. Übrigens, wir starten morgen mit unserem großen Themenschwerpunkt Schulstart und klären da ganz viele Sachen für euch ab. Zum Beispiel, wie sieht's eigentlich aus in Sachen Schwimmunterricht in NRW? 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Was ist angegangen worden? Was sagt die Landesregierung? Und dann vielleicht klären wir auch noch die Frage, was muss ich eigentlich noch schnell vor der Schule erledigen alles? Also mit dem Kind den Schulweg üben zum Beispiel. Was für einen Tornister muss ich besorgen eigentlich und. Alles Fragen, die wir morgen für euch ganz ausführlich beleuchten bei unserem großen Themenschwerpunkt Schulstart.

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1: Um 10.30 Uhr mit Andrea Brandt. Guten Tag. Je früher eine Krebserkrankung erkannt wird, desto größer sind die Chancen, sie erfolgreich zu behandeln. Das rückt anscheinend zunehmend in das Bewusstsein der Menschen im Kreis Coesfeld. Die Krankenkasse AOK stellt heute neue Zahlen zu den Krebsfrüherkennungsuntersuchungen vor. Demnach nutzten im vergangenen Jahr mehr Versicherte die Früherkennungsuntersuchungen als im Vorjahr. Insgesamt sind die Zahlen aber weiterhin zu niedrig. Nicht einmal jeder vierte Mann geht zur Vorsorge. Bei den Frauen ist es immerhin fast jede zweite. In Lette hat eine Polizeistreife möglicherweise Schlimmeres verhindert. Ihr fiel ein Autofahrer auf, der mehrfach nicht blinkte und immer wieder in den Gegenverkehr fuhr. Ein Drogentest ergab, dass der Mann Kokain genommen hatte. Die Polizei kassierte den Führerschein ein und schrieb eine Anzeige. Am dritten Samstag im September verwandelt sich die Overbergpassage in Dülmen in eine Kulturmeile. Dann weiht die Kulturwerkstatt ihre neuen Räume in der Passage ein. Das städtische Kulturteam und der Förderverein für Kunst und Kultur bereiten dafür im Moment alles vor. Mit dem Kunstfest zur Einweihung wollen sie den neuen Standort bekannt machen. Künstler zeigen Werke zum Thema Was bedeutet für mich Heimat? Zusätzlich präsentiert der Heimatverein eine Ausstellung zum Thema Kindheit in Dülmen. Geplant ist außerdem ein Mitsingkonzert. 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Das Wetter für den Kreis Coesfeld, jetzt am Vormittag oft sonnig, am Nachmittag kommen ein paar Wolken dazu, es bleibt trocken. Dazu gibt's angenehme Sommertemperaturen, 24 Grad sind in der Spitze drin zwischen Darfeld, Meerfeld und Südkirchen. Der Wettertrend, morgen geht es warm mit einem Mix aus Sonne und Wolken und einzelnen Schauern weiter.
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1: Hallo Autofahrer, keine Staus auf den Straßen im Kreis Coesfeld gemeldet. In Lüdinghausen modernisiert die Stadt Bushaltestellen. Die Ascheberger Straße ist deshalb seit heute bis voraussichtlich zum Ferienende zwischen der Von-Galen-Straße und der Straße Flörsel gesperrt. Staus, Blitzer, Störungen aller Art, geben Sie gerne Bescheid. Kostenfrei unter 0800 20 20 620.
2: Erinnert ihr euch noch an so Partys von früher? Ganz schlimm war die Zeit, wo man über YouTube-Mucke gehört hat und dann auf einer Party alle an deinem Laptop rumgefummelt haben und dann jedes Lied einfach nur 10 Sekunden lief, weil ständig irgendwer was Neues angemacht hat. Das ging Felix Jähn schon sehr früh auf den Sack alles. Auf Partys hat er dann, während die anderen gefeiert haben, immer schon geschaut, okay, welcher Song passt als nächstes, was sollte jetzt laufen. So, und daraus hat er nicht nur einen Beruf gemacht, sondern auch eine Berufung. DJ ist er geworden und das ausgesprochen erfolgreich. Hier ist Close Your Eyes.

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0: Ich bin nicht nur Peter Parker. Ich bin Spider-Man.
1: Mehr als 4 Millionen Kinogänger wollten ihn schon sehen, den neuen Spider-Man. Und damit ist es der bislang erfolgreichste Kinofilm 2026. Das Jahr ist zwar erst zu 2/3 rum, aber gibt voll die schönen Nachrichten. Eins kann man nämlich schon sagen, das Kino boomt, wie schon seit Jahren nicht mehr. Voll schön, Kinoexperte Jörg Albrecht.
2: Absolut, es sind die besten Zahlen seit 2019, als fast 120 Millionen Tickets verkauft wurden. Dann kam ja Corona und die Kinos, die haben sich von dieser Zwangspause nie so richtig erholt, bis zu diesem Jahr. Und das ist deshalb umso erstaunlicher, weil es in diesem Sommer auch noch sau heiß gewesen ist und hierzulande die Leute dann doch lieber grillen, in den Biergarten oder aber ins Freibad gehen, als ins Kino. Aber wenn das Filmangebot stimmt, und das hat es in diesem Sommer, dann sind auch klimatisierte Kinosäle eine Alternative.
1: Und es ist ja nicht nur Spider-Man, der weiterhin für volle Kinos sorgt, muss man sagen.
2: Oh ja, da gibt's ja noch diese antike, fast 3000 Jahre alte Abenteuergeschichte, die Odyssee.
3: Niemand stellt sich zwischen mich und meine Heimat. Nicht einmal die Götter.
2: Auch Christopher Nolan steuert mit seinem Heldenepos langsam aber sicher die 4 Millionen Besuchermarke an. Aber auch schon im Frühjahr gab's echte Blockbuster, wie die Filmbiografie Michael und natürlich auch die Fortsetzung von Der Teufel trägt Prada. Und auch eine deutsche Produktion hat abgeräumt, die Komödie Extrawurst mit Harpe Kerkeling.
1: Ja, und um am Jahresende die 120 Millionen Kinotickets von 2019 zu toppen, müssen aber noch ein paar Kinohits her in den verbleibenden 4 Monaten. Auf was können wir uns freuen?
2: Auf 2 Filme, die eine sichere Bank sind. Zum einen der 3. und finale Teil von Dune, auf den ich mich besonders freue. Und dann sind natürlich auch alle heiß auf das neue Avengers-Abenteuer Doomsday. Wieder mit Robert Downey Jr., diesmal aber nicht als Iron Man, sondern als der Bösewicht. Ach, das erzählt uns jetzt selbst.
4: Über die Hölle herrsche ich. Ich bin Doom.
2: Ja, und auch ein deutscher Film könnte dabei helfen, die 120 Millionen von 2019 zu knacken. Das ist Der perfekte Urlaub, die Fortsetzung von Das perfekte Geheimnis. Der Film lief auch 2019 und stolze 5 Millionen Leute wollten ihn damals im Kino sehen.
1: Das Kino brummt also in diesem Jahr ganz sicher auch, weil das Filmangebot einfach stimmt. Jörg Albrecht hatte die Infos. Ich danke dir.
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0: Mit José Nachsiandi. Guten Tag. Nächste Woche geht nach den Sommerferien in NRW die Schule wieder los. Und eben diese Schule setzt viele Jugendliche in Deutschland offenbar massiv unter Druck. So steht es in der aktuellen Sinus-Studie im Auftrag der Barmer Krankenkasse. Demnach fühlt sich jeder dritte Jugendliche durch Schulstress stark belastet. Mädchen leiden laut Studie mehr als Jungen. Marc Weiß mit den Einzelheiten.
1: 42% der Teenagerinnen sind demnach durch Schulstress stark beeinträchtigt, bei den Jungen sind es 25%. Mit diesem Ergebnis liegt die Schule auf Platz 1 der Stressfaktoren für 14- bis 17-Jährige. Dahinter folgen Stress in der Familie und Einsamkeit mit 16 bzw. 12%. Auch hier gibt es einen deutlichen Unterschied zwischen Mädchen und Jungen. Unter Stress zu Hause leiden zum Beispiel 20% der Mädchen, bei Jungen sagen das nur 12%. Es wurde allerdings nicht geprüft, ob es einen Unterschied zwischen dem Gesagten und dem tatsächlichen Gefühl gibt. Für die Barmer Krankenkasse sind aber vor allem die Angaben zum Schulstress ein Alarmsignal. Es zeige sich, dass das kein Randphänomen sei, sagte Barmer Chef Straub. In früheren Studien hatte sich auch schon gezeigt, dass vor allem Prüfungen und Noten Stress auslösen können. Bei Mädchen stellte man fest, dass sie sich oft durch selbstgesteckte hohe Ziele zusätzlich noch mehr unter Druck setzen, als Jungen das tun.
0: Und diese Themen sind heute Vormittag auch wichtig. Nach der Sommerpause ist die Bundesregierung am Vormittag zu einer Klausurtagung zusammengekommen. Dabei soll es vor allem um die Stärkung der deutschen Wirtschaft gehen. Außerdem stehen die Konsequenzen aus der Hitzewelle in diesem Sommer auf dem Programm. Aus Sorge vor Stellenstreichungen und Werksschließungen fordert die Belegschaft von Volkswagen Klarheit vom Vorstand. Am Vormittag hat eine ganze Reihe von Betriebsversammlungen begonnen. Den Auftakt machen Wolfsburg und Braunschweig. Das Zahlen mit EC-Karte hat einen neuen Rekord erreicht. In den ersten 6 Monaten des Jahres nutzten Kunden in Deutschland über 4 Milliarden Mal ihre Karte zum Bezahlen. Im Juni zum Beispiel wurden 92% aller Bezahlvorgänge mit der Karte erledigt. Das klassische Zusammensitzen mit Freunden verliert für viele Menschen in Deutschland offenbar an Bedeutung. Freunde zu treffen sei zwar weiter die wichtigste soziale Freizeitaktivität, ihr Wert sei aber gesunken. Das ist das Ergebnis des Freizeitmonitors, den die Hamburger Stiftung für Zukunftsfragen erstellt hat. 3000 Menschen wurden dafür befragt. Nur noch 19% geben an, sie seien regelmäßig mit Freunden unterwegs. Vor 40 Jahren waren es noch 37%. Die Wissenschaftler bringen es so auf den Punkt: Soziale Kontakte finden stärker digital statt. Und das waren die Nachrichten mit José Nachsiandi.
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3: Mal sonnig, mal bewölkt, dazu kein Regen, so kann man das heute zusammenfassen. Bis zu 24 Grad bekommt ihr heute. Morgen bis 26 Grad, dazu auch hier Sonne und Wolken im Mix. Gegen Nachmittag hin kann es dann morgen aber auch stellenweise Gewitter und Starkregen geben.
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3: Und das sind die Staus ab 10 Minuten Zeitverlust. Wir starten mit der A1 Euskirchen-Dortmund. Da steht ihr aktuell zwischen Köln-Bocklemünd und dem Kreuz Leverkusen-West im Stau. 5 Kilometer lang. Ihr braucht so circa 16 Minuten länger. Die A4 Aachen-Köln zwischen dem Kreuz Köln-West und Köln-Eiffeltor. 3 Kilometer Stau, 10 Minuten plus. Die A4 Olpe-Aachen zwischen dem Kreuz Köln-Ost und Köln-Eiffeltor. 6 Kilometer Stau, 13 Minuten plus. Die A45 Hagen-Dortmund zwischen dem Kreuz Hagen und Schwerte-Ärgste. 3 Kilometer Stau, ihr braucht hier so circa 13 Minuten länger. Und die A61 Mönchengladbach-Koblenz zwischen dem Kreuz Bliesheim und Miel. 7 Kilometer Stau, eine Dreiviertelstunde plus. Gute Fahrt!
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3: Forscher aus den USA haben Kekse aus Plastikmüll hergestellt. Und falls ihr jetzt sagt, ja, das ist ja schön, ich esse die aber sicher nicht. Moment, die haben es wohl geschafft, Plastik in Proteine und Vitamine umzuwandeln. Ey, ist das nicht cool? Gut, die haben das Zeug jetzt noch nicht probiert. Aber jetzt mal im Ernst, da packt sie Ketchup, Nutella oder Sauce Hollandaise drauf und dann schmeckt eh alles, oder? Laura Potting, dir guten Hunger!

0: So, die Sommerferien gehen so langsam zu Ende und so manch einer von euch war vielleicht auf einer Kreuzfahrt so. Sind sie euch da auch aufgefallen? Die gelben Quietscheenten überall. Die sind, das ist jetzt wirklich kein Spaß, das klingt komisch, ne? Aber also die sind auf einigen Schiffen tatsächlich inzwischen eine echte Plage und treiben die Mitarbeiter in den Wahnsinn. Kollegin Natascha Wittberg ist da, hallo.
1: Hallo.
0: Also das mit den Quietscheenten auf Kreuzfahrtschiffen ist so schlimm, dass eine Reederei sogar schon ein Newsletter rumschickt, in dem sie Passagiere darum bittet, keine Quietscheenten auf die Reise mitzunehmen. Was?
1: Ja, das ist eigentlich nur ein lustiger Social-Media-Trend, aber der ist so ein bisschen ausgeartet. Also Kreuzfahrtpassagiere, die verstecken diese kleinen gelben Badeenten zum Spaß auf den Schiffen. Andere Passagiere, die können die dann finden und mitnehmen oder dann weiter verstecken. Dazu wird eine kleine Notiz hinterlassen und wird dann auch auf Social Media geteilt mit einem Foto oder so. Es geht da einfach darum zu schauen, wie weit und wohin so eine kleine Ente reist. Gestartet ist das wohl, weil mein kleines Mädchen in den USA damit angefangen hat. Das haben andere dann weitergemacht.
0: Also ein Kreuzfahrer-Hobby, muss man sagen. Jetzt ist es aber so, dass dieser Trend mittlerweile echt viele Anhänger hat. So eine Facebook-Gruppe, in der sich diese Enten-Community organisiert hat, hat allein schon 330.000 Mitglieder und es werden immer mehr. Und deswegen gibt es auch immer mehr Enten auf Kreuzfahrtschiffen.
1: Richtig, zu viele und das ist ein Problem. Die Masse an Enten, die ja treibt die Crew in den Wahnsinn so langsam. Das schreibt eine Reederei in diesem Newsletter an ihre Passagiere. Sie kommen mit dem Entsorgen nicht mehr hinterher. Außerdem werden die wohl auch an so absurden Orten versteckt, dass sie teilweise ein Sicherheitsrisiko sind. Deshalb dürfen keine Enten mehr aufs Schiff gebracht werden.
0: Keine Enten mehr. So, das ist wirklich irre. Aber nicht nur Quietscheenten sind offenbar ein Thema auf Kreuzfahrtschiffen, sondern auch auch immer die Mehrzahl von Ananas. Ananas-Tata. Jedenfalls haben wir beide heute erfahren, einen Ananas bedeutet nicht immer nur Ananas.
1: Eine Ananas ist tatsächlich ein Code für Swinger. Und der wird auf Kreuzfahrtschiffen auch wohl gängig genutzt. Also wenn an der Nachbarkabine ein Ananas-Sticker klebt, dann weißt du, da kannst du abends gerne mal klopfen. Die Bewohner, die freuen sich über Gesellschaft. Das gilt übrigens auch für Meerjungfrauen. Nashörner oder Einhörner, alles Erkennungszeichen für bestimmte Vorlieben.
0: So, also nicht einfach so eure Kabinentür mit Ananas schmücken, sonst könnte das missverstanden werden. Danke, Natascha.
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1: Um 11.30 Uhr mit Andrea Brandt. Guten Tag. Je früher eine Krebserkrankung erkannt wird, desto größer sind die Chancen, sie erfolgreich zu behandeln. Das rückt anscheinend zunehmend in das Bewusstsein der Menschen im Kreis Coesfeld. Die Krankenkasse AOK stellt heute neue Zahlen zu den Krebsfrüherkennungsuntersuchungen vor. Demnach nutzten im vergangenen Jahr mehr Versicherte die Früherkennungsuntersuchungen als im Vorjahr. Insgesamt sind die Zahlen aber weiterhin zu niedrig. Nicht einmal jeder vierte Mann geht zur Vorsorge. Bei den Frauen ist es immerhin fast jede zweite. In Lette hat eine Polizeistreife möglicherweise Schlimmeres verhindert. Ihr fiel ein Autofahrer auf, der mehrfach nicht blinkte und immer wieder in den Gegenverkehr fuhr. Ein Drogentest ergab, dass der Mann Kokain genommen hatte. Die Polizei kassierte den Führerschein ein und schrieb eine Anzeige. Am dritten Samstag im September verwandelt sich die Overberg-Passage in Dülmen in eine Kulturmeile. Dann weiht die Kulturwerkstatt ihre neuen Räume in der Passage ein. Das städtische Kulturteam und der Förderverein für Kunst und Kultur bereiten dafür im Moment alles vor. Mit dem Kunstfest zur Einweihung wollen sie den neuen Standort bekannt machen. Künstler zeigen Werke zum Thema Was bedeutet für mich Heimat? Zusätzlich präsentiert der Heimatverein eine Ausstellung zum Thema Kindheit in Dülmen. Geplant ist außerdem ein Mitsingkonzert. 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Das Wetter für den Kreis Coesfeld, jetzt am Vormittag oft sonnig, am Nachmittag kommen ein paar Wolken dazu, es bleibt trocken. Dazu gibt's angenehme Sommertemperaturen, 24 Grad sind in der Spitze drin zwischen Darfeld, Meerfeld und Südkirchen. Der Wettertrend, morgen geht es warm mit einem Mix aus Sonne und Wolken und einzelnen Schauern weiter.
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1: Hallo Autofahrer, keine Staus auf den Straßen im Kreis Coesfeld gemeldet. In Lüdinghausen modernisiert die Stadt Bushaltestellen. Die Ascheberger Straße ist deshalb seit heute bis voraussichtlich zum Ferienende zwischen der Von-Galen-Straße und der Straße Flörsel gesperrt. Staus, Blitzer, Störungen aller Art, geben Sie gerne Bescheid. Kostenfrei unter 0800 2020 620.
2: 1988, das ist ein sehr, sehr, sehr, sehr guter Jahrgang. Da bin ich nämlich geboren. Und Taylor Dane hat Tell It To My Heart rausgebracht. Also ein hervorragendes Jahr. Hören wir gleich. Vorher noch das Beste von heute. Miles Smith sagt Nice to meet you. Und ich bin Laura Potting. Hi!

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0: So, über was habt ihr euch das letzte Mal denn mit eurer Partnerin oder eurem Partner gestritten? Bei mir war... sehr unangenehm. Bei mir waren es die Regeln beim Spiel Hitstar. Darüber haben wir uns gestritten, ich und mein Freund. Und ich bin mir ziemlich sicher, dass ich recht hatte. Naja, heute ist jedenfalls Küssen statt Streiten Tag und der Comedian Hannes Höfer ist sich sicher, dass mit diesem Küssen statt Streiten das geht.
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2: Es gibt einen Küssen- und Streitvergessen-Tag. Ja, das finde ich ja super. Statt zu streiten, einfach knutschen. Aber so richtig. Zungenfechten mit vollem Körpereinsatz. Wenn ihr nicht wisst, wie es geht, stellt euch vor, ihr habt ein Eis in der Hand, was sehr, sehr schnell schmilzt. So müsst ihr ran da. Ich sag euch, das klappt. Also so gut wie immer. Nur bei einer Auseinandersetzung mit dem Chef. Wenigstens vorher mal nachfragen. Oder wenn euer

0: Und wenn ihr niemanden zum Knutschen habt, dann könnt ihr immer noch fernsehen. Ansonsten dran denken, besser schlecht geküsst als gut gestritten.
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3: Mit José Nachciandi. Guten Tag. Australien geht im Umgang mit Musik, die von künstlicher Intelligenz erzeugt wurde, weltweit neue Wege. KI-generierte Songs sollen aus den Charts verbannt werden. Die Vorgabe soll schon diese Woche in Kraft treten. Man wolle damit den menschlichen Ursprung des künstlerischen Schaffens schützen, heißt es von der australischen Musikindustrie. Annick Manukian aus unserer Musikredaktion. Wie will Australien das genau umsetzen?
4: Man unterscheidet generell zwischen KI-unterstützten Aufnahmen und KI-generierten Aufnahmen. Und um die letzteren geht's jetzt in Australien. Wenn ein Song in den offiziellen australischen Charts berücksichtigt werden soll, dann müssen auf jeden Fall Menschen den Song geschrieben haben und müssen den Hauptgesang und die wichtigsten Instrumente eingespielt haben. Auslöser war eine Coverversion von Madonnas Song Like a Prayer. Der ist auf Platz 4 der australischen Charts gelandet. Allerdings sind bei dem Song der Gesang und das Schlagzeug KI generiert.
3: Und wie geht man bei uns in Deutschland mit diesem Thema um?
4: Bis jetzt ist bei uns noch kein Song aus den laufenden Charts ausgeschlossen worden aufgrund von KI. In Deutschland liegt der Fokus darauf, dass die Hauptverantwortung für einen Song bei einem Menschen liegt. Was allerdings die Umsetzung des Songs angeht, da darf KI verwendet werden, solange es sich dabei um zugelassene KI-Modelle handelt.
3: Danke, Annick. Und diese Themen sind heute Mittag auch wichtig. Nach dem Fund einer Sprengstoffdrohne am Flughafen Leipzig gehen die Ermittler davon aus, dass weitere Drohnen eingesetzt wurden. Zahlreiche Medien berichten, dass Anfang August auch eine zweite Drohne mit einem DHL-Flugzeug kollidiert sein könnte. Eine dritte Drohne sei einige Tage danach in der Nähe des Flughafens gefunden worden. Jeder dritte Jugendliche in Deutschland fühlt sich durch Schulstress massiv belastet. Vor allem Mädchen fühlen sich stark unter Druck. Das ist das Ergebnis einer Jugendstudie im Auftrag der Krankenkasse Barmer. In Köln startet am Abend die Computerspielemesse Gamescom. Sie beginnt mit einer Show, in der die wichtigsten Weltpremieren und exklusiven Überraschungen vorgestellt werden. Für Fachpublikum wird die Messe dann morgen eröffnet. Ab übermorgen darf dann auch das breite Publikum die Messe besuchen. Die Bahn wehrt sich gegen den Vorwurf der Grünen zu den Zugausfällen. Von den Grünen hieß es, oft seien Defekte an den Zügen der Grund für die vielen Ausfälle im Fernverkehr. Laut Bahn stimmt das so nicht. Technische Störungen an den Zügen seien in den vergangenen 6 Jahren um über 50% zurückgegangen, heißt es von der Bahn. Das ändert allerdings nichts an der Tatsache, dass im ersten Halbjahr fast jeder 12. Fernzug ganz oder zumindest auf einem Teil der Strecke ausgefallen ist. Diese Zahlen stammen vom Verkehrsministerium. Die Bahn macht dafür aber vor allem den harten Winter und die Hitzewelle vor ein paar Wochen verantwortlich. Und das waren die Nachrichten mit José Nachciandi.
5: Das Wetter.
6: Einige Wolken dabei heute, die Sonne kommt aber auch immer mal wieder raus. Nur vereinzelt Regen heute bis 24 Grad. Morgen auch meist trocken, dazu ein Mix aus Sonne und Wolken. Gegen Nachmittag kann es dann aber einzelne Gewitter mit Starkregen geben morgen. Bis 26 Grad sind drin.
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6: Und das sind die Staus ab 7 Minuten Zeitverlust. Die A1 Köln-Münster zwischen Hagen-Nord und dem Kreuz Dortmund-Unna 6 Kilometer Stau. Ihr braucht hier eine Viertelstunde länger. Die A1 Münster-Dortmund zwischen dem Kreuz Münster-Süd und Ascheberg 1 Kilometer Stau, 7 Minuten. Die A4 Aachen-Köln zwischen dem Kreuz Köln-West und Köln-Klettenberg 4 Kilometer Stau. Hier müsst ihr 23 Minuten mehr einplanen. Die A44 Dortmund-Kassel zwischen dem Kreuz Wünnenberg-Haaren und Lichtenau 4 Kilometer Stau, 7 Minuten. Und die A61 Mönchengladbach-Koblenz zwischen dem Kreuz Bliesheim und Miel 9 Kilometer Stau, 1 Stunde plus. Kommt gut durch.
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6: Und eure Mittagspause wird jetzt musikalisch untermalt von Alex Warren und Eternity. Guten Hunger. Ich bin Laura Potting. Hallo.
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0: Oh, das hier, ne? Das ist ja wirklich auch ein ganz unangenehmes Geräusch. Kennen wir alle, oder? Falls ihr jetzt sagt, sagt mir nix, meinem Ohr auch nicht, dann lernt ihr dieses Geräusch vielleicht aber trotzdem bald kennen. Das ist nämlich das Geräusch, das ein Rauchmelder macht, wenn Batterie leer. Und das könnte bei vielen Geräten hier bei uns in NRW bald der Fall sein. Der Grund: Vor fast 10 Jahren wurde bei uns im Land die Rauchmelderpflicht eingeführt. Bedeutet, viele Eigentümer und Vermieter haben Rauchmelder vor 10 Jahren eingebaut und bei vielen Geräten halten die Batterien auch in etwa 10 Jahre. Sprich, die sind jetzt so gut wie leer. Thorsten Ortmann aus dem News-Team, was ist denn, wenn so ein Ding piept? Wie schalte ich das aus?
1: Also es soll ja Leute geben, die greifen dann genervt zum Baseballschläger, aber es geht auch mit deutlich weniger Sachschaden. Bei vielen Rauchmeldern kann man nämlich den Batteriewarnton über mehrere Stunden bis zu 24 Stunden lang unterdrücken. Je nach Modell. Und zwar, indem man die Test- bzw. Stummschalttaste einmal kurz drückt. Das ist aber natürlich keine Dauerlösung.
0: Nee, absolut nicht, denn so ein Rauchwarnmelder ist ja wichtig. Da sollte man also auf jeden Fall Bescheid sagen, wenn die Batterie leer ist. Jetzt ist es aber, also ich habe jetzt so eine andere Frage. Also diese Teile, ne? Ich finde, die haben so eine ganz unangenehme Angewohnheit. Ich habe das Gefühl, die piepen wegen leerer Batterie meistens nur nachts. Also dann, wenn man es am wenigsten braucht.
1: Stimmt, aber das ist nichts Persönliches zwischen dem Rauchmelder und seinem Besitzer, sondern es gibt wirklich einen Grund. Nachts fällt nämlich die Temperatur in den Räumen und das kann auch zu einem kurzfristigen Spannungsabfall in der Batterie führen.
0: Ah.
1: Die Elektronik im Gerät sagt dann leider nicht, ach ja, der Mensch, der schläft gerade, wir warten mal bis morgen. Nein, sie ist komplett humorlos und warnt dann eben mit einem Piepton, obwohl die Batterie gar nicht leer sein muss, sondern eben halt nur kurz einen Spannungsabfall hatte. Übrigens, Rauchmelder haben noch ein unrühmliches Talent. Die Dinger piepen gerne auch bei einem Defekt, zum Beispiel wenn der Melder verstaubt ist oder sich ein Insekt im Inneren verirrt hat und denkt, ja, ganz schön hier, hier ziehe ich mal ein.
0: Gut, aber jetzt muss da eine neue Batterie rein, weil, ne, Rauchmelder sind einfach wichtig. Kann ich das bei so Teilen, es gibt ja diese Rauchmelder, die haben so fest verbaute Batterien. Kann ich das da selber machen, die austauschen?
1: Nein, bei den 10-Jahres-Geräten geht das nicht. Sollte man auch nicht, weil nach so langer Zeit auch die Sensoren gelitten haben. Darum sollte man sie so oder so nach 10 Jahren ersetzen. Übrigens, wie alt der Rauchmelder ist, das sieht man auch auf der Rückseite. Da ist ein entsprechendes Label drauf. Bei den Baumarktgeräten kann man meist den 9-Volt-Batterieblock austauschen. Auf jeden Fall sollte man danach den Rauchmelder testen. Da gibt es einen speziellen Testknopf am Gerät. So einen Test sollte man auch mindestens einmal im Jahr machen. Bei leerer Batterie kann man dann auch sofort den Vermieter kontaktieren, der ist für den Austausch der kompletten Rauchmelder zuständig. Dann hilft nur noch beten, dass der schneller ist als ein möglicher Brand.
0: Ja, bei vielen der vor 10 Jahren installierten Rauchmeldern bei uns im Land machen aktuell die Batterien schlapp. Die fest verbauten Dinger halten nämlich nur 10 Jahre. Bei den Dingern aus dem Baumarkt, die gibt's ja auch, da könnt ihr die Batterie zum Teil im Zweifel selbst austauschen. Ansonsten kontaktiert einfach euren Vermieter. Danke, Thorsten Ortmann.

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1: Um 12.30 Uhr mit Andrea Brandt. Guten Tag. Für den Kreis Coesfeld ist der NRW-Tag am kommenden Wochenende in Münster eine Chance, sich zu präsentieren. Für viele von Ihnen ein spannendes Ausflugsziel. Zum 80. Landesgeburtstag erwartet Münster Besuchermassen und viele wichtige Persönlichkeiten. Als einen weiteren Baustein im Sicherheitskonzept verhängt die Stadt deshalb ein Flugverbot für Drohnen über den Veranstaltungsbereichen. Heute stellt sie Einzelheiten vor. Eine Ausnahme gilt demnach für die geplante Drohnenshow am Samstagabend. Abend am Aasee und für Drohnen, die zum Beispiel Behörden zur Gefahrenabwehr nutzen. Beim NRW-Tag von Freitag bis Sonntag gibt es Programm auf 11 Themenmeilen und mehreren Bühnen, darunter der Radiosommergarten mit Radio Kiepenkerl an der Apostelkirche. Das ist eine positive Entwicklung. Im Kreis Coesfeld gehen mehr Menschen zur Krebsvorsorge. Die Krankenkasse AOK stellt heute neue Zahlen vor. Demnach ist der Anteil der Versicherten, die das Angebot nutzen, im vergangenen Jahr im Vergleich zum Vorjahr gestiegen. Scheinbar rückt es mehr in das Bewusstsein, dass die Heilungschancen sich verbessern, wenn Krebserkrankungen früh erkannt werden. Trotz des positiven Trends, insgesamt sind die Zahlen weiterhin zu niedrig. Nicht einmal jeder vierte Mann geht zur Vorsorge. Bei den Frauen ist es immerhin fast jede zweite. Die neuen Räume der Kulturwerkstatt in der Overbergpassage in Dülmen sollen von Anfang an bekannt sein. Deshalb bereiten das Kulturteam der Stadt und der Förderverein Kunst und Kultur im Moment ein Einweihungsfest vor. Am dritten Samstag im September verwandelt sich die Overbergpassage in eine Kulturmeile. Künstler zeigen Werke zum Thema »Was bedeutet Heimat für mich?« Zusätzlich präsentiert der Heimatverein eine Ausstellung zum Thema Kindheit in Dülmen. Geplant ist außerdem ein Mitsingkonzert. 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Das Wetter für den Kreis Coesfeld. Heute Nachmittag ziehen stellenweise ein paar Wolken auf. Die Sonne mischt aber weiter mit. Es bleibt trocken. Bis zu 24 Grad sind in der Spitze drin zwischen Darup, Seppenrade und Davensberg. Der Wettertrend. Morgen etwas wärmer als heute. Übermorgen dann fast 30 Grad. An beiden Tagen gibt es dazu Sonne, Wolken und möglicherweise auch einzelne Schauer.
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1: Hallo Autofahrer. A1 Münster Richtung Dortmund zwischen dem Kreuz Münster Süd und Ascheberg. 1 Kilometer Stau. Zeitverlust gut 5 Minuten zeigt die Radio Kiepenkerl Echtzeitmessung an. In Lüdinghausen ist seit heute die Ascheberger Straße zwischen der Von-Galen-Straße und der Straße Flörsel wegen Bauarbeiten gesperrt. Das bleibt voraussichtlich bis zum Ferienende so. Staus, Blitzer, Störungen aller Art, geben Sie gerne Bescheid, kostenfrei unter 0800 20 20 620.
2: Rauch, Flammen, sengende Hitze und plötzlich Superman mittendrin. Das gibt's gerade auf der Insel Borneo. Die haben Riesenprobleme gerade mit Waldbränden und das auch schon seit Jahren. Und es gibt da jemanden, der hilft auch schon seit Jahren mit in Zusammenarbeit mit der Feuerwehr und zwar als freiwilliger Helfer. Er ist 17 Jahre alt und er läuft dort in einem Superheldenanzug herum und hilft eben bei den Löscharbeiten. Er hilft seinem Papa zusammen mit den Rettungskräften und wird gerade so zum Internetstar. Der Berufswunsch des 17-Jährigen ist übrigens Förster, um in Zukunft besser was gegen Waldbrände tun zu können. Was ist das denn bitte für ein cooler Typ, oder? Laura Potting hier, schönen Tag euch.

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1: Mit Malte Albrecht. Guten Tag.
2: Deutschland kann im globalen Wettbewerb bestehen. Dafür muss aber der Staat die notwendigen und richtigen Voraussetzungen schaffen.
1: Das war Bundeskanzler Merz vorhin zum Start der Kabinettsklausur in Neu-Hartenberg. Er ist optimistisch, dass Deutschland die aktuelle wirtschaftliche Flaute hinter sich lassen kann. Thorsten Adolfs aus dem News-Team, worauf genau setzt denn die Regierung, um Deutschland wieder nach vorne zu bringen?
3: Also Merz sagt, wir müssen uns nicht kleiner machen, als wir sind. Deutschland habe nach wie vor eine richtig starke industrielle Basis, einen super Mittelstand und eine Forschung, die weltweit ganz vorne mit dabei sei. Genau darauf baut die Regierung jetzt auf. Damit das klappt, spricht das Kabinett heute auch direkt mit Unternehmern. Drei Punkte sind nach Ansicht der Regierung jetzt beim Thema Wirtschaft ganz besonders wichtig. Bürokratie abbauen, Zukunftstechnologien fördern und die hohen Kosten in den Griff bekommen. Aktuelle Zahlen des IFO-Instituts zeigen übrigens, dass es schon jetzt langsam aufwärts geht. Die Stimmung in der deutschen Wirtschaft ist den vierten Monat in Folge besser geworden.
1: Die wirtschaftliche Lage ist aber nur ein Thema, über das die Ministerrunde bei der Klausur reden wird. Es steht noch mehr auf der Tagesordnung.
3: Ja, ein weiterer wichtiger Punkt ist die Sicherheitspolitik. Merz hat vor dem Treffen gesagt, dass die Verantwortlichen hybrider Angriffe wie dem Drohnenvorfall am Leipziger Flughafen dafür bezahlen werden. Dazu will sich die Regierung schon bald gemeinsam mit den Sicherheitsbehörden äußern. Auch der Klimawandel ist ein Thema in Brandenburg, im wahrsten Sinne des Wortes befeuert durch die großen Waldbrände. Trockenheit, Hitze und Ernteausfälle, das alles führe uns vor Augen, dass konkreter Handlungsbedarf besteht, sagt der Kanzler. Deutschland müsse besser an die Folgen des Klimawandels angepasst werden, so Merz.
1: Dankeschön, Thorsten. Und das sind weitere Nachrichten. VW-Chef Blume hat bei einer Betriebsversammlung in Wolfsburg noch einmal die Probleme bei Volkswagen benannt. VW müsse seine Strukturen verschlanken und Kosten senken, sagte er in seiner Rede vor der Belegschaft. Durch Zölle, neue Wettbewerbe und geopolitische Risiken stehe die gesamte Autoindustrie unter großem Druck. NRW-Justizminister Limbach hält den Strafvollzug für sicher. Dafür sorgten die Bediensteten, regelmäßige Kontrollen und Diensthunde, sagte er bei einem Besuch in der JVA Köln. Limbach geriet zuletzt wegen mutmaßlicher Korruptionsfälle und Sicherheitslücken in den Haftanstalten in die Kritik. Der FC Bayern verzichtet weiter auf Jamal Musiala. Kicker und Bild berichten, dass er zum Bundesligastart am Freitag gegen Stuttgart noch nicht im Kader stehen wird. Nach seinen jüngsten Zusammenbrüchen soll Musiala aber wenigstens ins Mannschaftstraining zurückkehren. Das Zahlen mit EC-Karte hat in den ersten 6 Monaten des Jahres einen Rekordwert erreicht. Mehr als 4 Milliarden Mal nutzten wir Verbraucher die Karte oder das Smartphone oder die Smartwatch zum Bezahlen. Das meldet Euro-Kartensysteme. Wie beliebt das bargeldlose Zahlen ist, zeigt auch diese Zahl. Im Juni wurden 92% aller Bezahlvorgänge vor Ort kontaktlos erledigt. Und auch für den kleinen Einkauf wird die EC-Karte immer öfter gezückt. Im Schnitt werden pro Bezahlvorgang etwas mehr als 36 Euro ausgegeben. Und das waren die Nachrichten mit Malte Albrecht.
4: Das Wetter.
5: Mal sonnig, mal bewölkt, dazu kein Regen, so kann man das heute zusammenfassen. Bis zu 24 Grad bekommt ihr heute. Morgen bis 26 Grad, dazu auch hier Sonne und Wolken im Mix. Gegen Nachmittag hin kann es dann morgen aber auch stellenweise Gewitter und Starkregen geben.
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5: Und das sind jetzt die Staus ab 6 Minuten Zeitverlust. Die A3 Köln-Oberhausen. Da steht ihr zwischen Duisburg-Wedau und Oberhausen-Lerich im Stau. 3 Kilometer lang. Ihr braucht 10 Minuten länger. Die A4 Aachen-Köln zwischen dem Kreuz Köln-West und Köln-Eiffeltor. 6 Kilometer Stau, 21 Minuten plus. Die A44 Dortmund-Kassel zwischen dem Kreuz Wünnenberg-Haaren und Lichtenau. 4 Kilometer Stau, 9 Minuten. Die A59 Duisburg-Dienstlaken zwischen dem Kreuz Duisburg und Duisburg-Alt-Hamborn, 2 Kilometer Stau, 6 Minuten plus. Und die A61 Mönchengladbach-Koblenz zwischen dem Kreuz Bliesheim und Miel, 8 Kilometer Stau, eine Dreiviertelstunde plus. Gute Fahrt!
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5: Tag zusammen, ihr habt es vielleicht schon in den Nachrichten gehört. Immer mehr Menschen zahlen ja mit Karte. Ich gehöre auch dazu. Du kannst ja auch mit Handy bezahlen, mit der Uhr. Inzwischen kannst du sogar mit einem Ring bezahlen. Und es ist ja auch alles urpraktisch. Ich frage mich nur, nehmen wir mal an, wenn Bargeld irgendwann verschwindet, dann ja auch Kleingeld, ne? Womit spielen wir dann Kopf oder Zahl, bitte? Laura Potting hier, hallo zusammen.

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3: Kennt ihr diese Situation, dein Kind kommt aus dem Kindergarten nach Hause, hat dir ein Bild gemalt und sagt, guck mal hier für dich, Mami. Dann sage ich immer, oh, schön. Nee, ich denke auch schön. Wenn ich könnte, würde ich mir auch die Milch wieder einschießen lassen. Kann ich aber nicht, ja? Und dann lobe ich den auch. Dann sage ich, oh, das hast du aber schön gemalt. Was ist das denn da? Ein Baum und der kleine Strauch daneben, das Papi. Ja. 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Ich lege diese Bilder irgendwo ab. Mein Sohn ist abends im Bett. Ich stehe vor dem Bild und denke, was zur Hölle hat der da gemalt? Was ist es? Ist es ein Baum? Oder bin es doch ich? Und wenn ich es bin, warum habe ich 3 Augen, 2 Nasen und 5 Ohren? Was läuft denn bei dem nicht?
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1: Um 13.30 Uhr mit Andrea Brandt. Guten Tag. Für den Kreis Coesfeld ist der NRW-Tag am kommenden Wochenende in Münster eine Chance, sich zu präsentieren. Für viele von Ihnen ein spannendes Ausflugsziel. Zum 80. Landesgeburtstag erwartet Münster Besuchermassen und viele wichtige Persönlichkeiten. Als einen weiteren Baustein im Sicherheitskonzept verhängt die Stadt deshalb ein Flugverbot für Drohnen über den Veranstaltungsbereichen. Heute stellt sie Einzelheiten vor. Eine Ausnahme gilt demnach für die geplante Drohnenshow am Samstagabend am Aasee und für Drohnen, die zum Beispiel Behörden zur Gefahrenabwehr nutzen. Beim NRW-Tag von Freitag bis Sonntag gibt es Programm auf 11 Themenmeilen und mehreren Bühnen, darunter der Radiosommergarten mit Radio Kiepenkerl an der Apostelkirche. Das ist eine positive Entwicklung. Im Kreis Coesfeld gehen mehr Menschen zur Krebsvorsorge. Die Krankenkasse AOK stellt heute neue Zahlen vor. Demnach ist der Anteil der Versicherten, die das Angebot nutzen, im vergangenen Jahr im Vergleich zum Vorjahr gestiegen. Scheinbar rückt es mehr in das Bewusstsein, dass die Heilungschancen sich verbessern, wenn Krebserkrankungen früh erkannt werden. Trotz des positiven Trends, insgesamt sind die Zahlen weiterhin zu niedrig. Nicht einmal jeder vierte Mann geht zur Vorsorge. Bei den Frauen ist es immerhin fast jede zweite. Die neuen Räume der Kulturwerkstatt in der Overbergpassage in Dülmen sollen von Anfang an bekannt sein. Deshalb bereiten das Kulturteam der Stadt und der Förderverein Kunst und Kultur im Moment ein Einweihungsfest vor. Am dritten Samstag im September verwandelt sich die Overbergpassage in eine Kulturmeile. Künstler zeigen Werke zum Thema »Was bedeutet Heimat für mich?« Zusätzlich präsentiert der Heimatverein eine Ausstellung zum Thema Kindheit in Dülmen. Geplant ist außerdem ein Mitsingkonzert. 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Das Wetter für den Kreis Coesfeld. Heute Nachmittag ziehen stellenweise ein paar Wolken auf. Die Sonne mischt aber weiter mit. Es bleibt trocken. Bis zu 24 Grad sind in der Spitze drin zwischen Darup, Seppenrade und Davensberg. Der Wettertrend: morgen etwas wärmer als heute. Übermorgen dann fast 30 Grad. An beiden Tagen gibt es dazu Sonne, Wolken und möglicherweise auch einzelne Schauer.
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1: Hallo Autofahrer. A1 Münster Richtung Dortmund zwischen dem Kreuz Münster Süd und Ascheberg. 1 Kilometer Stau. Zeitverlust gut 5 Minuten zeigt die Radio Kiepenkerl Echtzeitmessung an. In Lüdinghausen ist seit heute die Ascheberger Straße zwischen der von Galenstraße und der Straße Flörsel wegen Bauarbeiten gesperrt. Das bleibt voraussichtlich bis zum Ferienende so. Staus, Blitzer, Störungen aller Art, geben Sie gerne Bescheid, kostenfrei unter 0800 20 20 620.
2: Von Jon Schnee zu Gilderoy Lockhart. Leute, die weder Game of Thrones noch Harry Potter mögen, sorry, es geht ganz schnell. Für alle anderen hier die Info: Kit Harington, ne? Also Jon Snow, wird in der neuen Harry Potter-Serie den eitlen und arroganten Hogwarts-Professor Gilderoy Lockhart spielen. Der ist nachgerückt für einen anderen Schauspieler, der jetzt doch keine Zeit hat. Da Harry Potter allerdings immer noch ein Stoff auch für Kinder und Jugendliche ist, ne, gehe ich jetzt einfach mal davon aus, dass Kit Harington da deutlich weniger oft nackt sein wird als bei Game of Thrones. Wir warten ab. Laura Potting hier, hallo.

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1: Und gibt's noch Nummern von früher, die ihr jetzt noch auswendig könnt?
2: Ja, klar, alle Nummern von früher. Meine Eltern, die meisten habe ich tatsächlich im Kopf.
3: Meine alte Nummer halt von zu Hause kenne ich noch auswendig.
1: Und woran denken Sie so als erstes beim Thema Festnetztelefon?
2: Dass ich mich nicht bewegen kann beim Telefonieren und eine Leitung nur, genau, Eltern nervten dann, hör auf zu telefonieren.
4: Mit einem kleinen Zahlendreher hat man nicht uns erreicht, sondern die Therme. Und dadurch haben auch Leute, die in der Therme sein wollten, uns angerufen. Und mein Vater hat halt immer damit reagiert, dass er gesagt hat, ja, meine Frau geht jetzt gleich baden, dann würde ich in die Badewanne rennen und danach können Sie auch gerne rein. Also er hat sich immer schon mit einem Lächeln gefreut, wenn Leute bei uns angerufen haben.
5: Ich sehe mich dann noch so im Flur stehen mit dem Kabel am Hörer dran und man konnte sich nicht setzen und war halt unbequem.
6: 20 Pfennig pro Einheit, ja. Da hat man sich das schon sehr gut überlegen müssen.
7: Immer erst ab 6 Uhr, weil da konnte man so lange telefonieren, wie man wollte für eine Einheit, das weiß ich auch noch.
8: Und dann immer die Gespräche mit den Eltern, oder? Wenn die Telefonrechnung kam und 5000 Mal die Festnetznummer deiner besten Freundin drauf stand. Schade.
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1: Ja, also Musik ist für mich immer mit relativ konkreten Erinnerungen verknüpft und gibt auch immer in gewisser Weise ein Gefühl vor oder verstärkt Gefühle.
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0: Mit Malte Albrecht. Guten Tag. Am VW-Stammwerk in Wolfsburg hat die erste von mehreren Betriebsversammlungen stattgefunden. Es ging dort um die Zukunft von zehntausenden Jobs und von vier gefährdeten Standorten. Thorsten Adolfs aus dem News-Team. VW-Chef Blume hat sich dazu geäußert. Was hat er denn zur aktuellen Lage gesagt?
1: Er hat deutlich gemacht, dass VW unter einem enormen Druck steht, weil sich die Bedingungen in der Autoindustrie weltweit verschärfen würden, zum Beispiel durch neue Wettbewerber und geopolitische Risiken. Und Blume sagt ganz offen, dass der Konzern aktuell zu groß, zu kompliziert und damit auch zu langsam arbeite. Sein Ziel sei es, die Strukturen konsequent schlanker zu machen und die Kosten zu senken, um konkurrenzfähig zu bleiben. Werksschließungen seien dabei die letzte Option, die er eigentlich vermeiden wolle, so Blume. Für die Standorte Emden, Zwickau, Hannover und Neckarsulm würden im Moment aber tragfähige Lösungen für die nächsten Jahre fehlen.
0: Harte Ansagen. Wie reagieren die Beschäftigten und der Betriebsrat darauf?
1: Ja, die Stimmung ist mehr als angespannt. Die Konzernbetriebsratsvorsitzende Cavallo hat gesagt, dass das Vertrauen der Belegschaft in den Vorstand und speziell in Blume schwer beschädigt sei. Die Mitarbeiter werfen der Chefetage eine desaströse Kommunikation vor. Man habe sie zu lange im Unklaren gelassen, heißt es. Die Arbeitnehmervertreter und die IG Metall fordern vom Management endlich echte Perspektiven, statt immer nur über einen massiven Personalabbau zu sprechen. In den nächsten Tagen finden auch an 8 weiteren Standorten von Zwickau bis Hannover Betriebsversammlungen statt, bei denen Mitarbeiter mit dem Vorstand über ihre Forderungen, aber auch über ihre Sorgen sprechen wollen.
0: Danke, Thorsten. Und jetzt weitere wichtige Nachrichten im Überblick. Die schwarz-rote Bundesregierung trifft sich zurzeit in Neu-Hartenberg zu einer Klausurtagung. Dort soll es vor allem darum gehen, wie die Wirtschaft wieder in Schwung gebracht werden kann. Ziel sei es, aus der Wachstumsschwäche herauszukommen, wieder Aufschwung und mehr Beschäftigung zu ermöglichen, sagte Bundeskanzler Merz. Das Auto bleibt für die meisten Menschen in Deutschland mit großem Abstand das wichtigste Verkehrsmittel. Das hat eine Umfrage des TÜV-Verbands ergeben. Befragt wurden dafür mehr als 2500 Menschen. Mehr als 80% der Befragten sind demnach mindestens einmal die Woche mit dem Auto unterwegs. In München entscheidet heute eine Jury, welcher Film für Deutschland ins Oscar-Rennen geht. Zur Auswahl stehen 11 Filme, zum Beispiel die Literaturverfilmung Ach, diese Lücke, diese entsetzliche Lücke. Die Shortlist mit allen internationalen Filmen gibt die Oscar Academy dann im Dezember bekannt. Das klassische Zusammensitzen mit Freunden verliert für viele Menschen in Deutschland offenbar an Bedeutung. Freunde zu treffen ist zwar weiter die wichtigste soziale Freizeitaktivität, ihr Wert ist aber gesunken. Das ist das Ergebnis des Freizeitmonitors, den die Hamburger Stiftung für Zukunftsfragen erstellt hat. 3000 Menschen wurden dafür befragt. Nur noch 19% gaben an, sie seien regelmäßig mit Freunden unterwegs. Vor 40 Jahren waren es noch 37%. Die Wissenschaftler bringen es so auf den Punkt, soziale Kontakte finden stärker digital statt. Und das waren die Nachrichten mit Malte Albrecht.
2: Das Wetter. Das ist heute ein recht schöner Tag. Es kommt zwar jetzt immer mehr Wolken rein, hier und da ziehen örtlich vielleicht auch ein paar Regenschauer durch. Aktuell messen wir Temperaturen so zwischen 22 und 24 Grad, also sehr angenehm. Morgen gibt es ein paar mehr Wolken, aber die Sonne ist auch noch ganz gut dabei. Das alles bei Temperaturen bis 26 Grad. Morgen am Abend kann dann eventuell mal ein Gewitter und Starkregen dabei sein. Ab Donnerstag kommen dann mehr Schauer zu uns.
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2: Und das sind die längsten Staus. Alles ab 5 Minuten Wartezeit. A2 Dortmund-Hannover zwischen Dortmund-Nordost und Lünen-Süd 1 Kilometer 5 Minuten. A4 Aachen-Köln zwischen Kreuz-Köln-West und Köln-Eiffeltor 5 Kilometer 24 Minuten. A4 Köln-Aachen zwischen Kreuz-Köln-Gremberg und Kreuz-Köln-Süd 3 Kilometer. Auch hier 5 Minuten on top. Die A59 Duisburg-Dienstlaken zwischen Duisburg-Meiderich und Kreuz-Duisburg-Nord 2 Kilometer plus 5 Minuten. Und die A61 München-Gladbach-Koblenz zwischen Kreuz-Bliesheim und Niel 7 Kilometer. 10 Minuten on top. Allen unterwegs, gute Fahrt mit uns.
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4: Gleich mit einer kleinen Zeitreise in die 80er. Phil Collins am Start mit Another Day in Paradise. Vorher das Beste von heute, Tiffany Harris mit Vertigo. Ich bin Andreas Kramer, einen schönen Dienstag wünsche ich.

0: Hallo Kreis Coesfeld, Sandra Rose aus der Radio Kiepenkerl Nachrichtenredaktion hier und vielleicht erinnern Sie sich noch an die Geschichte. Einem Zeugen war im Januar in Reken im Nachbarkreis Borken ein verdächtiges Fahrzeug aufgefallen. Am Valentinstag erkannte er es wieder, informierte die Polizei und verfolgte das Auto. Die Beamten stoppten den Wagen später bei uns im Kreis Coesfeld. Wir haben damals auch berichtet, 2 Tatverdächtige wurden festgenommen, gegen sie läuft ein Prozess wegen Einbrüchen. Jetzt hat der Landrat des Nachbarkreises Borken den Zeugen von damals, Frank Rathmann aus Reken, für seine Aufmerksamkeit Anfang des Jahres mit einer Urkunde geehrt. Mehr Nachrichten hören Sie gleich um 5 wieder von mir.
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1: Um 14.30 Uhr mit Sandra Rose. Schönen guten Tag. Illegal entsorgter Müll sieht nicht nur schäbig aus und schadet der Natur, sondern schadet im Zweifel auch dem Geldbeutel von uns allen, wenn sich keine Verursacher finden. Die Gemeinde Nordkirchen setzt daher jetzt auf ihre Mithilfe. In Südkirchen hat die Gemeinde zusammen mit der Polizei nach einem Zeugenhinweis im Bereich am Dammbach Geisbeck 3 wilde Müllkippen entdeckt. Finden sich keine Verursacher, muss die Gemeinde die Kosten zur Entsorgung auf die Abfallgebühren für alle umlegen. Die Gemeinde erinnert daher, das illegale Entsorgen von Sperrmüll und Bauschutt ist eine Ordnungswidrigkeit. Wer erwischt wird, muss mit einer Geldstrafe von bis zu 50.000 Euro rechnen. Fürs richtige Entsorgen gibt es den Wertstoffhof an der Ferdinand-Kortmann-Straße. Für den Kreis Coesfeld ist der NRW-Tag am kommenden Wochenende in Münster eine Chance, sich zu präsentieren. Für viele von Ihnen ein spannendes Ausflugsziel. Zum 80. Landesgeburtstag erwartet Münster Besuchermassen und viele wichtige Persönlichkeiten. Als einen weiteren Baustein im Sicherheitskonzept verhängt die Stadt deshalb ein Flugverbot für Drohnen über den Veranstaltungsbereichen. Eine Ausnahme gilt für die geplante Drohnenshow und für Drohnen, die Behörden zur Gefahrenabwehr nutzen. Weitestgehend gesperrt ist die Innenstadt am kommenden Wochenende zum NRW-Tag auch für den Autoverkehr. Die Lezen Heroes bieten aber kostenlose Fahrten in XL-Rikschas rund um die Promenade an. Wer möchte, kann aber eine kleine Spende für die Kinderkrebshilfe Münster geben. Beim NRW-Tag von Freitag bis Sonntag gibt es insgesamt ein Programm auf 11 Themenmeilen und mehreren Bühnen, darunter der Radio Sommergarten mit Radio Kiepenkerl an der Apostelkirche. 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Das Wetter für den Kreis ist ein Mix aus Sonne und Wolken. Bis zum späten Abend soll es aber noch trocken bleiben, bei bis zu 24 Grad heute über Tag von Havigsbeck über Davensberg bis nach Lüdinghausen. Der Wettertrend morgen wieder ein Mix aus Sonne, Wolken und immer mal wieder ein paar Regenschauern bei warmen bis zu 26 Grad.
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1: Hallo Autofahrer, in Lüdinghausen ist seit heute die Ascheberger Straße zwischen der Von-Galen-Straße und der Straße Flörsel wegen Bauarbeiten gesperrt. Das bleibt voraussichtlich bis zum Ferienende so. Und hallo Bahnfahrer, Züge auf der Strecke Münster-Dülmen-Ruhrgebiet sind verspätet oder fallen aus. Der Grund: Reparatur an einem Signal zwischen Haltern und Malsinsen. Staustörung Blitzer, melden Sie uns kostenlos 0800 20 20 620 oder über WhatsApp.
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2: Und ich wünsche einen schönen Dienstagnachmittag.

Mit Radio Kiepenkerl geht's durch den Dienstagnachmittag. Ich bin Andreas Kramer. Schön, dass Sie eingeschaltet haben. Ich freue mich schon auf morgen. Morgen ist ein ganz besonderer Mittwoch. Wir feiern nämlich Geburtstag. Und zwar den 70. Geburtstag der Kult-Jugendzeitschrift Bravo. Sie hat ja das Leben von einigen bei uns im Kreis Coesfeld wirklich maßgeblich geprägt. Ich sag da nur Dr. Sommer. Ja, wir feiern 70 Jahre Bravo und schauen morgen in der Radio Kiepenkerl Morgenshow mal genau drauf, welchen Einfluss diese Zeitschrift auf junge Menschen damals hatte und welche Rolle sie heute spielt. 70 Jahre Bravo. Welche Erinnerungen haben Sie? Schildern Sie gern Ihre Geschichte. Schicken

0: Mit Philipp Böckmann und mehr Musik, mehr Abwechslung geht's durch den Dienstagnachmittag im Kreis Coesfeld. Unter anderem gleich nach drei das Beste von heute. Kato featuring John mit Turn the Lights Off. Vorher unter anderem noch You Not Us und Wet Wet Wet, ein Klassiker aus den 90ern. Schönen Mittwochnachmittag, hätte ich fast gesagt, ist aber erst Dienstag. Schönen Dienstagnachmittag. Bis morgen am Mittwoch.
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1: Mit Malte Albrecht, guten Tag. Grünen-Chefin Brandner teilt kräftig gegen die Bundesregierung aus. Sie ist stinksauer und findet, die Politik mache viel zu wenig aus dem Potenzial des Landes. Thorsten Adolfs hat mehr dazu.
2: Brandner hat in dem Sat.1-Interview gesagt, die Regierung von Kanzler Merz verkenne völlig den Ernst der Lage. Die aktuelle Stimmung im Kabinett bremse den Fortschritt eher aus, als dass sie uns nach vorne bringe, so die Grünen-Chefin. Sie fordert vor allem eine massive Entbürokratisierung, damit Firmen bei Zukunftstechnologien wie beim Klimaschutz nicht an Vorschriften scheitern. Und sie schießt auch gegen Wirtschaftsministerin Reiche. Brandner wirft ihr vor, den Ausbau erneuerbarer Energien zu blockieren. Außerdem fordert sie ein konkretes Hitzeprogramm. Kitas, Pflegeheime und öffentliche Gebäude müssten dringend mit Klimaanlagen ausgestattet werden. Das Thema steht auch bei der Kabinettsklausur auf Schloss Neuhardenberg auf der Tagesordnung. Kanzler Merz sagt, es bestehe Handlungsbedarf. Es gebe kaum einen Lebensbereich, der nicht betroffen sei. Das Land müsse deshalb besser an die Folgen des Klimawandels angepasst werden. Konkreter wurde Merz aber noch nicht.
1: Und jetzt weitere Nachrichten, kurz und kompakt. Die Stimmung in der deutschen Wirtschaft hält sich weiter auf. Der IFO-Geschäftsklimaindex ist im August zum vierten Mal in Folge gestiegen. Sowohl die aktuelle Lage als auch die Erwartungen schätzen die Unternehmen wieder optimistischer ein. Vor allem Industrie, Handel und Dienstleistungen blicken zuversichtlicher auf ihre Geschäfte. Aus Deutschland sind wieder 23 ausreisepflichtige Männer nach Afghanistan abgeschoben worden. Sie wurden in den frühen Morgenstunden mit einem Charterflug von Leipzig nach Kabul gebracht. Laut dem Bundesinnenministerium handelt es sich mehrheitlich um Straftäter. Das Bündnis gegen Abschiebungen protestierte vor Ort gegen den Flug. Camping in Deutschland wird bei deutschen Campern immer beliebter. In einer ADAC-Rangliste der meistgefragten Campingplätze in Europa schafften es 39 deutsche Standorte in die Top 100. Das sind 9 mehr als im Vorjahr. Besonders gefragt sind demnach Campingplätze in Schleswig-Holstein. NRW-Justizminister Limbach steht seit Monaten wegen mehrerer Justizskandale unter Druck. Besetzungsaffäre, der Rücktritt der Cum-Ex-Ermittlerin und zuletzt Korruptionsvorwürfe in den Justizvollzugsanstalten in NRW. Am Morgen hat Limbach die JVA in Köln besucht. Dabei sagte er, der Strafvollzug sei sicher. Frage an Frank Waltel. Da hatte es in der Landespolitik zuletzt Zweifel dran gegeben. Der Besuch in Köln kann also durchaus als PR-Termin gedeutet werden, mit dem der grüne Politiker in die Offensive gehen will, oder?
3: Ja, absolut. Limbachs Botschaft ist, wir reagieren. Es wurde eine Zellenkontrolle nachgestellt. Ein Spürhund war im Einsatz. Ein Tisch mit Gegenständen war aufgebaut. Gegenstände, die eingeschmuggelt werden. Drogen in Windeln, in Schuhen, aber auch in Tennisbällen, die dann über den Zaun geworfen werden. Wer schmuggelt, ist erfinderisch. Das alles soll zeigen, wir machen was gegen den Schmuggel, aber auch gegen mögliche schwarze Schafe bei den Justizangestellten selbst, sagt Limbach.
4: Ich habe fest vor, dass wir regelmäßige Taschenkontrollen einführen.
3: Ob es diese Taschenkontrollen bei den Mitarbeitern der Gefängnisse in NRW aber tatsächlich geben wird, ist noch unklar.
1: Frank Waltel, vielen Dank. Und das waren die Nachrichten mit Malte Albrecht.
5: 3:03 hier ist das Radio Kiepenkerl. Wetter für den Kreis Coesfeld. Oh, die Sonne ist trotz einiger Wolken gut mit dabei heute Nachmittag. 24 Grad haben wir zurzeit in Meerfeld. 24 Grad haben wir ebenso in Havixbeck. In der Nacht ist etwas Regen möglich. Es geht runter auf 15 Grad. Der Radio Kiepenkerl Wettertrend für morgen. Sonne, Wolken, einzelne Schauer sind möglich. Maximal 26 Grad. So wird's morgen am Mittwoch.
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5: Hallo Autofahrer, soweit ist alles gut. Staus, Blitzer 0800 20 20 620 oder über WhatsApp.
0: 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Von 3 bis frei. 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
5: Ein sonniger Dienstagnachmittag ist das heute bei uns im Kreis Coesfeld. 3 Hits am Stück gibt's jetzt für Sie.

0: Hier ist Radio Kiepenkerl. Schöne Dienstagnachmittag. Wir sind mittendrin in der letzten Sommerferienwoche und der Caritasverband für den Kreis Coesfeld, das Jugendhaus Stellwerk und die Gemeinden im pastoralen Raum Coesfeld laden heute Nachmittag gemeinsam Familien zum Sommerfest ein. Tiziana Boge aus dem Morgenteam.
1: So sieht's aus, und zwar auf dem Spielplatz an der Maria-Frieden-Kirche in Coesfeld, also draußen, kostenlos und mit frisch gebackenen Waffeln. Die Organisatoren haben ein buntes Familienprogramm zusammengestellt, ein Ballonkünstler, eine Hüpfburg, das Spielmobil ist da, die Kinder können sich schminken lassen, also das volle Programm, um ein richtig tolles Sommerfest zu feiern. Und der Spielplatz bietet viel Platz zum Toben und das Angebot richtet sich besonders an die Familien, die in den Ferien nicht verreisen.
0: Dankeschön, Tiziana. In diesen Minuten geht's los auf dem Spielplatz der Maria-Frieden-Kirche in Coesfeld. 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Klicken Sie Radio Kiepenkerl.de.

0: Sonniger Dienstagnachmittag ist das heute bei uns im Kreis Coesfeld. 3 Hits am Stück gibt's jetzt für Sie.
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2: Um 15.30 Uhr mit Sandra Rose. Schönen guten Tag. Es geht voran beim Wunsch einer eingezäunten Hundewiese in Lüdinghausen. Heute Morgen ist der Zaunbau rund um die Fläche am Raiffeisenmarkt gestartet. Der Verein Pfotenwiese rund um Astrid Schlierkamp-Schwan plant die Hundewiese ja. Zuletzt fehlten Ihnen noch Spendengelder für den Zaun. Haben Sie das Geld also jetzt zusammen?
3: Wir haben ein paar Spendengelder. Der Zaunbau ist uns sehr gut entgegengekommen.
2: Ganz zusammen hat der Verein das Geld also noch nicht. Der Zaunbau kann dank Entgegenkommen des Zaunbauers aber trotzdem starten. Der Verein Pfotenwiese sucht trotzdem weiter Spender. Mit dem Geld möchte er weitere Sachen wie ein kleines Gartenhäuschen, Sitzbänke und einen Tunnel für die Hundewiese anschaffen. Am zweiten Wochenende im September will er die Hundewiese beim Raiffeisenmarkt in Lüdinghausen eröffnen. Illegal entsorgter Sperrmüll und Bauschutt beschäftigt aktuell die Gemeinde Nordkirchen. Nach einem Zeugenhinweis hat die Gemeinde zusammen mit der Polizei in Südkirchen im Bereich am Dammbach-Geisbeck 3 wilde Müllkippen entdeckt. Von den Verursachern bisher leider keine Spur. Ihre Mithilfe ist daher gefragt, denn finden sich keine Verursacher, muss die Gemeinde die Kosten zur Entsorgung auf die Abfallgebühren umlegen. Alle zahlen dann mit. Die Gemeinde erinnert daher, das illegale Entsorgen von Sperrmüll und Bauschutt ist eine Ordnungswidrigkeit. Wer erwischt wird, muss mit einer Geldstrafe von bis zu 50.000 Euro rechnen. Fürs richtige Entsorgen gibt es den Wertstoffhof an der Ferdinand-Kortmann-Straße. Der Vorverkauf der Kulturabos ist wieder erfolgreich gestartet. Das Kulturteam der Stadt Dülmen zieht heute, am Tag danach, zufrieden Bilanz. Kurz vor der Öffnung der alten Sparkasse warteten schon wieder einige Kulturfans vor der Tür und hatten sich dafür teilweise extra Klappstühle mitgebracht. Vor allem die Abokarten waren wieder sehr begehrt. Auf Wunsch der Gäste hatte das Team die Anzahl der Abos extra von 60 auf 80 Tickets erhöht und diese auch online angeboten. Schon nach kurzer Zeit war der Großteil wieder vergriffen. Auch der Verkauf der Einzelveranstaltungen lief sehr gut an, sagt das städtische Kulturteam. Bis auf die Kinderveranstaltung, der Weihnachtszahn, sind noch für alle anderen Veranstaltungen Einzeltickets erhältlich. 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
4: Es ist 15.33 Uhr, hier ist das Radio Kiepenkerl. Wetter für den Kreis Coesfeld. Viel Sonne, ein paar Wolken, weiter trocken. Angenehmes Wetter haben wir heute Nachmittag. Warme 24 Grad haben wir dazu in Habigsbeck. 24 Grad haben wir ebenso in Olfen. In der Nacht ist ein bisschen Regen möglich. Es geht runter auf 15 Grad. Der Radio Kiepenkerl. Wettertrend für morgen. Sonne, Wolken, einzelne Schauer sind möglich. Maximal 26 Grad. So wird's morgen am Mittwoch.
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4: Hallo Autofahrer, soweit ist alles gut. Liebe Bahnfahrer, Züge auf der Strecke Münster-Dülmen-Ruhrgebiet sind verspätet oder fallen aus. Der Grund, die Reparatur an einem Signal zwischen Haltern und Malzinsen. Staus Blitzer 0800 20 20 620 oder über WhatsApp.

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0: Dienstagnachmittag, Radio Kiepenkerl, das Wetter kann sich sehen lassen. 24 Grad haben wir zurzeit in Billerbeck und Servicemann Carsten abends. Ein bisschen Regen ist morgen möglich.
1: Ja, auch in der Nacht kann es bei rund 15 Grad hier und da mal etwas regnen und morgen sind gegen Abend dann einzelne leichte Schauer möglich. Ansonsten wird's freundlich, Sonnenschein und Wolken wechseln sich ab und es wird sommerlich warm mit Temperaturen bis 26 Grad.
0: Schön, was bringt denn die zweite Wochenhälfte?
1: Ja, also einen sehr warmen Donnerstag, da sind bei einem Sonne-Wolken-Mix noch einmal bis zu 29 Grad drin, aber gegen Abend sind dann auch kräftige Schauer und Gewitter möglich. Am Freitag wird es mit Höchstwerten um 23 Grad kühler und richtig unbeständig, mit Sonnenschein, dichten Wolken. Ja, ein paar Schauer und kurze Gewitter sind auch mit dabei und zeitweise ist es auch noch sehr windig.
0: Das klingt eher nach Aprilwetter, okay. Dankeschön, Servicemann Carsten Abend. Morgen früh bist du wieder im Einsatz bei Ansgar Borgmann und Tiziana Boger aus dem Radio Kiepenkerl. Morgen Team ab 6 Uhr.

Hallo Autofahrer, Radio Kiepenkerl ist hier. Vorsicht bitte auf der A43 Münster-Recklinghausen zwischen Mahlsinsen und Recklinghausen-Herten. Ein totes Tier auf der Fahrbahn.

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0: Mit Malte Albrecht. Guten Tag. Das Elektroauto wird für immer mehr Menschen in Deutschland zur echten Alternative. Eine aktuelle Mobilitätsstudie des TÜV-Verbands zeigt, dass sich die Einstellung zu E-Autos gerade massiv wandelt. Thorsten Adolfs aus den Nachrichten. Steigen jetzt wirklich alle auf den Elektroantrieb um?
1: Ja, also noch sind E-Autos in den Haushalten zwar die Ausnahme, aber das ändert sich gerade spürbar. Laut der neuen TÜV-Studie gibt die Hälfte der Befragten an, dass sie sich beim nächsten Autokauf für einen Elektro- oder Hybridantrieb entscheiden würde. Damit liegt diese Antriebsart weit vor klassischen Benzinern oder Dieseln. Die Gründe für das Umdenken liegen auf der Hand. Es gibt mittlerweile eine viel größere Auswahl an Modellen. Dazu kommen staatliche Förderungen. Und außerdem denken viele wegen der hohen Spritkosten über einen Wechsel nach. Dass die E-Mobilität am Massenmarkt kurz vor dem Durchbruch steht, zeigen laut TÜV auch die aktuellen Zulassungszahlen und der wachsende Markt für gebrauchte E-Autos.
0: Es gibt aber immer noch viele, die zögern.
1: Ja, sie schrecken vor allem vor den hohen Anschaffungskosten zurück, sorgen sich um die Reichweite oder finden, dass es zu wenige Ladestationen gibt. Außerdem haben einige Autofahrer Angst, dass ein E-Auto wegen des Akkus in Brand geraten könnte. Da sagt der TÜV aber, diese Angst ist unbegründet. Von der Politik fordern die Befragten vor allem ein besseres Angebot im öffentlichen Verkehr, also den Ausbau von Bus- und Bahnstrecken. Die meisten sind sich darin einig, dass bessere Verbindungen und mehr Park-and-Ride-Plätze am Stadtrand die besten Mittel sind, um die Straßen vom Autoverkehr zu entlasten.
0: Thorsten Adolfs, Dankeschön für die Infos. Und das sind weitere Nachrichten. Das Bundeskabinett ist seit dem Vormittag auf Schloss Neuhartenberg in Brandenburg. Bei der zweitägigen Klausur geht es unter anderem um die Stärkung der Wirtschaft, besseren Hitzeschutz und neue Verteidigungstechnik, vor allem um die Drohnenabwehr. Das Treffen dürfte der Auftakt für schwierige Wochen sein. VW-Chef Blume hat die Beschäftigten des Autobauers noch einmal auf drastische Einschnitte eingestellt. Bei einer Betriebsversammlung im Stammwerk Wolfsburg sagte er, der Konzern müsse die Kosten senken und Strukturen konsequent verschlanken. Ob dafür auch Standorte geschlossen werden, stehe noch nicht fest. An den deutschen Flughäfen werden in diesem Jahr weniger Passagiere erwartet. Der Flughafenverband ADV rechnet mit rund 217 Millionen Fluggästen, 1,4% weniger als im vergangenen Jahr. Gründe dafür seien hohe staatliche Kosten und schwierige wirtschaftliche Rahmenbedingungen, heißt es. Auch in Japan werden die Sommer immer heißer und immer mehr japanische Unternehmen gehen damit ziemlich ungewöhnlich um. Eine Art Kühlschrank soll Beschäftigte schnelle Abkühlung verschaffen. Seit April wurden nach Angaben des Herstellers mehr als 300 Exemplare davon verkauft. Die Kabinen sind etwa so groß wie eine Telefonzelle, innen rund 15 Grad kühl und pusten kalte Luft auf Kopf, Nacken und Schultern. Eingesetzt werden sie vor allem auf Baustellen, in Fabriken und Lagerhallen. Die Kühlschränke würden nur wenig Strom verbrauchen, betont das Unternehmen. Ganz billig sind sie aber nicht. Eine Kabine kostet rund 8.000 Euro. Und das waren die Nachrichten mit Malte Albrecht.
2: 3:04, hier ist das Radio Kiepenkerl. Wetter für den Kreis Coesfeld. Sonne, Wolken, trocken, das ist das Wetter heute Nachmittag bei uns im Kreis Coesfeld. 24 Grad haben wir zurzeit in Bösensell, 24 Grad haben wir ebenso in Nottuln. Die Nacht bringt 15 Grad, dann ist etwas Regen möglich. Der Radio Kiepenkerl, Wettertrend für morgen, Sonne, Wolken, einzelne Schauer kann es geben, maximal 26 Grad, so wird's morgen am Mittwoch.
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2: Hallo Autofahrer, soweit ist alles gut, aber auf der A43 ist heute Abend von 19 Uhr bis 6 Uhr morgen früh in Richtung Ruhrgebiet die Ausfahrt Dülmen Nord gesperrt. Bauarbeiter montieren Schilder. Und liebe Bahnfahrer, Züge auf der Strecke Münster-Dülmen-Ruhrgebiet sind verspätet oder fallen aus. Der Grund, die Reparatur an einem Signal zwischen Haltern und Malzinsen. Staus Blitzer 0800 20 20 620 oder über WhatsApp.
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2: Gleich Matthew Wilder aus den 80ern, Break My Stride, kommt gleich vor. Jetzt das Beste von heute. Hier ist Bibi Rexha mit New Religion. Schönen Feierabend.

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1: Michael Schulte, Lovesick.

0: 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Heute Abend fällt in Dülmen der letzte Vorhang. Der Dülmener Sommer verabschiedet sich mit seinem letzten Freilufttheater auf dem Marktplatz und zum Finale wird's nochmal richtig schräg. Eine französische Gruppe bringt ihr Stück Heavy Motors mit. Carsten Friebel vom Kulturteam Dülmen organisiert die Veranstaltungsreihe. Was erwartet denn die Besucher bei Heavy Motors?
1: Das ist gar nicht so einfach zu erklären. Es wird auf jeden Fall auch ein paar spektakuläre Stunts dabei geben. Das gehört einfach dazu. Und wir haben leider von dieser Show auch nur Kurzausschnitte bekommen. Aber das, was wir gesehen haben, war definitiv wirklich interessant und unterhaltsam.
0: Heavy Motors. Heute Abend geht's los um 21 Uhr auf dem Marktplatz in Dülmen. Das Stück dauert etwa 50 Minuten. Und zum Abschluss des Dülmener Sommers gibt's nochmal ordentliche Action. Der Eintritt ist frei. 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Klicken Sie radiokiepenkerl.de.

0: 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Schönen Feierabend. Der Vorverkauf der Kulturabos ist wieder erfolgreich gestartet. Das Kulturteam der Stadt Dülmen zieht heute am Tag danach zufrieden Bilanz. Kurz vor der Öffnung der alten Sparkasse warteten schon wieder einige Kulturfans vor der Tür und hatten sich dafür teilweise extra Klappstühle mitgebracht. Vor allem die Abokarten waren wieder sehr begehrt. Auf Wunsch der Gäste hatte das Team die Anzahl der Abos extra von 60 auf 80 Tickets erhöht und diese auch online angeboten. Schon nach kurzer Zeit war der Großteil wieder vergriffen. Auch der Verkauf der Einzelveranstaltungen lief sehr gut an, sagt das städtische Kulturteam. Bis auf die Kinderveranstaltung der Weihnachtshahn sind noch für alle anderen Veranstaltungen Einzeltickets erhältlich. Den Link finden Sie in der App oder im Web. Klicken Sie radiokiepenkerl.de. Und mehr Themen hat Sandra Rose gleich um halb.
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1: Um 16.30 Uhr mit Sandra Rose. Schönen guten Tag. Das ist etwas Neues. Zum ersten Mal tun sich alle 18 Vereine in Meerfeld zusammen und veranstalten ein gemeinsames Dorffest, Meerfeld vereint. Heute haben sie die Pläne genauer vorgestellt. Ziel ist es, das gesamte Dorf und Leute von außerhalb zusammenzubringen. Der Eintritt ist natürlich frei, aber für Essen, Trinken und Attraktionen an den Vereinsständen zahlen Besucher, sagt Meerfelds Ortsvorsteher Hugo Schulze-Hobbeling.
2: Wir haben verschiedene Stände, die Einnahmen generieren, und damit nicht jeder Stand eine eigene Kasse betreiben muss, werden wir Wertmarken rausgeben im Wert von 1 Euro, die dann an allen Ständen eingelöst werden können.
1: Mit dem dabei eingenommenen Geld wollen die Vereine in Meerfeld nötige Sachen für den jeweiligen Verein anschaffen. Einen Überblick über das genaue Angebot beim ersten gemeinsamen großen Dorffest aller 18 Vereine in Meerfeld kommende Woche Samstag finden Sie in der App und im Web. Klicken Sie radiokiepenkerl.de. Die Polizei warnt vor unseriösen vermeintlichen Handwerkern. Anlass ist ein aktueller Fall in Lüdinghausen. Anwohner der Straße im Schilfgürtel suchten am Abend wegen eines verstopften Abflusses im Internet nach einem Sanitärnotdienst. Dann wählten sie die Nummer eines scheinbar lokalen Betriebes. Nach getaner Arbeit verlangte der Handwerker rund 3.500 Euro und bestand auf Barzahlung. Das überrumpelte Ehepaar konnte zunächst nur einen 4-stelligen Teilbetrag aufbringen. Der Betrüger drängte auf Überweisung bis zum nächsten Morgen und drohte mit einem Inkassobüro. Erst als das Ehepaar mit Verwandten sprach, schöpfte es Verdacht und erstattete Anzeige bei der Polizei. Die warnt und rät beispielsweise, immer ein schriftliches Angebot erstellen und nicht unter Druck setzen lassen. Im Zweifel die Polizei hinzuziehen. Die Gemeinde Nordkirchen hat nach einem Zeugenhinweis zusammen mit der Polizei in Südkirchen 3 wilde Müllkippen entdeckt. Unbekannte haben illegal Sperrmüll und Bauschutt in die Natur im Bereich am Dammbach-Geisbeck geschmissen. Finden sich keine Verursacher, muss die Gemeinde die Kosten zur Entsorgung auf die Abfallgebühren umlegen. Alle zahlen dann mit. Gemeinde und Polizei suchen daher jetzt Zeugen und natürlich die Verursacher. In Lüdinghausen ist der Zaunbau rund um eine vom Verein Pfotenwiese geplante Hundewiese gestartet. Der Verein habe zwar nicht alle benötigten Spendengelder zusammenbekommen, der Zaunbauer sei dem Verein aber dankenswerterweise sehr entgegengekommen, sagt Astrid Stierkamp-Schwan vom Verein.
3: Heute Morgen ist der Anfang des Zaunbaus gewesen und am 11.12.9. von 9 bis 16 Uhr ist dann Neueröffnung der Hundewiese. Und ja, wir suchen weiterhin Sponsoren und Spender, die uns unterstützen und hoffen, dass dann, wenn der Zaun fertig gebaut ist, sich die Mitglieder auch erhöhen.
1: Der Verein Pfotenwiese sucht trotzdem weiter Spender. Mit dem Geld möchte er weitere Sachen wie ein kleines Gartenhäuschen, Sitzbänke und einen Tunnel für die neue Hundewiese am Raiffeisenmarkt in Lüdinghausen anschaffen. Hunde sollen hier frei, aber eingezäunt und damit sicher herumtoben können. 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
4: Es ist 16.32 Uhr, hier ist das Radio Kiepenkerl. Wetter für den Kreis Coesfeld, es sind einige Wolken unterwegs. 24 Grad haben wir zurzeit in Ottibotti, 23 Grad haben wir zurzeit in Dülmen. Es ist trocken, in der Nacht kann es allerdings Regen geben, es geht runter auf 15 Grad. Der Radio Kiepenkerl, Wettertrend für morgen, leicht wechselhaft, Sonne, Wolken, einzelne Schauer kann es geben, maximal 26 Grad, so wird's morgen.
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4: Hallo Autofahrer. Soweit ist alles gut, aber schon mal eine Information. Auf der A43 ist heute Abend von 19 Uhr bis morgen früh um 6 in Richtung Ruhrgebiet die Ausfahrt Dülmen Nord gesperrt. Bauarbeiter montieren Schilder. Staus Blitzer 0800 20 20 620.

0: 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Schönen Feierabend. Nebenan in Münster wird es am Wochenende ziemlich voll. Es ist NRW-Tag. Großes Programm. Geht schon am Freitagabend los auf dem Domplatz. Tiziana Burger aus dem Morgenteam.
1: Ganz genau. Und zwar damit.

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1: Das heißt, Freitagabend, Domplatz, Zartmann live. Mit ein bisschen Glück sind Sie dabei. Dankeschön, Tiziana.

0: Schönen Feierabend an diesem Dienstagnachmittag. 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
1: Mit Malte Albrecht, guten Tag. Ab dem nächsten Jahr soll es eine Steuer auf zuckerhaltige Getränke geben. Aus dem Bundesfinanzministerium kommen jetzt erste konkrete Pläne dazu und die sind umfangreicher als bisher gedacht. Thorsten Adolfs aus dem News-Team, wie genau soll die neue Zuckersteuer bei Getränken aussehen?
2: Das Bundesfinanzministerium stellt sich das so vor, es möchte die Abgabe nach dem Zuckergehalt der Getränke staffeln, schreibt die Bild. Schon bei einer relativ geringen Menge Zucker pro 100 Milliliter sollen 26 Cent pro Liter zusätzlich fällig werden. Hersteller, die noch mehr süßen, zahlen bis zu 38 Cent drauf. Das heißt, solche Getränke würden im Handel dann deutlich teurer. Und was viele auch überraschen wird, die geplante Steuer soll nicht nur auf Limonaden erhoben werden, sondern auch auf Säfte, Milchmischgetränke, also Erdbeermilch, Kakao, Vanillemilch, pflanzliche Alternativen wie zum Beispiel Hafermilch, alkoholfreies Bier und Getränkevarianten mit Süßstoff. Dazu zählen die Light- und Zero-Produkte.
1: Wie kommt der Plan an?
2: Die Organisation Foodwatch freut sich über den Vorstoß. Sie hofft, dass Hersteller die Rezepturen ihrer Getränke dann gesundheitsfreundlicher machen. Aus der Union gibt es aber Gegenwind für die Pläne aus dem SPD-geführten Finanzministerium. Kritiker werfen dem Ministerium vor, dass es in erster Linie darum gehe, das Haushaltsloch zu stopfen und weniger um die Gesundheit der Bürgerinnen und Bürger. Auch Landwirtschaftsminister Rainer ist mit den Plänen nicht einverstanden. Er hat schon ein Veto angekündigt. Also das letzte Wort in dieser Sache scheint da noch nicht gesprochen zu sein.
1: Thorsten Adolfs, Dankeschön für die Infos. Und das sind weitere wichtige Themen heute Nachmittag im Überblick. VW-Chef Blume steht nach seinem Auftritt bei einer Betriebsversammlung in Wolfsburg weiter in der Kritik. Der Betriebsrat und die Gewerkschaft IG Metall werfen ihm vor, wichtige Fragen nicht beantwortet zu haben, zum Beispiel zum geplanten Jobabbau. Blume hatte gesagt, die häufig genannte Zahl von rund 50.000 Stellen weltweit sei eine theoretische Rechengröße. Ob auch Werke geschlossen werden müssten, sei noch nicht entschieden. Vor der Küste von Kreta hat die griechische Küstenwache fast 80 Flüchtlinge gerettet. Sie waren in zwei Schlauchbooten unterwegs, als sie von einer Drohne der EU-Grenzschutzbehörde Frontex entdeckt wurden. Offenbar waren die Menschen von Libyen aus aufgebrochen. Schon in den letzten Wochen waren hunderte Bootsflüchtlinge auf Kreta oder der kleinen Nachbarinsel Gavdos angekommen. Wer am Rechner oder der Konsole zockt, greift für sein Hobby tief in die Tasche. Laut einer Bitkom-Umfrage geben Gamer in Deutschland im Schnitt 334 Euro pro Jahr für Computer und Videospiele aus. Rund 4% investieren sogar mehr als 1.000 Euro pro Jahr in ihr Hobby. Viele Spielerinnen und Spieler pilgern die nächsten Tage wieder nach Köln. Da startet heute Abend die Gamescom, die nach eigenen Angaben größte Computerspielemesse der Welt. Zuerst gibt es eine Show, in der die wichtigsten Weltpremieren und exklusiven Überraschungen vorgestellt werden. Für das Fachpublikum wird die Messe dann morgen eröffnet. Ab übermorgen darf dann jeder zur Gamescom. Und das waren die Nachrichten mit Malte Albrecht.
3: 5:03, hier ist das Radio Kiepenkerl. Wetter für den Kreis Coesfeld, 23 Grad haben wir zurzeit in Apelhülsen, 23 Grad haben wir ebenso in Bösensell. Es sind mittlerweile einige Wolken unterwegs, es bleibt erstmal trocken. In der Nacht ist dann aber etwas Regen möglich, es geht runter auf 15 Grad. Der Radio Kiepenkerl, Wettertrend für morgen, Sonne, Wolken, einzelne Schauer sind möglich. So wird es morgen am Mittwoch bei maximal 26 Grad.
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3: Hallo Autofahrer, soweit ist alles gut, aber schon mal eine Information. Auf der A43 ist heute Abend von 19 Uhr bis morgen früh um 6 in Richtung Ruhrgebiet die Ausfahrt Dülmen Nord gesperrt. Bauarbeiter montieren Schilder. Staus Blitzer 0800 20 20 620.
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3: John Parr aus den 80ern, St. Elmo's Fire, kommt gleich, schöner Klassiker. Vor jetzt das Beste von heute, Malik Harris mit Dreamer. Schönen Feierabend.

0: Dienstagnachmittag, Radio Kiepenkerl senden. Street Live. Jetzt am Samstag verwandelt sich der sendende Ortskern in eine große Musikmeile. Und auf der Radio Kiepenkerl Bühne, leicht zu finden, steht groß Local Radio Stage dran. Es treten nämlich 4 Bands mit Sendenbezug auf. Und heute stellen wir Ihnen Tread 4.0 vor. Das sind Axel, Tamme, Philipp und Matthias, 4 Musiker aus Senden und Südkirchen. Die Band gibt schon seit knapp 10 Jahren erst als Tread 3.0. Und seit 2 Jahren mit Bassist Matthias als Tread 4.0. Bandmitglied Tamme beschreibt den Sound der Band.
1: Unser Sound ist so irgendwie zwischen kenn ich und geil. Das habe ich ja ewig nicht gehört, ne? Und wir spielen ja Handke, machen Rock, Pop und mal groovig, mal ordentlich nach vorne. Und immer mit dem Ziel, dass es live richtig Spaß macht.
0: Und wir hören direkt rein. Bring

0: tanzbar und rockig, so klingt die Band Tread 4.0 auf der Bühne und die Bandproben. Die Bandmitglieder Tamme und Axel sagen humorvoll, dass sie einen Hauch von Altersheim haben.
1: Wir trinken nämlich jeden Freitagnachmittag Kaffee und Kuchen und dann gibt's immer eine kleine Besprechung, wie, was, wo und finanziell und kreativ.
2: Ja, und manchmal gibt's sogar noch nach dem Kaffee so ein kleines, braunes, italienisches Kräuterlikörchen.
1: Und dann sind wir direkt beim Thema, bei den festen Gewohnheiten auf der Bühne. Aber bevor wir eigentlich anfangen zu spielen, ist es eigentlich bei uns gang und gäbe, dass wir vorher ein Ramazzotti trinken.
0: Tread 4.0, eine von vier Bands, die jetzt am Samstag bei Street Life in Senden auftreten, auf der Radio Kiepenkerl Bühne leicht zu finden, steht groß Local Radio Stage dran auf dem Laurentiusplatz. 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Schönen Feierabend.
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0: Feierabend im Kreis Coesfeld. Sie hören Radio Kiepenkerl. Vielleicht erinnern Sie sich noch an diese Geschichte hier. Einem Zeugen war im Januar in Reken im Nachbarkreis Borken ein verdächtiges Fahrzeug aufgefallen. Am Valentinstag erkannte er es wieder, informierte die Polizei und verfolgte das Auto. Die Beamten stoppten den Wagen später bei uns im Kreis Coesfeld. Zwei Tatverdächtige wurden festgenommen. Gegen sie läuft ein Prozess wegen Einbrüchen. Jetzt hat der Landrat des Nachbarkreises Borken den Zeugen von damals, Frank Rathmann aus Reken, für seine Aufmerksamkeit Anfang des Jahres mit einer Urkunde geehrt. Mehr Themen gibt's gleich um halb.
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1: Um 17.30 Uhr mit Sandra Rose. Schönen Feierabend. Kommende Woche Samstag gibt es in Meerfeld eine Premiere. Alle 18 Vereine veranstalten zusammen das erste große gemeinsame Dorffest Meerfeld vereint. Ziel, das gesamte Dorf und Leute von außerhalb zusammenbringen. Heute haben sie das Programm vorgestellt. Hugo Schulze-Hobbeling, Ortsvorsteher in Meerfeld, welche Highlights gibt's?
2: Wir haben eine ganz tolle Attraktion gewinnen können. Ein Treikauverein, der aus Dülmen und Bayern sich zusammensetzt, kommt mit mehreren Treiks. Und die bieten an diesem Nachmittag mit Kindern Rundfahrten zu machen gegen einen kleinen Obolus. Das Ganze drumherum, es gibt lecker was zu essen, zu trinken, schöne Musik gibt es zu hören. Es wird auch eine Tombola veranstaltet. Der Hauptpreis ist eine Ballonfahrt übers Münsterland.
1: Das gesamte Programm lesen Sie in der App und im Web. Klicken Sie radiokiepenkerl.de. Der Eintritt zum ersten großen von allen 18 Meerfelder Vereinen veranstaltetem Dorffest ist natürlich frei. An den Ständen selbst zahlen Besucher aber mit zuvor erworbenen Wertmarken. Das eingenommene Geld wollen die Vereine für Anschaffungen im jeweiligen Verein nutzen. Ein E-Scooter muss versichert und entsprechend mit einer Versicherungsplakette ausgestattet sein. Da letztere bei einem E-Scooter vor rund 24 Stunden in Lüdinghausen fehlte, kontrollierten Polizisten Fahrzeug und Fahrzeugführer. Dabei stießen sie auf das nächste Problem. Fahren eines E-Scooters ist erst mit 14 Jahren erlaubt. Der Junge ist dabei erst 13 gewesen. Leider sind das keine Einzelfälle, sagt die Polizei. Sie setzt neben Kontrollen daher auch auf Aufklärung. Tanja Schmidt fasst weitere Meldungen des Tages zusammen.
3: Wer ist verantwortlich für 3 wilde Müllkippen im Bereich am Dammbach-Geisbeck in Südkirchen? Die Suche nach den Tätern läuft. Geldstrafen bis zu 50.000 Euro sind möglich. Mehr Menschen im Kreis Coesfeld gehen im Vergleich zum Vorjahr zur Krebsvorsorgeuntersuchungen. Den Trend beobachtet die Krankenkasse AOK. Allerdings nutzen nur jeder vierte Mann und jede zweite Frau die Angebote. Die Kulturwerkstatt in Dülmen weiht ihre neuen Räume in der Overbergpassage am dritten Samstag im September ein. Die Organisatoren bereiten dafür ein Kulturfest vor.
1: Das ist eine tolle Sache. Damit Teilnehmerbeiträge für Familien bezahlbar bleiben, hat eine Caritas-Stiftung im Bistum Münster eine Ferienfreizeit der Pfarrgemeinde St. Lamberti aus Coesfeld mit 5.000 Euro unterstützt. Denn trotz ausschließlich freiwilliger Helfer und der organisatorischen Unterstützung durch die Pfarrgemeinde könnten die etwa 20.000 Euro Gesamtkosten sonst nicht mehr gedeckt werden. Kosten für Unterkunft, Busfahrten und vor allem Lebensmittel sind in den vergangenen Jahren stark gestiegen. Dank der Finanzspritze durch die Dr. Heinrich-Petri-Stiftung konnte die Coesfelder Ferienfreizeit aber mit über 50 Kindern im Hochsauerland stattfinden.
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4: Es ist 17.33 Uhr, hier ist das Radio Kiepenkerl. Wetter für den Kreis Coesfeld. Viele Wolken, etwas Sonnenschein. Das ist das Wetter heute Nachmittag bei uns im Kreis Coesfeld. Es bleibt jetzt erstmal trocken. 24 Grad haben wir zurzeit in Finnum, 24 Grad haben wir ebenso in Lüdinghausen. In der Nacht ist etwas Regen möglich. Es geht runter auf 15 Grad. Der Radio Kiepenkerl Wettertrend für morgen. Sonne, Wolken, einzelne Schauer sind möglich. Maximal 26 Grad. So wird's morgen am Mittwoch.
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4: Hallo Autofahrer. Soweit ist alles gut, aber schon mal eine Information. Auf der A43 ist heute Abend von 19 Uhr bis morgen früh um 6 in Richtung Ruhrgebiet die Ausfahrt Dülmen Nord gesperrt. Bauarbeiter montieren Schilder. Staus Blitzer 0800 20 20 620.

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1: Schöne Dienstag, Nachmittag, schön Feierabend mit Radio Kiepenkerl. Für viele im Kreis Coesfeld ist der NRW-Tag am Wochenende nebenan in Münster ein spannendes Ausflugsziel. Tiziana Burger aus dem Morgenteam, die Stadt Münster, hat heute einen weiteren Baustein des Sicherheitskonzepts vorgestellt.
2: Die Stadt Münster verbietet von Freitag bis Sonntag das Mitführen und damit auch den Einsatz von Drohnen auf dem Veranstaltungsgelände. Die Stadt nennt dafür Sicherheitsgründe. Das Verbot gilt auf der gesamten Veranstaltungsfläche, die für den Verkehr gesperrt ist. Die Verfügung der Stadt gilt unabhängig davon, ob die Drohne flugfähig ist oder nicht. Ausnahmen gibt es nur für Drohnen, die für die Veranstaltung gebraucht werden.
1: Was meint das genau?
2: Also Drohnen, die für die Gefahrenabwehr im Einsatz sind oder wenn die zuständige Behörde eine Ausnahme genehmigt hat. So eine Ausnahme gibt es zum Beispiel für die Drohnenshow am Aasee am Samstagabend.
1: 80 Jahre Nordrhein-Westfalen, das wird am Wochenende groß gefeiert beim NRW-Tag. Geplant sind 10 Bühnen und 11 Themenmeilen in der Innenstadt. Unter anderem gibt es den Radio-Sommergarten mit Radio Kiepenkerl an der Apostelkirche. Schönen Feierabend.

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0: unsere Nachrichten nach nur einem Spot.
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3: Mit Malte Albrecht. Guten Abend. Die Regierung will Schwung in ihre Politik bringen und schnell die drängenden Probleme lösen. Kanzler Merz hofft, dass von der Kabinettsklausur auf Schloss Neuhardenberg, die heute begonnen hat, eine Aufbruchstimmung ausgeht. Thorsten Adolfs aus dem News-Team. Bei welchen Themen sind denn die dicksten Bretter zu bohren?
4: Also am drängendsten ist wohl die Frage, wie die Wirtschaft wieder auf Kurs gebracht werden kann. Deutschland soll attraktiver werden, indem Bürokratie abgebaut wird, Zukunftstechnologien gefördert werden und indem man die hohen Kosten bei uns in den Griff bekommt. Auch auf die extremen Wetterlagen in diesem Sommer will die Regierung reagieren, und zwar mit Anpassungen an die Folgen des Klimawandels, wie es heißt. Konkreter sind Union und SPD da bis jetzt noch nicht geworden. Außerdem plant Kanzler Merz nach dem Drohnenangriff am Flughafen Leipzig Konsequenzen. Er hat gesagt, der Vorfall zeige, wie handfest die Bedrohungslage für Deutschland mittlerweile sei. Ja, und dann steht ja auch noch die Rentenreform an. Da gibt es zwischen Union und SPD Streit über den richtigen Weg.
3: Auch die Opposition hat sich zur Klausur geäußert und die Regierung heftig kritisiert.
4: Ja, vor allem die Grünen sind sauer. Parteichef Banaschak bezweifelt, dass die Regierung das Thema Klimaanpassung ernst nimmt. Er hat der RP gesagt, im Moment würden Union und SPD dem Klimaschutz mit, Zitat, Energieabwürgegesetzen schaden. Und Linken-Fraktionschef Pellmann wirft dem Kabinett vor, zu stark Richtung Wirtschaft zu regieren. Bei dem Treffen seien wieder nur Unternehmensvertreter und keine Gewerkschaften oder Sozialverbände eingeladen, so Pellmann. Kritik kommt auch von der FDP. Generalsekretär Hagen wirft der Koalition vor, die Firmen, aber auch die Bürgerinnen und Bürger immer stärker zu belasten.
3: Dankeschön, Thorsten. Und jetzt weitere Nachrichten im Überblick. Die Bundespolizei hat mit einer Chartermaschine 23 ausreisepflichtige Afghanen in ihr Heimatland gebracht. Der Flieger startete in den frühen Morgenstunden am Flughafen Leipzig-Halle nach Kabul. Laut Bundesinnenministerium waren die meisten der abgeschobenen Männer verurteilte Straftäter. Deutschland bleibt das Land der Autofahrerinnen und Autofahrer. Mehr als 80% sind mindestens einmal die Woche mit dem Auto unterwegs, zeigt eine Umfrage des TÜV-Verbands. Zweitwichtigstes Fortbewegungsmittel ist das Zu-Fuß-Gehen. Danach folgen die öffentlichen Verkehrsmittel und das Fahrrad. Der Online-Händler Amazon baut seinen Standort in Rheinberg deutlich aus. Nach Unternehmensangaben wird bis 2029 ein dreistelliger Millionenbetrag in die Modernisierung des Logistikzentrums investiert. Die Zahl der Beschäftigten soll von rund 1.000 auf mehr als 2.000 steigen. Das Zahlen mit EC-Karte hat in den ersten 6 Monaten des Jahres einen Rekordwert erreicht. Mehr als 4 Milliarden Mal nutzten wir Verbraucher die Karte oder das Smartphone oder die Smartwatch zum Bezahlen. Das meldet Euro-Kartensysteme. Wie beliebt das bargeldlose Zahlen ist, zeigt auch diese Zahl. Im Juni wurden 92% aller Bezahlvorgänge vor Ort mit der Karte oder einem anderen Gerät kontaktlos erledigt. Im Schnitt werden pro Bezahlvorgang etwas mehr als 36 Euro ausgegeben. Und das waren die Nachrichten mit Malte Albrecht.
5: Das Wetter. Heute Abend und in der Nacht noch relativ trocken. Morgen starten wir bei um die 10, 11, 12 Grad in den Tag. Vorsicht, es kann morgens auch neblig sein. Maximalwerte tagsüber 25 Grad und relativ trocken mit Sonne und Wolken im Mix. Ab Donnerstagabend, da fängt es dann an mit dem Regen. Das zieht sich dann auch durchs Wochenende durch. Da ist dann noch kräftiger Wind mit dabei.
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5: Auf der A1 Euskirchen-Dortmund zwischen Kreuz Köln-Nord und Kreuz Leverkusen-West bitte vorsichtig fahren, da besteht Gefahr durch eine Unfallstelle. Genauso wie auch auf der 3 Arnheim-Oberhausen zwischen Kreuz Oberhausen und Oberhausen-Holten. Vorsicht, die ist auf dem linken Fahrstreifen da. Die längsten Staus ab 20 Minuten Zeitverlust. A4 Aachen-Köln zwischen Kreuz Köln-West und Köln-Eifeltor 6 Kilometer, fast eine halbe Stunde kommt da oben drauf. Die 33 Osnabrück-Bielefeld zwischen Kreuz Osnabrück-Süd und Borglo-Kloster-Ösede 24 Minuten plus und auf der 59 Duisburg-Dienstlaken zwischen Duisburg-Zentrum und Duisburg-Meiderich 2 Kilometer Stau, braucht ihr eine halbe Stunde durch.
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5: Niklas Lünebach ist hier für euren Dienstagabend und jetzt mit Musik. Da kann man die Lautsprecher nochmal richtig fett aufdrehen. Das sind Lost Frequencies und Bastille mit Head Down.

0: Jakobsweg ist ja der berühmteste Pilgerweg für alle Gläubigen und die, die sich selbst finden wollen. Und der berühmteste Pilgerweg für Gamer, der ist, nicht vom Gaming-Tisch zum Kühlschrank, sondern nach Köln, in die Hauptstadt für Games aus aller Welt. Heute fällt nämlich der Startschuss für die Gamescom. In den nächsten Tagen werden da hunderttausende Besucher erwartet, Kollege Robert Janz. Eigentlich hat die ganze Nummer ja schon ein bisschen Festival-Charakter, ne?
1: Ja, auf jeden Fall. Also heute Abend geht es erst einmal mit der Opening Night los. Da werden neue Spiele, Trailer und Weltpremieren gezeigt. Morgen ist zunächst das Fachpublikum dran und so richtig los geht's dann ab Donnerstag. Dann dürfen auch Menschen wie du und ich in die Messehallen. In diesem Jahr sind übrigens mehr als 1600 Aussteller aus fast 70 Ländern am Start.
0: Ja, und mittlerweile geht es da ja längst nicht nur ums Zocken.
1: Genau, es gibt auch Cosplay, E-Sports, Shows, Brettspiele und Gaming ist ja auch schon lange kein Thema mehr nur für Jugendliche. In Deutschland zocken inzwischen mehr als 41 Millionen Menschen. Das Durchschnittsalter, das liegt so bei gut 38 Jahren und gespielt wird längst nicht nur an der klassischen Konsole, sondern zum Beispiel auch ganz viel auf dem Smartphone.
0: Und wenn ich mir jetzt denke, ja boah geil, könnte ich eigentlich mal hin, oder? Bekomme ich denn überhaupt noch Tickets?
1: Ja, aber bei manchen Tagen wird es tatsächlich schon eng. Der Samstag ist bereits ausverkauft, genauso wie die sogenannten Wildcards für den Fachbesuchertag. Für die anderen Besuchertage werden im offiziellen Ticketshop aktuell aber noch Tickets angeboten. Wer hin will, sollte also vorher unbedingt online checken und nicht einfach auf gut Glück hinfahren.
0: Und wir sind natürlich auch für euch auf der Gamescom unterwegs, in den Messehallen, aber auch auf dem Campingplatz und checken mal so ein bisschen aus, wie die Stimmung ist, hört ihr dann die nächsten Tage hier bei uns.

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1: Um 18.30 Uhr mit Sandra Rose. Schönen Feierabend. Im Kreis Coesfeld gibt es viele Reiterfans. Nicht nur der Kreis, sondern auch die gesamte Reiterwelt schaut Anfang September in unsere Nachbarstadt Münster. Vor dem Schloss läuft das Turnier der Sieger. Es treten internationale und nationale Größen in verschiedenen Disziplinen gegeneinander an. Auch Nachwuchstalente im Dressurreiten gehen an den Start. Aus Havixbeck beim Turnier mit dabei, Spitzenreiter Philipp Schulze-Tophoff.
2: Ich reite für den Reit- und Fahrverein in Rooksel. Ich habe in Münster studiert. Ich wohne auch teils in Münster und bin sehr mit der Stadt verbunden. Das ist schon das Heimspiel, einfach weil es mit das größte Turnier hier in der Region ist. Und die Turniere in Münster haben für mich auf jeden Fall einen ganz großen Stellenwert.
1: Das Turnier der Sieger vor dem Schloss in Münster bietet von kommender Woche Donnerstag bis Sonntag Zuschauern wieder hochklassige Reitsportwettkämpfe. Aufkleber auf den Ortseingangstafeln in Meerfeld verdecken nicht nur die abgenutzten Schilder, sondern weisen auch auf das erste gemeinsame Dorffest aller 18 Vereine in Meerfeld hin. Heute haben die Organisatoren das Programm vorgestellt. Alle 18 Vereine bieten etwas an. Ziel ist es, das gesamte Dorf und Leute von außerhalb zusammenzubringen und Geld zusammenzubekommen, mit dem die Vereine jeweils nötige Sachen anschaffen können. Der Eintritt zum Fest ist natürlich frei, aber für Essen, Trinken und Attraktionen an den Vereinsständen zahlen Besucher daher mit zuvor erworbenen Wertmarken. Ein Überblick über das genaue Angebot beim ersten gemeinsamen großen Dorffest aller 18 Vereine in Meerfeld finden Sie in der App und im Web. Klicken Sie radiokiepenkerl.de. Sobald das Dorffest kommende Woche Samstag vorbei ist, sollen neue Ortseingangsschilder montiert werden. Tanja Schmidt fasst weitere Meldungen des Tages zusammen.
3: Für den Kreis Coesfeld ist der NRW-Tag am kommenden Wochenende in Münster eine Chance, sich den zu erwartenden Besuchermassen zu präsentieren. Die Stadt hat heute ihr Sicherheitskonzept erweitert. Es gilt an allen Veranstaltungstagen ein Drohnenverbot. Die Polizei hat in Lette einen Autofahrer unter Drogen aus dem Verkehr gezogen. Der Fahrer war aufgefallen, weil er unter anderem immer wieder in den Gegenverkehr fuhr. In Lüdinghausen konnte heute der Zaunbau für eine Hundewiese starten. Es sind zwar nicht genügend Spenden dafür zusammengekommen, der Zaunbauer sei dem Verein Pfotenwiese aber entgegengekommen. Am zweiten Wochenende im September soll die neue Hundewiese beim Raiffeisenmarkt eröffnen.
1: Gute Nachrichten für Autofahrer in Coesfeld. Die Sanierung der Fußgängerbrücke in den Kempen wird Stand jetzt bis spätestens Freitag, wie geplant, soweit fertiggestellt, dass ab Samstag wieder Verkehr über die Friedrich-Ebert-Straße fließen kann. Das sagt der Kreis Coesfeld heute auf unsere Anfrage. Die Sperrung der Brücke selbst für Fußgänger und Radfahrer werde aber voraussichtlich noch rund einen Monat dauern. Ein bisheriges Chaos auf den Straßen aufgrund der Umleitungsschilder sollte trotzdem schon jetzt der Vergangenheit angehören. Die zuständige Stadt Coesfeld habe bei der Straßenverkehrsbehörde Hilfe rund um den Wahrkamp angefragt. Dadurch, dass der Poller in dem Bereich wieder aufgestellt wurde, habe sich das Thema der gewünschten Geschwindigkeits- bzw. Durchfahrtskontrolle aber schon erledigt.
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1: Das Wetter für den Kreis. In der Nacht weiter wechselnd bewölkt, immer wieder etwas Regen möglich. Es kühlt ab auf um die 15 Grad. Der Wettertrend morgen wieder ein Mix aus Sonne, Wolken und immer mal wieder ein paar Regenschauern bei warmen bis zu 26 Grad.
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1: Hallo Autofahrer, auf der A43 ist heute Abend von 19 bis 6 Uhr morgen früh in Richtung Ruhrgebiet die Ausfahrt Dülmen-Nord gesperrt. Bauarbeiter montieren Schilder.
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4: Gleich gibt's neue Musik für euch, die ist noch so, die ist gerade, also wir ziehen gerade quasi das Blech mit dem frischen Sound aus dem Backofen. Lass uns gerade in der Küche nochmal 2 Minuten auskühlen und dann gibt's neue Musik von Robin Schulz. Aber erstmal Roxette mit Sleeping in My Car. Niklas Lüneburg ist hier. Macht euch einen schönen Abend.

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0: Bitte.
1: Wann wart ihr das letzte Mal im Kino? Also die Chance ist gar nicht mal so gering, dass das erst letztens war. Denn Kino boomt. Und ich meine jetzt nicht einfach nur die Soundboxen links und rechts, die ja ordentlich Wumms haben. Da schallert es dir ja alles durch die Knochen, wenn irgendwas explodiert oder so. Nein, Kino an sich ist richtig beliebt. Zum Beispiel der neue Spider-Man-Film. Mehr als 4 Millionen Kinogänger haben den schon geschaut. Das ist der erfolgreichste Kinofilm 2026 bisher. Aber da kommt ja auch noch einiges. Und wie gesagt, Filmexperte Jörg Albrecht, ins Kino gehen ist richtig in.
2: Absolut. Es sind die besten Zahlen seit 2019, als fast 120 Millionen Tickets verkauft wurden. Dann kam ja Corona und die Kinos, die haben sich von dieser Zwangspause nie so richtig erholt, bis zu diesem Jahr. Und das ist deshalb umso erstaunlicher, weil es in diesem Sommer auch noch sau heiß gewesen ist und hierzulande die Leute dann doch lieber grillen, in den Biergarten oder aber ins Freibad gehen, als ins Kino. Aber wenn das Filmangebot stimmt, und das hat es in diesem Sommer, dann sind auch klimatisierte Kinosäle eine Alternative.
1: Ja, und dann sind ja auch noch richtig geile Kinofilme jetzt gerade da, nicht nur der Spider-Man-Film.
2: Oh ja, da gibt's ja noch diese antike, fast 3000 Jahre alte Abenteuergeschichte, die Odyssee.
3: Niemand stellt sich zwischen mich und meine Heimat. Nicht einmal die Götter.
2: Auch Christopher Nolan steuert mit seinem Heldenepos langsam aber sicher die 4 Millionen Besuchermarke an. Aber auch schon im Frühjahr gab's echte Blockbuster, wie die Filmbiografie Michael und natürlich auch die Fortsetzung von Der Teufel trägt Prada. Und auch eine deutsche Produktion hat abgeräumt, die Komödie Extrawurst mit Harpe Kerkeling.
1: Um jetzt dann am Jahresende die 120 Millionen Kinotickets zu toppen, das war ja 2019 das unglaublich erfolgreiche Jahr, da müssen noch ein paar Kino-Hits her. Auf was können wir uns denn da freuen, die nächsten verbleibenden 4 Monate des Jahres?
2: Auf 2 Filme, die eine sichere Bank sind. Zum einen der 3. und finale Teil von Dune, auf den ich mich besonders freue. Und dann sind natürlich auch alle heiß auf das neue Avengers-Abenteuer Doomsday. Wieder mit Robert Downey Jr., diesmal aber nicht als Iron Man, sondern als der Böse. Ach, das erzählt uns jetzt selbst.
4: Über die Hölle herrsche ich, denn ich bin Doom.
2: Ja, und auch ein deutscher Film könnte dabei helfen, die 120 Millionen von 2019 zu knacken. Das ist Der perfekte Urlaub, die Fortsetzung von Das perfekte Geheimnis. Der Film lief auch 2019 und stolze 5 Millionen Leute wollten ihn damals im Kino sehen.
1: Also, gönnt euch gerne nochmal einen Film im Kino. Immerhin ist richtig in. Kino brummt in diesem Jahr. Danke dir, Jörg Albrecht, für die Infos.

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1: Mit Malte Albrecht, guten Abend. Das Elektroauto wird für immer mehr Menschen in Deutschland zur echten Alternative. Eine aktuelle Mobilitätsstudie des TÜV-Verbands zeigt, dass sich die Einstellung zu E-Autos gerade massiv wandelt. Thorsten Adolfs aus dem News-Team, steigen jetzt wirklich alle auf den Elektroantrieb um?
2: Ja, also noch sind E-Autos in den Haushalten zwar die Ausnahme, aber das ändert sich gerade spürbar. Laut der neuen TÜV-Studie gibt die Hälfte der Befragten an, dass sie sich beim nächsten Autokauf für einen Elektro- oder Hybridantrieb entscheiden würde. Damit liegt diese Antriebsart weit vor klassischen Benzinern oder Dieseln. Die Gründe für das Umdenken liegen auf der Hand. Es gibt mittlerweile eine viel größere Auswahl an Modellen. Dazu kommen staatliche Förderungen. Und außerdem denken viele wegen der hohen Spritkosten über einen Wechsel nach. Dass die E-Mobilität am Massenmarkt kurz vor dem Durchbruch steht, zeigen laut TÜV auch die aktuellen Zulassungszahlen und der wachsende Markt für gebrauchte E-Autos.
1: Es gibt aber immer noch viele, die zögern.
2: Ja, sie schrecken vor allem vor den hohen Anschaffungskosten zurück, sorgen sich um die Reichweite oder finden, dass es zu wenige Ladestationen gibt. Außerdem haben einige Autofahrer Angst, dass ein E-Auto wegen des Akkus in Brand geraten könnte. Da sagt der TÜV aber, diese Angst ist unbegründet. Von der Politik fordern die Befragten vor allem ein besseres Angebot im öffentlichen Verkehr, also den Ausbau von Bus- und Bahnstrecken. Die meisten sind sich darin einig, dass bessere Verbindungen und mehr Park-and-Ride-Plätze am Stadtrand die besten Mittel sind, um die Straßen vom Autoverkehr zu entlasten.
1: Danke, Thorsten. Jetzt weitere Nachrichten. In der schwarz-roten Bundesregierung droht neuer Streit. Diesmal geht es um die geplante Zuckersteuer. Laut Bild will das SPD-geführte Finanzministerium deutlich mehr Getränke besteuern als gedacht, zum Beispiel auch Cola Zero und Milchmix-Getränke. Widerstand kommt von CDU und CSU. Mehrere Politiker haben schon gesagt, das gehe über die Empfehlungen einer Gesundheitskommission hinaus. Das werde man so nicht mittragen. Der Zollstreit zwischen den USA und Kanada eskaliert weiter. Die Regierung in Ottawa hat Gegenzölle von bis zu 50% auf US-Importe verhängt. Das trifft vor allem Stahl, Aluminium, Haushaltsgeräte und Landmaschinen. Vorher hatten die USA nach gescheiterten Handelsgesprächen ebenfalls Zölle von bis zu 50% auf kanadische Produkte beschlossen. Camping in Deutschland wird bei deutschen Campern immer beliebter. Das zeigt eine Rangliste des ADAC. 39 deutsche Campingplätze haben es in die Top 100 der meistgefragten Plätze in Europa geschafft. Das sind 9 mehr als im letzten Jahr. Mitte August war ein großer Waldbrand im belgischen Naturschutzgebiet Hohes Venn ausgebrochen. Inzwischen ist das Feuer größtenteils gelöscht, allerdings flammen immer wieder Glutnester auf. Heute war EU-Krisenkommissarin Labib in der Region. Sie geht davon aus, dass der Brand keine natürliche Ursache hatte. Nach Gesprächen mit Experten vor Ort sagte sie, vermutlich habe unabsichtliches menschliches Verhalten das Feuer ausgelöst. Innerhalb von wenigen Tagen waren rund 3000 Hektar Fläche zerstört worden. Es war damit der größte Waldbrand in Belgien seit mehr als 100 Jahren. Und das waren die Nachrichten mit Malte Albrecht.
3: Das Wetter. Da wird's noch richtig freundlich. Erstmal die nächsten Tage relativ trocken mit Sonne und Wolken im Mix. Morgen bis zu 26 Grad. Am Donnerstag kratzen wir sogar an den 30. Aber am Donnerstagabend, da ziehen dann dicke, fette, graue Wolken auf. Die haben auch Regen mit dabei. Ab Freitag, da kühlt es dann wieder runter. Da sind wir dann wieder bei so 23, 22 Grad in der Spitze. Dazu frischer Wind, immer wieder Regenschauer. Und das zieht sich dann so durch das Wochenende auch durch.
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3: Vorsicht auf der A1, Euskirchen-Köln, zwischen Gleuel und Frechen, Gefahr durch Holzteile auf der Fahrbahn. Die A33 ist aktuell blockiert, und zwar Osnabrück in Richtung Bielefeld in Höhe Haderberg. Da steht nämlich ein kaputter LKW. Eine Gefahrenmeldung noch von der A61, Venlo-Mönchengladbach, zwischen Viersen und Kreuz-Mönchengladbach. Achtung, Fahrzeugteile liegen da auf dem linken Fahrstreifen. Und einen längeren Stau haben wir noch, A2 Hannover-Dortmund. Zwischen Bad Eilsen und Feldheim dauert es aktuell eine Viertelstunde länger. Kommt alle gut durch.
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3: Jetzt gibt's Musik von Welshly Arms für euch. Legendary und legendär wird ja auch unser großes Tote-Hosen-Exklusivkonzert. Wie ihr da an Tickets kommt, da sprechen wir gleich drüber. Ich bin Niklas Lünebach, wünsche euch einen richtig schönen Abend hiermit.

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1: Um 19.30 Uhr mit Sandra Rose. Schönen Feierabend. Im Kreis Coesfeld gibt es viele Reiterfans. Nicht nur der Kreis, sondern auch die gesamte Reiterwelt schaut Anfang September in unsere Nachbarstadt Münster. Vor dem Schloss läuft das Turnier der Sieger. Es treten internationale und nationale Größen in verschiedenen Disziplinen gegeneinander an. Auch Nachwuchstalente im Dressurreiten gehen an den Start. Aus Havixbeck beim Turnier mit dabei, Spitzenreiter Philipp Schulze-Tophoff.
2: Ich reite für den Reit- und Fahrverein in Rooksel. Ich habe in Münster studiert. Ich wohne auch teils in Münster und bin sehr mit der Stadt verbunden. Das ist schon das Heimspiel, einfach weil es mit das größte Turnier hier in der Region ist. Und die Turniere in Münster haben für mich auf jeden Fall einen ganz großen Stellenwert.
1: Das Turnier der Sieger vor dem Schloss in Münster bietet von kommender Woche Donnerstag bis Sonntag Zuschauern wieder hochklassige Reitsportwettkämpfe. Aufkleber auf den Ortseingangstafeln in Meerfeld verdecken nicht nur die abgenutzten Schilder, sondern weisen auch auf das erste gemeinsame Dorffest aller 18 Vereine in Meerfeld hin. Heute haben die Organisatoren das Programm vorgestellt. Alle 18 Vereine bieten etwas an. Ziel ist es, das gesamte Dorf und Leute von außerhalb zusammenzubringen und Geld zusammenzubekommen, mit dem die Vereine jeweils nötige Sachen anschaffen können. Der Eintritt zum Fest ist natürlich frei, aber für Essen, Trinken und Attraktionen an den Vereinsständen zahlen Besucher daher mit zuvor erworbenen Wertmarken. Ein Überblick über das genaue Angebot beim ersten gemeinsamen großen Dorffest aller 18 Vereine in Meerfeld finden Sie in der App und im Web. Klicken Sie radiokiepenkerl.de. Sobald das Dorffest kommende Woche Samstag vorbei ist, sollen neue Ortseingangsschilder montiert werden. Tanja Schmidt fasst weitere Meldungen des Tages zusammen.
3: Für den Kreis Coesfeld ist der NRW-Tag am kommenden Wochenende in Münster eine Chance, sich den zu erwartenden Besuchermassen zu präsentieren. Die Stadt hat heute ihr Sicherheitskonzept erweitert. Es gilt an allen Veranstaltungstagen ein Drohnenverbot. Die Polizei hat in Lette einen Autofahrer unter Drogen aus dem Verkehr gezogen. Der Fahrer war aufgefallen, weil er unter anderem immer wieder in den Gegenverkehr fuhr. In Lüdinghausen konnte heute der Zaunbau für eine Hundewiese starten. Es sind zwar nicht genügend Spenden dafür zusammengekommen, der Zaunbauer sei dem Verein Pfotenwiese aber entgegengekommen. Am zweiten Wochenende im September soll die neue Hundewiese beim Raiffeisenmarkt eröffnen.
1: Gute Nachrichten für Autofahrer in Coesfeld. Die Sanierung der Fußgängerbrücke in den Kempen wird Stand jetzt bis spätestens Freitag, wie geplant, soweit fertiggestellt, dass ab Samstag wieder Verkehr über die Friedrich-Ebert-Straße fließen kann. Das sagt der Kreis Coesfeld heute auf unsere Anfrage. Die Sperrung der Brücke selbst für Fußgänger und Radfahrer werde aber voraussichtlich noch rund einen Monat dauern. Ein bisheriges Chaos auf den Straßen aufgrund der Umleitungsschilder sollte trotzdem schon jetzt der Vergangenheit angehören. Die zuständige Stadt Coesfeld habe bei der Straßenverkehrsbehörde Hilfe rund um den Wahrkamp angefragt. Dadurch, dass der Poller in dem Bereich wieder aufgestellt wurde, habe sich das Thema der gewünschten Geschwindigkeits- bzw. Durchfahrtskontrolle aber schon erledigt.
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1: Das Wetter für den Kreis. In der Nacht weiter wechselnd bewölkt, immer wieder etwas Regen möglich. Es kühlt ab auf um die 15 Grad. Der Wettertrend morgen wieder ein Mix aus Sonne, Wolken und immer mal wieder ein paar Regenschauern bei warmen bis zu 26 Grad.
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1: Hallo Autofahrer, auf der A43 ist noch bis 6 Uhr morgen früh in Richtung Ruhrgebiet die Ausfahrt Dülmen Nord gesperrt. Bauarbeiter montieren Schilder.
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4: Ich bin Niklas Lünebach. Die Leute, wenn die mich kennenlernen, sagen immer, Niklas, du weißt ja gar nichts. Deswegen ist jetzt hier die perfekte Ergänzung. Das ist Teddy Swims. Der weiß alles. Mr. Know-It-All. Macht euch einen richtig schönen Dienstagabend.

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3: Ja, nee, ist klar.
4: Ich stand nachmittags im nagelneuen Bahnhof in Lingen an der Ems. Ich musste weiter nach Berlin. Gerade rechtzeitig für den Intercity aus Norddeich. Eine Minute später hieß es, wegen eines Polizeieinsatzes fallen gerade alle Züge für 1,5 Stunden aus. Ich saß also verschwitzt, lethargisch an der Cola nuckeln in diesem glühenden Wartezimmer und hatte plötzlich eine Idee. Vielleicht gibt's ja hier irgendwo einen klimatisierten Raum, weil war ja ein Neubau. Und richtig, im ersten Stock, kurz vor den Toiletten, war ein Pausenraum für die Mitarbeiter. Klimatisiert! Bäm, schön auf dem Stuhl gefläzt und trotz der Kälte mit guter Laune Instagram leer gebinged. Beziehungsweise versucht. Nach einer Viertelstunde kam nämlich so eine verhärmte Mitarbeiterin und blaffte mich schlecht gelaunt an. Hier ist nur für Mitarbeiter, raus hier! Ich sage ganz freundlich grinsend, hola, Senora Stellwerk. Ich glaube, hier liegt ein Missverständnis vor. Sie wissen wohl nicht, wer ich bin, wa? Nee, weiß ich auch nicht. Raus hier. Ich sage, ich bin der Architekt von diesem wunderschönen Bahnhof und mache heute eine zweite Abnahme. Ich schwöre euch, dass ich es wirklich so gesagt habe. Zack, alles in Ordnung. Ich durfte nicht nur bleiben, ich kriegte sogar noch eine kalte Flasche Wasser. Ja, Bahnhof Lingen. Top. Von mir 5 Sterne. Absoluter Hotspot. Lingen, das Dubai des Nordens. Ich wusste es immer.
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1: Ich bin Tine Klimach. Im Zollkonflikt mit den USA hat Kanada Vergeltungszölle von bis zu 50% auf Importe aus dem Nachbarland verhängt. Mit der Wirkung vom 8. September wird Kanada Gegenzölle auf Importe aus den Vereinigten Staaten von Amerika erheben, hieß es aus dem kanadischen Finanzministerium. Das würde vor allem Produkte aus den Bereichen Stahl und Aluminium, Haushaltsgeräte und landwirtschaftliche Ausrüstung betreffen. Die Bundesregierung will konkrete Konsequenzen aus der Hitzewelle und Dürre dieses Sommers ziehen. Bei der Kabinettsklausur in Neu-Hardenberg würden die zuständigen Minister morgen zunächst ihre Einschätzung zur aktuellen Lage abgeben, sagte Kanzler Friedrich Merz zum Auftakt der Tagung.
2: Trockenheit, Hitze, Waldbrände und Ernteausfälle führen uns vor Augen, dass konkreter Handlungsbedarf besteht. Gesundheit, Krankenhäuser, Altenheime, die Landwirtschaft. Es gibt kaum einen Lebensbereich, der nicht betroffen ist. Wir müssen den Klimawandel weiter eindämmen und zugleich unser Land besser an die Folgen des Klimawandels anpassen.
1: Man werde daraus Schlussfolgerungen ziehen für die nächsten Kabinettssitzungen mit konkreten Entscheidungen, so Kanzler Merz weiter. Die Bundespolizei hat 23 ausreisepflichtige Afghanen in ihr Herkunftsland gebracht. Die Abschiebung vom Flughafen Leipzig-Halle nach Kabul begann in den frühen Morgenstunden. Nach Angaben des Bundesinnenministeriums handelt es sich mehrheitlich um Straftäter.
3: Die Männer wurden unter anderem wegen Sexualstraftaten und Körperverletzung verurteilt. Unsere Gesellschaft habe ein eindeutiges Interesse daran, dass Straftäter unser Land verlassen müssen, sagt Innenminister Dobrindt. Er hat auch angekündigt, nicht nur Kriminelle und Gefährder abschieben zu wollen, sondern auch andere Ausreisepflichtige. Daran gibt es Kritik. Hilfsorganisationen berichten, dass nur jeder Dritte in Afghanistan aktuell einen Job hat. Es seien so viele Menschen unterernährt wie nie zuvor. Thomas Bremser, Nachrichtenredaktion.
1: Die Stimmung in der deutschen Wirtschaft hat sich im August weiter vom Einbruch infolge des Iran-Kriegs erholt. Das IFO-Geschäftsklima stieg um 2,1 Punkte auf 88,8 Punkte, wie das Münchner Forschungsinstitut mitteilte. Trotz des erneuten Energiepreisanstiegs erholt sich die deutsche Wirtschaft, sagte IFO-Präsident Clemens Fuest über das Ergebnis der monatlichen Umfrage unter 9000 Unternehmen.
4: Das Wetter. Heute Abend und in der Nacht noch relativ trocken. Morgen starten wir bei um die 10, 11, 12 Grad in den Tag. Vorsicht, es kann morgens auch neblig sein. Maximalwerte tagsüber 25 Grad und relativ trocken mit Sonne und Wolken im Mix. Ab Donnerstagabend, da fängt es dann an mit dem Regen. Das zieht sich dann auch durchs Wochenende durch. Da ist dann noch kräftiger Wind mit dabei.
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4: Auf der A2 Hannover-Dortmund zwischen Bad Eilsen und Feldheim, da blockiert ein kaputtes Auto den rechten Fahrstreifen. Aktuell davor auch schon 6 Kilometer Stau. Die A33 Osnabrück Richtung Bielefeld in Höhe Haderberg, da ist die komplette Autobahn blockiert. Der Grund, da steht ein kaputter LKW. Dann die längsten Staus noch A2 Dortmund-Oberhausen zwischen Essen, Gladbeck und Dreieck Bottrop 12 Minuten plus. Und die 43 Wuppertal-Recklinghausen zwischen Bochum-Riemke und Herne-Eickel. Dichter Verkehr seid ihr aber in 5 Minuten durch.
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1: Ich bin Tine Klimach. Zum Auftakt der Kabinettsklausur hat Bundeskanzler Friedrich Merz konkrete Konsequenzen aus der Hitzewelle und Dürre dieses Sommers angekündigt. Bei der Tagung auf Schloss Neuhardenberg in Brandenburg würden die zuständigen Minister zunächst ihre Einschätzung zur aktuellen Lage geben. Merz zeigte sich außerdem zuversichtlich, dass die Schwächephase der deutschen Wirtschaft bald überwunden werden kann. Zu der auf dem Leipziger Flughafen festgesetzten Sprengstoffdrohne kündigte er in Kürze neue Erkenntnisse an. In der gesetzlichen Pflegeversicherung droht ein Milliardenloch. Nach Einschätzung von AOK-Bundesverbandschefin Carola Reimann könnte das Defizit auf rund 8 Milliarden Euro anwachsen. Das wäre mehr als ein Zehntel der jährlichen Ausgaben der Pflegeversicherung, sagte Reimann der Funke Mediengruppe.
2: Die Beiträge werden weiter steigen, wenn wir nichts tun, warnt die AOK-Chefin. Und um die Löcher zu stopfen, hat sie zwei Vorschläge. Der Bund gibt mehr Geld und sie plädiert für einen Finanzausgleich zwischen sozialer und privater Pflegeversicherung. Außerdem fordert sie, gesamtgesellschaftliche Aufgaben der Pflegeversicherung müssen aus Steuermitteln finanziert werden. Und dazu zählt sie auch die Rentenbeiträge für Menschen, die Angehörige pflegen. Claudia Wächter, Nachrichtenredaktion.
1: Im Zollkonflikt mit den USA hat Kanada Vergeltungszölle von bis zu 50% auf Importe aus dem Nachbarland verhängt. Ab dem 8. September schlägt Kanada mit saftigen Gegenzöllen auf Importe aus den USA zurück. Das verkündete der kanadische Finanzminister François-Philippe Champagne.
3: Die Nachbarn sind im vollentbrannten Zollkrieg. Kanada lässt die von Trump angedrohten Zölle nicht auf sich sitzen und holt zum Gegenschlag aus. Schon nächsten Monat sollen gestaffelte Zölle auf US-Importe im Wert von knapp 28 Milliarden kanadischen Dollar in Kraft treten. Die Kanadier wollen nicht tatenlos zusehen, wie die USA die Importabgaben hochschrauben. Der kanadische Premier Carney sagte, die Verhandlungen hätten deutlich gemacht, dass die USA kanadische Schlüsselindustrien wie Autos, Stahl und Aluminium zerstören wollten. Aus den USA, Tina Eck.
1: Die US-Country-Ikone Dolly Parton ist im Alter von 80 Jahren gestorben. Das bestätigte ihre PR-Agentur der Deutschen Presseagentur. In einem Video auf ihrer Instagram-Seite teilte die Familie mit: Die Traurigkeit ist mit uns, aber nicht mit Dolly. Sie hat ihr Leben gelebt. Über die Todesursache war zunächst nichts bekannt. Mit Hits wie Jolene oder 9 to 5 wurde Dolly Parton weltberühmt.
4: Und das waren die Nachrichten mit Tine Klimach.
0: Das Wetter.
5: Da wird's noch richtig freundlich. Erstmal die nächsten Tage relativ trocken mit Sonne und Wolken im Mix. Morgen bis zu 26 Grad. Am Donnerstag kratzen wir sogar an den 30. Aber am Donnerstagabend, da ziehen dann dicke, fette, graue Wolken auf. Die haben auch Regen mit dabei. Ab Freitag, da kühlt es dann wieder runter. Da sind wir dann wieder bei so 23, 22 Grad in der Spitze. Dazu frischer Wind, immer wieder Regenschauer. Und das zieht sich dann so durch das Wochenende auch durch.
0: NRW Verkehr.
5: A33 Osnabrück Richtung Bielefeld ist in Höhe Haderberg weiterhin durch einen kaputten LKW blockiert. Einen Stau haben wir auch noch auf der A3 Köln-Oberhausen zwischen Mettmann und Kreuzbreitscheid. 2 Kilometer Stau, dauert ungefähr 7 Minuten länger. Kommt gut durch.
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5: Schönen Abend wünsche ich euch. Ich bin Niklas Lünebach. Das ist Jason Derulo für euch. 1, 2, 1.

0: Wisst ihr die Handynummer von eurem besten Freund oder eurer besten Freundin auswendig? Nein, bestimmt nicht. Aber früher, da war das ja noch ein bisschen anders. Die Festnetznummer von dem besten Kumpel von früher, klar, können wir heute noch. Aber wer telefoniert denn überhaupt noch über Festnetz? Ja, gibt es jetzt eine Umfrage. Rund 60%, die ab und zu mal telefonieren per Festnetz und dann auf jeden Fall nicht täglich. Es geht immer weiter zurück, die Festnetznutzung. Das zeigen eben diese Zahlen vom Vergleichsportal Verivox. Unser Reporter Stefan Rejek, der hat mit euch über eure Festnetzerinnerungen gesprochen.
1: Wir haben eins, wir benutzen es aber fast kaum noch.
2: Wann habt ihr das letzte Mal Festnetz telefoniert?
3: Vor 4 Jahren, 5 Jahren?
4: Ja, bei mir auch 5, 10 Jahre.
5: Ja. Gibt es so 1, 2 Leute, die uns ab und zu noch anrufen auf Festnetz. Alter Ü60.
2: Und gibt es noch Nummern von früher, die ihr jetzt noch auswendig könnt?
1: Ja, klar, alle Nummern von früher. Meine Eltern, die meisten habe ich tatsächlich im Kopf.
4: Meine alte Nummer halt von zu Hause kenne ich noch auswendig.
2: Und woran denken Sie so als erstes beim Thema Festnetztelefon?
1: Dass ich mich nicht bewegen kann beim Telefonieren und eine Leitung nur, genau, Eltern nervten dann, hör auf zu telefonieren.
6: Mit einem kleinen Zahlendreher hat man nicht uns erreicht, sondern die Therme. Und dadurch haben auch Leute, die in der Therme sein wollten, uns angerufen. Und mein Vater hat halt immer damit reagiert, dass er gesagt hat, ja, meine Frau geht jetzt gleich baden, dann würde ich in die Badewanne rennen und danach können Sie auch gerne rein. Also er hat sich immer schon mit einem Lächeln gefreut, wenn Leute bei uns angerufen haben.
7: Ich sehe mich dann noch so im Flur stehen mit dem Kabel am Hörer dran und man konnte sich nicht setzen und war halt unbequem.
8: 20 Pfennig pro Einheit. Ja. Da hat man sich das schon sehr gut überlegen müssen.
5: Immer erst ab 6 Uhr, weil da konnte man so lange telefonieren, wie man wollte für eine Einheit. Das weiß ich auch noch.
0: Und wie war es bei euch früher mit Festnetz? Woran könnt ihr euch noch erinnern? Könnt ihr jetzt mal ein bisschen in Erinnerungen schwelgen, genauso wie bei dem Song hier.

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0: NRW Verkehr.
1: A3 Köln-Oberhausen zwischen Mettmann und Kreuz-Breitscheid. 1 Kilometer Stau, da dauert es aktuell 5 Minuten länger. Allen unterwegs, gute Fahrt.
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1: 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Niklas Lünebach für euren Abend hier. Ja, am Abend, da fühle ich mich wohl und der Cato auch. 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

0: Ja, das Sandmännchen ist schon längst durch. Das heißt, die Kleinen sind schon im Bett. Das heißt, wir können mal darüber reden, über Bilder, die uns unsere Kinder malen. Und ja, okay, es ist immer sehr süß, wenn die ankommen und sagen, oh Papa, ich habe hier ein Bild gemalt von dir und das ist die Mama. Und du denkst dir so, wow, sind wir rund, Alter, crazy. Ja, es ist immer sehr süß, aber na, es ist auch jetzt nicht jedes Mal ein Rembrandt.
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3: Kennt ihr diese Situation, dein Kind kommt aus dem Kindergarten nach Hause, hat dir ein Bild gemalt und sagt, guck mal hier, für dich, Mami. Dann sage ich immer, oh, schön. Nee, ich denke auch schön. Wenn ich könnte, würde ich mir auch die Milch wieder einschießen lassen. Kann ich aber nicht, ja? Und dann lobe ich den auch. Dann sage ich, oh, das hast du aber schön gemalt. Was ist das denn da? Ein Baum und der kleine Strauch daneben, das Papi. Ja. Und dann passiert immer dasselbe. Ich lege diese Bilder irgendwo ab. Mein Sohn ist abends im Bett. Ich stehe vor dem Bild und denke, was zur Hölle hat der da gemalt? Was ist es? Ist es ein Baum? Oder bin es doch ich? Und wenn ich es bin, warum habe ich 3 Augen, 2 Nasen und 5 Ohren? Was läuft denn bei dem nicht?
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1: Ich bin Thomas Brock. Alles auf Neustart. Nach der Sommerpause ist das Bundeskabinett zu einer zweitägigen Klausur auf Schloss Neuhardenberg in Brandenburg zusammengekommen. Das Treffen ist der Auftakt für schwierige Wochen, in denen der Bundesregierung 3 Landtagswahlen und ein womöglich heißer Herbst der Reformen bevorstehen.
2: Deutschland könnte seine Wirtschaftsflaute weitgehend aus eigener Hand überwinden, so Merz, und wieder sogar weltweit Vorbild und Marktführer werden, auch in Zeiten von KI und weltweiten Konflikten. Um die Wirtschaft anzukurbeln, will die Regierung bei ihrer Klausur unter anderem über Preise und Innovationen reden, so Merz. Außerdem steht neue Drohnenabwehr im Zentrum und mehr Hitzeschutz. Die Schäden des Hitzesommers zeigten den Handlungsbedarf, so der Kanzler. Merz kündigte konkrete Beschlüsse für die nächsten Kabinettssitzungen an. Ronny Tochau, Nachrichtenredaktion.
1: In der Bundesregierung zeichnet sich ein Streit um die konkrete Ausgestaltung der geplanten Zuckersteuer ab. Laut Bild-Zeitung gibt es Pläne, dass die Steuer mehr Produkte betreffen könnte als gedacht. Neben Limonaden könnten unter anderem auch Säfte, Milchgetränke, Eistees, Biermischgetränke, Haferdrinks und Fertigkaffees der Zuckersteuer unterworfen werden. So sollen unter anderem Einnahmen für den Bundeshaushalt generiert werden, heißt es in dem Papier aus dem Finanzministerium. Teile der Union lehnen die Pläne ab. Ein Taxi bestellen und dann sitzt niemand am Steuer. Was bisher noch ziemlich futuristisch klingt, soll in München schon bald Realität werden. Die Google-Schwester Waymo bringt ihre selbstfahrenden Autos nach Bayern.
3: Schon in den kommenden Wochen sollen erste Waymo-Autos durch München fahren. Zunächst sitzt dabei noch geschultes Personal am Steuer. Die Fahrzeuge sollen so das Straßennetz kennenlernen und auf den Münchner Verkehr vorbereitet werden. Ende 2027 will Waymo dann in München einen regulären Fahrdienst ganz ohne Fahrer starten, als erste Stadt in der Europäischen Union. Die nötigen Genehmigungen dafür stehen allerdings noch aus. In den USA ist Waymo bereits in mehreren Großstädten unterwegs. Fabian Schaffer, Nachrichten. Redaktion.
1: Die US-Country-Ikone Dolly Parton ist tot. Sie starb im Alter von 80 Jahren. Das bestätigte ihre PR-Agentur. Über die Todesursache ist noch nichts bekannt. Mit Hits wie Jolene oder 9 to 5 erlangte Dolly Parton weltweiten Ruhm. Das waren die Nachrichten mit Thomas Brockt.
4: Das Wetter. Da gehen wir noch entspannt durch die Nacht bei um die 10, 12 Grad. Morgen früh starten wir mit Nebel in den Mittwoch bei maximal 26 Grad tagsüber mit Sonnenschein und Wolken im Wechsel. Der Donnerstag wird ähnlich, beziehungsweise er fängt ähnlich an mit Sonnenschein und Wolken im Wechsel, dann sogar Temperaturen bis zu fast 30 Grad. Aber abends, da zieht eine dicke Wolkendecke auf und dann ist auch Regen mit dabei und der zieht sich komplett durchs Wochenende durch.
5: NRW Verkehr.
4: Da ist uns soweit nichts gemeldet. Allen unterwegs eine gute Fahrt, kommt gut durch.
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4: Es gibt nicht viele Sprüche, die man bei einer Museumsführung aufschnappen und dann in einen riesigen Welthit verwandeln kann. MC Hammer haben es aber geschafft. Sie dürfen das nicht anfassen.
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0: In Köln, da treffen sich jetzt in den nächsten Tagen wieder hunderttausende Gamer und Nerds. Also wenn sie dann mal von ihrem PC wegkommen und aufhören, die ganze Zeit Pizza zu fressen. Und alle, die sagen, boah, das war jetzt aber sehr verallgemeinernd. Nein, das war eine absolute Tatbeschreibung von dem, was ich diese Nacht gemacht habe, bis um 5, gezockt und Pizza gegessen. Es macht aber auch einfach Bock. Und ganz viele von meinen Kollegen, die wandern jetzt eben in den nächsten Tagen über die Gamescom. Kollege Robert Jans, da werden ja tausende Aussteller oder sind tausende Aussteller, die ganz viel vorstellen, Spiele natürlich und so weiter und so fort. Aber es geht eben nicht längst nur noch ums Zocken.
1: Genau, es gibt auch Cosplay, E-Sports, Shows, Brettspiele und Gaming ist ja auch schon lange kein Thema mehr nur für Jugendliche. In Deutschland zocken inzwischen mehr als 41 Millionen Menschen. Das Durchschnittsalter, das liegt so bei gut 38 Jahren und gespielt wird längst nicht nur an der klassischen Konsole, sondern zum Beispiel auch ganz viel auf dem Smartphone.
0: Und wenn ich mir jetzt denke, gut, okay, alles klar, dann lasse ich die Tage einfach mal Steam zu und gehe raus auf die Gamescom, raus in die Welt. Bekomme ich denn überhaupt noch Tickets?
1: Ja, aber bei manchen Tagen wird es tatsächlich schon eng. Der Samstag ist bereits ausverkauft, genauso wie die sogenannten Wildcards für den Fachbesuchertag. Für die anderen Besuchertage werden im offiziellen Ticketshop aktuell aber noch Tickets angeboten. Wer hin will, sollte also vorher unbedingt online checken und nicht einfach auf gut Glück hinfahren.
0: Und wir sind natürlich auch für euch auf der Gamescom unterwegs und fangen so ein bisschen die Stimmung ein vor Ort. Also, meine Kollegen, nicht ich. Ich muss nachher wieder zocken.

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0: NRW Verkehr.
1: Vorsicht A1, Köln in Richtung Dortmund in Höhe Köln-Niel. Besteht Gefahr durch Gegenstände auf der Fahrbahn. Achtung, eine gefährliche Situation ist das, weil das ist alles in der Ausfahrt. Die A1 nochmal, jetzt Köln in Richtung Euskirchen in Höhe Köln-Bocklemünd. Gefahr durch ein kaputtes Fahrzeug, das steht auf dem rechten Fahrstreifen. Und ein Stau auf der A3 Köln-Oberhausen zwischen Mettmann und Kreuz Breitscheid. 2 Kilometer dauert aktuell 7 Minuten länger.
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2: Warum sind denn diese Kaffeeflecken so hartnäckig? Das ist. Ja, jetzt muss ich ein bisschen aufräumen gerade, weil Lotte kommt gleich zu Besuch. Die hat ein neues Album draußen, heißt genauso wie sie auch Lotte. Quatschen wir gleich drüber, aber erstmal muss ich die ganzen Pfandflaschen hier wegräumen. Wer lässt sie eigentlich immer hier so liegen? Moment, ich muss mal kurz mit meinen Kollegen

0: Teddy Swims ist das für euch mit Bad Dreams. Und jetzt gibt's ganz, ganz, ganz, ganz frische Musik von Lotte. Und es freut mich sehr, dass du jetzt hier bei mir bist.
1: 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Heute bei Niklas Lünebach zu Besuch, Lotte.
2: Auf das, was da noch kommt, auf jedes Stolpern, jedes Scheiß.
1: Ihre Songs kommen mit ehrlichen deutschen Texten direkt aus dem Herzen. Und das schon seitdem sie 13 ist. Lottes Musik lässt uns tief blicken und in Emotionen schwelgen. Mit Melancholie, Charme und ganz viel Liebe bringt sie uns heute ihr neues, selbstbetiteltes Album Lotte mit.
0: Was ich mich dabei frage ist, wenn man das Album nach sich selbst benennt, heißt das, du findest dich da drin auch wieder?
3: Ja, hoffentlich. unbedingt. Total. Mehr als je zuvor. Und ich bin irgendwie ganz froh, dass ich noch kein anderes Album nach mir selbst so benannt habe, weil jetzt fühlt sich's tatsächlich richtig an und an der Zeit.
0: Es gibt auch bei manchen Songs, dachte ich mir so, die arme Lotte ist und der möchte jetzt so eine heiße Schokolade vor Brei bringen und so ein paar Brei. Zum Beispiel wie bei auch Mein Baby. Das ist ja durchaus auch sehr düster.
3: Ja, weil Musik, glaube ich, auch so immer schon war und jetzt mehr als je zuvor so eine Insel für mich ist, wo alle Gefühle erlaubt sind und eben auch die super traurigen, die, wie man sich fühlt, wenn das Baby weg ist, in dem Fall der Partner, und man einfach merkt, so krass, ich komme da drauf nicht klar. Und das Ding ist, ich bin auch so mega hochsensibel, das heißt, ich fühle alles, was ich fühle, noch viel stärker. Und davon handelt Mein Baby eben, dass man in die Nacht will und einfach alles vergessen will und sich betäuben will und mal kurz nichts fühlen.
0: Es gibt dann auch so Passagen wie, es gibt keinen, der uns vermisst, Club der Enttäuschung, und hier ist nur Hoffnung gefährlich. Da habe ich mich gefragt, was soll das bedeuten, hier ist nur Hoffnung gefährlich? Soll man, also, dass man keine haben kann oder dass es nichts bringt, oder?
3: Naja, wenn man Hoffnung hat, dann macht man sein Herz ja immer wieder auf und denkt so, ach, das geht doch schon oder das wird nochmal oder jemand öffnet sich eben für jemand. Und ich kenne das, wenn ich ein gebrochenes Herz habe, dann mache ich es erstmal wirklich ganz fest zu. So, dann darf da keine Hoffnung rein, weil das wäre irgendwie, weiß ich auch nicht, wieder aufmachen macht Angst dann so. Wieder dieses neue Anlauf nehmen, dieses nochmal rausgehen, das ist einfach scary. Und dann bleibt man dann lieber erstmal bei sich.
0: Ist das das, was man dann auch mitnehmen sollte aus diesem Song, dass man...
3: Auf gar keinen Fall. Einfach feiern gehen. Spaß.
0: Ach so, das...
3: Also ich glaube, mein Album ist keins, von dem man vielleicht so viele Weisheiten eins zu eins rausnehmen kann. Da ist auch wirklich sehr viel Verantwortungslosigkeit mit drin, was auch ein schönes Learning ist. Ich finde, das Leben ist, ich weiß auch nicht, ist doch eh schon alles ernst genug. Ich finde manchmal einfach wirklich... mehr Moment sein, loslassen, Fehler machen, das mache ich gerade. Ich mache gerade zu viel falsch und das ist total gut, weil das ist so kurz und ich will lieber zu viel als zu wenig erlebt haben am Ende.
0: Und dann hören wir doch mal rein in Mein Baby jetzt, wo wir auch mit rausnehmen, nicht, dass wir unser Herz verschließen und keinen mehr reinlassen, sondern einfach mal rausgehen und Party machen.
3: Ganz genau. Rein ins Risiko.

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1: Ich bin Thomas Brock. Zum Auftakt der Kabinettsklausur hat Bundeskanzler Merz konkrete Konsequenzen aus der Hitzewelle und Dürre dieses Sommers angekündigt. Bei der Tagung auf Schloss Neu-Hardenberg in Brandenburg würden die zuständigen Minister zunächst ihre Einschätzung zur aktuellen Lage abgeben, sagte der CDU-Chef. Merz zeigte sich zuversichtlich, dass die Schwächephase der deutschen Wirtschaft bald überwunden werden kann. Er äußerte sich am Rande der Klausur auch zum Drohnenvorfall am Leipziger Flughafen. Die Bundesregierung werde demnächst mitteilen, was sie über die möglichen Urheber der Sprengstoffdrohne weiß.
2: Anfang des Monats taucht abends eine mit Sprengstoff beladene Drohne am Flughafen auf und wird entschärft. Nach Informationen des Spiegel entdecken die Ermittler mindestens eine weitere Drohne und militärischen Sprengstoff. Für viele Experten führt die Spur nach Russland. Offiziell will sich die Regierung dazu aber noch nicht äußern. Die Bundesregierung stärkt den Schutz vor Drohnen aber etwa mit einem eigenen Drohnenzentrum. Die Urheber solcher Angriffe würden bezahlen, sagt Kanzler Merz. Thomas Bremser, Redaktion.
1: Im Zollkonflikt mit den USA hat Kanada Vergeltungszölle von bis zu 50% auf Importe aus dem Nachbarland verhängt. Ab dem 8. September schlägt Kanada mit saftigen Gegenzöllen auf Importe aus den USA zurück. Das verkündete der kanadische Finanzminister Champagne.
3: Die Nachbarn sind im vollentbrannten Zollkrieg. Kanada lässt die von Trump angedrohten Zölle nicht auf sich sitzen und holt zum Gegenschlag aus. Schon nächsten Monat sollen gestaffelte Zölle auf US-Importe im Wert von knapp 28 Milliarden kanadischen Dollar in Kraft treten. Die Kanadier wollen nicht tatenlos zusehen, wie die USA die Importabgaben hochschrauben. Der kanadische Premier Carney sagte, die Verhandlungen hätten deutlich gemacht, dass die USA kanadische Schlüsselindustrien wie Autos, Stahl und Aluminium zerstören wollten. Tina Eck, USA.
1: Die US-Country-Sängerin Dolly Parton ist tot. Sie sei friedlich im Alter von 80 Jahren in Nashville im US-Bundesstaat Tennessee gestorben. Das bestätigte ihre PR-Agentur. Über die Todesursache ist noch nichts bekannt. Mit Hits wie Jolene oder 9 to 5 erlangte Dolly Parton Weltruhm. Und das waren die Nachrichten mit Thomas Brock.
4: Das Wetter. In der Nacht mit so ein paar Wölkchen hier und da und etwas Nebel geht es dann rein in den Mittwoch. Wir starten den bei um die 12 Grad. Die Temperaturen gehen hoch auf 26, so um den Dreh. Dazu gibt es dann noch Sonne und ein paar Wolken hier und da. Der Donnerstag etwas ungemütlicher, vor allem abends. Da zieht dann eine dicke graue Wolkendecke auf. Die hat Regen mit dabei und auch kräftiger Wind ist mit dabei. Und so zieht sich das dann durch das Wochenende durch.
5: NRW Verkehr.
4: Weiterhin vorsichtig fahren auf der 1. Köln in Richtung Dortmund in Höhe Köln-Niel. Da liegen Gegenstände in der Ausfahrt. Also bitte vorsichtig sein.
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4: Und da haben wir jetzt bei den nächsten drei Songs alles rausgeholt, was Rang und Namen hat. Da ist Robbie Williams mit dabei. Da ist Taylor Swift mit The Fate of Ophelia dabei. Und jetzt direkt schon den Anfang machen Jennifer Lopez und David Guetta mit Save Me Tonight. Ich bin Niklas Lünebach, wünsche euch einen richtig schönen Abend.

0: Robbie Williams entertaint uns. Also möchte er zumindest. Let me entertain you. Und jetzt gibt es neue Musik von Mark Amber. Das ist er hier. Jetzt gibt es seinen neuen Song The Proof für euch. Und Mark Amber hat ja selber angefangen, Musik zu machen, weil er Liebeskummer hatte. Ganz, ganz früher, als er sich von seiner damaligen Freundin getrennt hat, hat er dann angefangen, Musik zu machen und Klavier zu spielen. Und mittlerweile ist da eine Riesenkarriere raus geworden. Sein neuer Song, der ist aber gar nicht so voll mit Herzschmerz und so.
1: Hey, this is Mark Amber and you're listening to my brand new single, The Proof. This song is a reminder that no matter how you feel right now, better days will always be ahead.
0: Er sagt nämlich, es geht darum, dass egal wie du dich fühlst, also auch wenn es gerade mal nicht so läuft, gute Tage und bessere Tage, die kommen immer. Also jetzt ein bisschen positive Stimmung mit Mark Amber für euch. The Proof. Schönen Abend.

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0: NRW Verkehr.
1: Da ist uns soweit nichts gemeldet. Allen unterwegs eine gute Fahrt, kommt gut durch.
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1: Was ist das Schlimmste, was dir beim Nudeln kochen passieren kann, richtig, wenn das Salz alle ist? Ava Max hat das erlebt und einen Song drüber geschrieben. Das ist dann mit Salt. Niklas Lünebach ist hier.

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0: Also das hätte ich auch nicht gedacht, aber Enten sind ein Sicherheitsrisiko auf Kreuzfahrtschiffen. Das muss man vielleicht erklären. Genauer gesagt sind Quietsche-Enten ein Sicherheitsrisiko auf Kreuzfahrtschiffen. Okay, die Erklärung ist immer noch nicht wirklich gut genug, aber es ist tatsächlich so. Also manche Reedereien verbieten mittlerweile Quietsche-Enten mit aufs Schiff zu nehmen. Der Grund dahinter, Kollegin Natascha Wittmack, der ist eigentlich ganz süßer.
1: Ja, das ist eigentlich nur ein lustiger Social-Media-Trend gewesen, aber der ist so ein bisschen ausgeartet. Also Kreuzfahrtpassagiere verstecken diese kleinen gelben Badeenten zum Spaß auf Schiffen. Andere Passagiere können sie dann finden und mitnehmen oder wieder verstecken. Dazu wird dann so eine kleine Notiz hinterlassen und das wird dann auch auf Social Media geteilt. Es geht da einfach darum zu schauen, wie weit und wohin so eine kleine Ente reist. Gestartet ist das wohl, weil mal ein kleines Mädchen in den USA damit angefangen hat. Das haben dann andere einfach weitergemacht.
0: Und das klingt sehr nett, sehr süß, aber gut, wie alles quasi, wenn man es übertreibt, dann wird es gar nicht mehr so schön. Und mittlerweile ist dieser Punkt wohl erreicht. Es gibt zum Beispiel auch eine Facebook-Gruppe, in der sich diese Enten-Community organisiert hat. Die hat 330.000 Mitglieder und es werden immer mehr. Und deshalb gibt es jetzt auch immer mehr Enten eben auf Kreuzfahrtschiffen.
1: Richtig, zu viele und das ist ein Problem. Die Masse an Enten treibt die Crew langsam in den Wahnsinn. Ja, so schreibt eine Reederei in einem Newsletter an ihre Passagiere. Sie kommen mit dem Entsorgen nicht mehr hinterher. Außerdem werden sie wohl auch an so absurden Orten versteckt, dass sie teilweise ein Sicherheitsrisiko sind. Deshalb dürfen keine Enten mehr aufs Schiff gebracht werden.
0: Es gibt übrigens eine Phobie, wenn man Angst davor hat, von Enten beobachtet zu werden. Die heißt Anatideophobie. Gibt es eine Quietsche-Enten-Anatideophobie? Wenn ja, dann sollte die auf jeden Fall kein Kreuzfahrtschiff mehr buchen.

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1: Ich bin Thomas Brott. Kanzleramtschefin Warken ist überzeugt, dass die schwarz-rote Koalition die umstrittene Rentenreform planmäßig in diesem Jahr auf den Weg bringen wird. Das gelte auch für weitere Vorhaben wie die Reform der Pflegeversicherung und die Neuregelung des Arbeitszeitgesetzes, sagte Warken in den ARD-Tagesthemen. Alle hätten den gemeinsamen Willen, die Dinge jetzt auch auf einen guten Weg zu bringen. Das Bundeskabinett berät zurzeit bei einer Klausur auf Schloss Neuhardenberg in Brandenburg über den weiteren Reformfahrplan, über die Ankurbelung der Wirtschaft sowie einen stärkeren Schutz vor Hitze und weiteren Folgen des Klimawandels. Vizekanzler Klingbeil will den Klimaschutz stärker im Grundgesetz verankern, was die Union ablehnt. Das sagte Klingbeil am Abend im ZDF-Heute-Journal.
2: Alle müssen da Hand in Hand arbeiten. Dafür haben wir die Prüfung einer Grundgesetzänderung auch in den Koalitionsvertrag reingeschrieben. Investieren tun wir. Wir haben 100 Milliarden in den nächsten Jahren, die wir zusätzlich in den Klima- und Transformationsfonds stecken. Aber ich möchte eben, dass das Geld auch vernünftig eingesetzt werden kann. Und dafür hat Carsten Schneider einen vernünftigen Vorschlag gemacht. Und da setze ich auch drauf, dass wir einen pragmatischen Weg wählen. Und die Länder wollen diesen Weg ja auch gehen.
1: Vizekanzler Klingbeil. Die Bundesregierung plant auch eine Zuckersteuer, aber wie genau soll sie aussehen? Darüber zeichnet sich Streit ab. Medienberichten zufolge gibt es Pläne, dass die geplante Steuer mehr Produkte betreffen könnte als gedacht.
3: Im Papier aus dem Finanzministerium geht es neben zuckerhaltigen Limonaden auch um Getränke mit Süßungsmitteln, etwa Cola Zero, oder auch um Säfte, Milchgetränke, Eistees, Biermischgetränke, Haferdrinks und Fertigkaffees. Sie sollen der Zuckersteuer unterworfen werden, nicht nur, wie es heißt, um die Menschen zu gesünderer Ernährung zu bewegen, sondern ausdrücklich auch, um mehr Einnahmen für den Haushalt zu generieren. Widerstand kommt von Gesundheitspolitikern der Union und aus dem CSU-geführten Agrarministerium. Die erweiterte Zuckersteuer, heißt es da, entferne sich vom Ziel Gesundheit und gehe über die Vereinbarungen in der Koalition hinaus. Onni Torau, Berlin.
1: Die US-Country-Ikone Dolly Parton ist tot. Sie starb im Alter von 80 Jahren, wie ihre PR-Agentur bestätigte. Über die Todesursache ist noch nichts bekannt. Mit Hits wie Jolene oder 9 to 5 erlangte Dolly Parton weltweiten Ruhm.
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5: Wechselnd bewölkt heute Nacht, dazu meist trocken, nur ab und an Regen, 15 bis 12 Grad nur noch. Tagsüber heute dann heiter bis wolkig, nur stellenweise Regen, meist ist es trocken heute bis 26 Grad. Gegen Nachmittag kann es dann auch mal Gewitter geben heute. Donnerstag dann erst freundlich, dann aber auch Schauer und Gewitter mit Starkregen möglich bis 29 Grad.
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6: A40 Dortmund-Essen zwischen Dortmund-Hombruch und Dortmund-Barob, 1 Kilometer Stau. Wir wünschen allen unterwegs gute Fahrt.
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5: Eine schöne Nacht wünsche ich euch. Wisst ihr eigentlich, dass gelbe Quietscheenten voll das Thema auf Kreuzfahrtschiffen sind? Und dass es bei Kreuzfahrten geheime Codes gibt? Ich wusste das alles nicht und deswegen sind wir der Sache mal auf den Grund gegangen. Hört ihr gleich mehr zu. Hier bei uns, ich wünsche euch eine schöne Nacht mit uns. Das ist Musik von Dua Lipa. Das ist Be The One.

0: So, die Sommerferien gehen so langsam zu Ende und so manch einer von euch war vielleicht auf einer Kreuzfahrt so. Sind sie euch da auch aufgefallen, die gelben Quietscheenten überall? Die sind, das ist jetzt wirklich kein Spaß, das klingt komisch, ne? Aber die sind auf einigen Schiffen tatsächlich inzwischen eine echte Plage und treiben die Mitarbeiter in den Wahnsinn. Kollegin Natascha Wittberg ist da, hallo.
1: Hallo.
0: Also das mit den Quietscheenten auf Kreuzfahrtschiffen ist so schlimm, dass eine Reederei sogar schon ein Newsletter rumschickt, in dem sie Passagiere darum bittet, keine Quietscheenten auf die Reise mitzunehmen. Was?
1: Ja, das ist eigentlich nur ein lustiger Social-Media-Trend, aber der ist so ein bisschen ausgeartet. Also Kreuzfahrtpassagiere, die verstecken diese kleinen gelben Badeenten zum Spaß auf den Schiffen. Andere Passagiere, die können die dann finden und mitnehmen oder dann weiter verstecken. Dazu wird eine kleine Notiz hinterlassen und wird dann auch auf Social Media geteilt mit einem Foto oder so. Es geht da einfach darum zu schauen, wie weit und wohin so eine kleine Ente reist. Gestartet ist das wohl, weil mein kleines Mädchen in den USA damit angefangen hat. Das haben andere dann weitergemacht.
0: Also ein Kreuzfahrer-Hobby, muss man sagen. Jetzt ist es aber so, dass dieser Trend mittlerweile echt viele Anhänger hat. So eine Facebook-Gruppe, in der sich diese Enten-Community organisiert hat, hat allein schon 330.000 Mitglieder und es werden immer mehr. Und deswegen gibt es auch immer mehr Enten auf Kreuzfahrtschiffen.
1: Richtig, zu viele und das ist ein Problem. Die Masse an Enten, die ja treibt die Crew in den Wahnsinn so langsam. Das schreibt eine Reederei in diesem Newsletter an ihre Passagiere. Sie kommen mit dem Entsorgen nicht mehr hinterher. Außerdem werden die wohl auch an so absurden Orten versteckt, dass sie teilweise ein Sicherheitsrisiko sind. Deshalb dürfen keine Enten mehr aufs Schiff gebracht werden.
0: Keine Enten mehr. So, das ist wirklich irre. Aber nicht nur Quietscheenten sind offenbar ein Thema auf Kreuzfahrtschiffen, sondern auch Ananas. Jedenfalls haben wir beide heute erfahren, einen Ananas bedeutet nicht immer nur Ananas.
1: Eine Ananas ist tatsächlich ein Code für Swinger. Und der wird auf Kreuzfahrtschiffen auch wohl gängig genutzt. Also wenn an der Nachbarkabine ein Ananas-Sticker klebt, dann weißt du, da kannst du abends gerne mal klopfen. Die Bewohner, die freuen sich über Gesellschaft. Das gilt übrigens auch für Meerjungfrauen. Nashörner oder Einhörner, alles Erkennungszeichen für bestimmte Vorlieben.
0: So, also nicht einfach so eure Kabinentür mit Ananas schmücken, sonst könnte das missverstanden werden. Danke, Natascha.

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1: Hier die aktuelle Verkehrslage, A40 Dortmund-Essen zwischen Dortmund-Hombruch und Dortmund-Barob. 1 Kilometer Stau. Im weiteren Verlauf zwischen Neukirchen, Flüen und Kerken 1 Kilometer stockender Verkehr. Und zusätzlich auf der A562 Bonn-Ost-Bonn-Rheinaue zwischen Anschluss Oberkasseler Straße und Kreuz Bonn-Ost 1 Kilometer zähfließender Verkehr. Wir wünschen allen unterwegs gute Fahrt.
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2: Einen schönen guten Morgen wünsche ich euch. Schön, dass ihr zuhört. Kommt gut in diesen Mittwoch mit uns. Das hier ist Musik von Melanie C. First Day of My Life. Schönes Wachbleiben mit uns.

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3: Kennt ihr diese Situation? Dein Kind kommt aus dem Kindergarten nach Hause, hat dir ein Bild gemalt und sagt, guck mal hier, für dich, Mami. Dann sage ich immer, oh. Schön. Nee, ich denke auch schön. Wenn ich könnte, würde ich mir auch die Milch wieder einschießen lassen. Kann ich aber nicht, ja? Und dann lobe ich den auch. Dann sage ich, oh, das hast du aber schön gemalt. Was ist das denn da? Ein Baum und der kleine Strauch daneben, das Papi. Ja. Und dann passiert immer dasselbe. Ich lege diese Bilder irgendwo ab. Mein Sohn ist abends im Bett. Ich stehe vor dem Bild und denke, was zur Hölle hat der da gemalt? Was ist es? Ist es ein Baum oder bin es doch ich? Und wenn ich es bin, warum habe ich 3 Augen, 2 Nasen und 5 Ohren? Was läuft denn bei dem nicht?
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1: Ich bin Thomas Brock. Alles auf Neustart. Nach der Sommerpause ist das Bundeskabinett zu einer zweitägigen Klausur auf Schloss Neuhardenberg in Brandenburg zusammengekommen. Das Treffen ist der Auftakt für schwierige Wochen, in denen der Bundesregierung 3 Landtagswahlen und ein womöglich heißer Herbst der Reformen bevorstehen.
2: Deutschland könnte seine Wirtschaftsflaute weitgehend aus eigener Hand überwinden, so Merz, und wieder sogar weltweit Vorbild und Marktführer werden, auch in Zeiten von KI und weltweiten Konflikten. Um die Wirtschaft anzukurbeln, will die Regierung bei ihrer Klausur unter anderem über Preise und Innovationen reden, so Merz. Außerdem steht neue Drohnenabwehr im Zentrum und mehr Hitzeschutz. Die Schäden des Hitzesommers zeigten den Handlungsbedarf, so der Kanzler. Merz kündigte konkrete Beschlüsse für die nächsten Kabinettssitzungen an. Ronny Tochau, Nachrichtenredaktion.
1: In der Bundesregierung zeichnet sich ein Streit um die konkrete Ausgestaltung der geplanten Zuckersteuer ab. Laut Bild-Zeitung gibt es Pläne, dass die Steuer mehr Produkte betreffen könnte als gedacht. Neben Limonaden könnten unter anderem auch Säfte, Milchgetränke, Eistees, Biermischgetränke, Haferdrinks und Fertigkaffees der Zuckersteuer unterworfen werden. So sollen unter anderem Einnahmen für den Bundeshaushalt generiert werden, heißt es in dem Papier aus dem Finanzministerium. Teile der Union lehnen die Pläne ab. Ein Taxi bestellen und dann sitzt niemand am Steuer. Was bisher noch ziemlich futuristisch klingt, soll in München schon bald Realität werden. Die Google-Schwester Waymo bringt ihre selbstfahrenden Autos nach Bayern.
3: Schon in den kommenden Wochen sollen erste Waymo-Autos durch München fahren. Zunächst sitzt dabei noch geschultes Personal am Steuer. Die Fahrzeuge sollen so das Straßennetz kennenlernen und auf den Münchner Verkehr vorbereitet werden. Ende 2027 will Waymo dann in München einen regulären Fahrdienst ganz ohne Fahrer starten, als erste Stadt in der Europäischen Union. Die nötigen Genehmigungen dafür stehen allerdings noch aus. In den USA ist Waymo bereits in mehreren Großstädten unterwegs. Fabian Schaffer, Nachrichten.
1: Die US-Country-Ikone Dolly Parton ist tot. Sie starb im Alter von 80 Jahren. Das bestätigte ihre PR-Agentur. Über die Todesursache ist noch nichts bekannt. Mit Hits wie Jolene oder 9 to 5 erlangte Dolly Parton weltweiten Ruhm.
4: Das Wetter.
5: Frisch ist es gerade. 15 bis 12 Grad nur. Dazu ein Mix aus Sonne und Wolken. Vereinzelt kann es auch regnen in der Nacht. Es ist aber meistens trocken. Tagsüber auch meist trocken bis 26 Grad. Erst zum Nachmittag hin kann es dann auch mal gewittern. Ja, und morgen dann bis 29 Grad. Hier auch erst trocken und freundlich. Dann kann es auch Schauer und Gewitter geben zum Nachmittag hin am Donnerstag.
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6: A40 Essen-Dortmund. Zwischen Dortmund-Barob und Dortmund-Hombruch. 1 Kilometer Stau. Und in der Gegenrichtung 1 Kilometer stockender Verkehr. Wir wünschen allen unterwegs gute Fahrt.
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5: Forscher aus den USA haben Kekse aus Plastikmüll hergestellt. Und falls ihr jetzt sagt, okay, das ist ja schön, aber das esse ich sicher nicht. Moment, die haben es geschafft, Plastik in Proteine und Vitamine umzuwandeln. Wie cool ist das denn, oder? Gut, die haben das Zeug jetzt noch nicht probiert, aber jetzt mal im Ernst. Da packst du einfach Ketchup, Nutella oder Sauce Hollandaise drauf, dann schmeckt das eh, oder? Schöne Nacht mit uns.

0: Wann hat denn bei euch das letzte Mal das Telefon geklingelt? Also jetzt nicht das Handy, ne? Sondern dieses, weißt du, dieses Ding in der Wohnung, das da so steht, das du nicht mit rausnehmen kannst. Das Festnetztelefon. Wer benutzt es noch? Ja, das Vergleichsportal Verivox hat jetzt die Ergebnisse einer Umfrage zu dem Thema veröffentlicht und nur noch rund 60% von uns telefonieren überhaupt per Festnetz. Unser Reporter Stefan Rejek hat mit euch über eure Festnetzerinnerungen mal gesprochen.
1: Wir haben eins, wir benutzen es aber fast kaum noch.
2: Wann habt ihr das letzte Mal Festnetz telefoniert?
3: Vor 4 Jahren? 5 Jahren?
4: Ja, bei mir auch 5, 10 Jahre.
5: Es gibt so 1, 2 Leute, die uns ab und zu noch anrufen auf Festnetz. Alter, Ü60.
2: Und gibt es noch Nummern von früher, die ihr jetzt noch auswendig könnt?
1: Ja, klar, alle Nummern von früher. Meine Eltern, die meisten habe ich tatsächlich im Kopf.
4: Meine alte Nummer halt von zu Hause kenne ich noch auswendig.
2: Und woran denken Sie so als erstes beim Thema Festnetztelefon?
1: Dass ich mich nicht bewegen kann beim Telefonieren. Und eine Leitung nur, genau, Eltern nervten dann, hör auf zu telefonieren.
6: Mit einem kleinen Zahlendreher hat man nicht uns erreicht, sondern die Therme. Und dadurch haben auch Leute, die in der Therme sein wollten, uns angerufen. Und mein Vater hat halt immer damit reagiert, dass er gesagt hat, ja, meine Frau geht jetzt gleich baden, dann würde ich in die Badewanne rennen und danach können Sie auch gerne rein. Also er hat sich immer schon mit einem Lächeln gefreut, wenn Leute bei uns angerufen haben.
7: Ich sehe mich dann noch so im Flur stehen mit dem Kabel am Hörer dran und man konnte sich nicht setzen und war halt unbequem.
8: 20 Pfennig pro Einheit. Ja. Da hat man sich das schon sehr gut überlegen müssen.
9: Immer erst ab 6 Uhr, weil da konnte man so lange telefonieren, wie man wollte für eine Einheit. Das weiß ich auch noch.
0: Und dann immer die Gespräche mit den Eltern, oder? Wenn die Telefonrechnung kam und 5000 Mal die Festnetznummer deiner besten Freundin drauf stand. Schade.
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1: Hier die aktuelle Verkehrslage. A40 Essen-Dortmund. Zwischen Dortmund-Barob und Dortmund-Hombruch 1 Kilometer Stau. Und in der Gegenrichtung 1 Kilometer stockender Verkehr. Und zusätzlich auf der A42 Dortmund-Kamp-Lindfort. Zwischen Oberhausen-Zentrum und Oberhausen-Buschhausen 1 Kilometer zähfließender Verkehr. Wir wünschen allen unterwegs gute Fahrt.
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2: Hallo zusammen, ihr habt es vielleicht schon gehört, immer mehr Menschen zahlen ja mit Karte. Ich gehöre auch dazu, zugegeben. Man kann ja auch mit Handy bezahlen, mit der Uhr, inzwischen ja sogar mit einem Ring. Und das ist auch alles total praktisch. Ich frage mich nur, ne, wenn Kleingeld irgendwann für immer verschwindet, womit spielen wir dann eigentlich Kopf oder Zahl?

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0: So, über was habt ihr euch denn das letzte Mal mit eurem Partner oder eurer Partnerin gestritten? Also es ist mir relativ unangenehm, aber ich glaube, bei mir und meinem Freund waren es die Regeln beim Hitstar-Spielen. Und ich bin mir ziemlich sicher, dass ich recht hatte. Naja, gerade war ja Küssen statt Streiten Tag, ja? Und der Comedian Hannes Höfer ist sich sicher, Küssen statt Streiten, das funktioniert.
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2: Es gibt einen Küssen- und Streitvergessen-Tag. Ja, das finde ich ja super. Statt zu streiten, einfach knutschen. Aber so richtig. Zungenfechten mit vollem Körpereinsatz. Wenn ihr nicht wisst, wie es geht, stellt euch vor, ihr habt ein Eis in der Hand, was sehr, sehr schnell schmilzt. So müsst ihr ran da. Ich sag euch, das klappt. Also so gut wie immer. Nur bei einer Auseinandersetzung mit dem Chef. Wenigstens vorher mal nachfragen. Oder wenn euer Auto gerade beim Abschlepper am Haken hängt. Klar, die Berufsbezeichnung lässt einige Interpretationen zu, aber achtet wenigstens auf eure Deckung. Trotzdem, in der Beziehung? Super. Meistens streiten wir doch eh über Kleinigkeiten. Müll rausbringen, die berühmte Zahnpastatube, der Dreier mit den Nachbarn. Ja, dann kann das helfen. Aber auch ohne Streit. Küssen können wir auch so mal mehr machen. Es macht ja auch Spaß und schmecken tut's auch. Könnt ihr euch doch mal vornehmen. Statt Fernsehen heute Abend einfach mal so eine halbe Stunde knutschen. Dran denken, zwischendurch mal einen Schluck trinken. Und wenn ihr niemanden zum Knutschen habt, dann könnt ihr immer noch Fernsehen. Ansonsten dran denken, besser schlecht geküsst als gut gestritten.
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0: Ich bin Thomas Brock. Zum Auftakt der Kabinettsklausur hat Bundeskanzler Merz konkrete Konsequenzen aus der Hitzewelle und Dürre dieses Sommers angekündigt. Bei der Tagung auf Schloss Neu-Hardenberg in Brandenburg würden die zuständigen Minister zunächst ihre Einschätzung zur aktuellen Lage abgeben, sagte der CDU-Chef. Merz zeigte sich zuversichtlich, dass die Schwächephase der deutschen Wirtschaft bald überwunden werden kann. Er äußerte sich am Rande der Klausur auch zum Drohnenvorfall am Leipziger Flughafen. Die Bundesregierung werde demnächst mitteilen, was sie über die möglichen Urheber der Sprengstoffdrohne weiß.
1: Anfang des Monats taucht abends eine mit Sprengstoff beladene Drohne am Flughafen auf und wird entschärft. Nach Informationen des Spiegel entdecken die Ermittler mindestens eine weitere Drohne und militärischen Sprengstoff. Für viele Experten führt die Spur nach Russland. Offiziell will sich die Regierung dazu aber noch nicht äußern. Die Bundesregierung stärkt den Schutz vor Drohnen aber etwa mit einem eigenen Drohnenzentrum. Die Urheber solcher Angriffe würden bezahlen, sagt Kanzler Merz. Thomas Bremser, Redaktion.
0: Im Zollkonflikt mit den USA hat Kanada Vergeltungszölle von bis zu 50% auf Importe aus dem Nachbarland verhängt. Ab dem 8. September schlägt Kanada mit saftigen Gegenzöllen auf Importe aus den USA zurück. Das verkündete der kanadische Finanzminister Champagne.
2: Die Nachbarn sind im vollentbrannten Zollkrieg. Kanada lässt die von Trump angedrohten Zölle nicht auf sich sitzen und holt zum Gegenschlag aus. Schon nächsten Monat sollen gestaffelte Zölle auf US-Importe im Wert von knapp 28 Milliarden kanadischen Dollar in Kraft treten. Die Kanadier wollen nicht tatenlos zusehen, wie die USA die Importabgaben hochschrauben. Der kanadische Premier Carney sagte, die Verhandlungen hätten deutlich gemacht, dass die USA kanadische Schlüsselindustrien wie Autos, Stahl und Aluminium zerstören wollten. Tina Eck, USA.
0: Die US-Country-Sängerin Dolly Parton ist tot. Sie sei friedlich im Alter von 80 Jahren in Nashville im US-Bundesstaat Tennessee gestorben. Das bestätigte ihre PR-Agentur. Über die Todesursache ist noch nichts bekannt. Mit Hits wie Jolene oder 9 to 5 erlangte Dolly Parton Weltruhm.
3: Das Wetter.
4: Also wenn man um diese Uhrzeit rausgeht, ist es schon frisch, ne? 15 bis 12 Grad nur, dazu vereinzelt Regen. Meist ist es aber trocken jetzt in der Nacht. Tagsüber dann ein Mix aus Sonne und Wolken. Gegen Nachmittag kann es aber auch mal regnen. Ansonsten gibt es 26 Grad heute und Donnerstag ähnlich. Erst heiter, dann auch mal Schauer und Gewitter möglich bis 29 Grad.
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6: Hier die aktuelle Verkehrslage. A40 Essen-Dortmund, zwischen Dortmund-Barob und Dortmund-Hombruch 1 Kilometer Stau. Im weiteren Verlauf zwischen Essen-Zentrum und Essen-Holsterhausen, dichter Verkehr, 10 Minuten Verzögerung. Und zusätzlich auf der A42 Dortmund-Kamp-Lindfort zwischen Oberhausen-Zentrum und Oberhausen-Buschhausen 1 Kilometer zähfließender Verkehr. Wir wünschen allen unterwegs gute Fahrt.
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4: Erinnert ihr euch noch, was in eurer Schultüte so drin war? Also bei mir ist das einfach schon sehr lange her. Aber ich glaube, es waren so Stifte, Mäppchen und Süßigkeiten oder so bei mir damals 1832. Wir gucken auf jeden Fall gleich mal, was heute in so eine Schultüte reinkommt. Und ich sag mal so, da sind krasse Tetris-Skills gefragt. Die sind ganz voll. Hört ihr gleich mehr zu? Meine